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1: Einen wunderschönen guten Morgen. Es ist 7 Uhr geworden. Mein Name ist Michael Tuscher. Und, ja, was mache ich eigentlich? Genau, Sie durch die Stadtzeit am Morgen geleiten. Das ist heute mein Pläsier, meine Aufgabe. Und ich kann Ihnen verraten, wir haben da schon einiges auf heute vorbereitet, beziehungsweise haben wir heute einiges vor. Einiges steht auf dem Zettel. Und was das genau ist, das verrate ich Ihnen tatsächlich jetzt. Denn wir haben ein buntes Programm. Es geht heute unter anderem um La Mer à la Musique mit Jakob Güring. Den Beitrag hat uns die liebe Svea Gieske beigesteuert. Ich bin gespannt. Auch geht es heute um das Sommerfon Festival. Da hatten wir Cosma Schüppel im Gespräch. Mein Kollege Lukas Bob führte das Gespräch und dieses Interview, das werden Sie gegen 8.30 Uhr hier bei uns am Programm hören. 9.30 Uhr dann wieder hier der Lichthaus-Ticker. Ja, mit dem lieben Dirk Heinja aus dem Lichthaus. Und wir werden schauen, was es da Neues auf der Leinwand zu entdecken gibt. Aber wir machen erstmal weiter hier mit The Northwest und This Room.

Ja, das war The Nutrist mit This Room. 7:06 haben wir es. Und ja, ich darf Sie herzlich willkommen heißen zu unseren kuriosen Feiertagen. Was gibt es da im Kalender denn zu entdecken? Wir haben heute den Welttag der Manta-Rochen. Klingt verrückt, ich mag es jetzt schon. Und auch den Tag der Apfeltasche, den National Apple Dumpling Day in den USA. Ich finde, auch dieser Tag, dieser kuriose Feiertag, sollte eine internationale Bedeutung haben. Denn wer isst nicht gerne die Apfeltasche? Auch haben wir heute den internationalen Tag der Country Music. Ja, also Leute, holt eure Gitarre raus, sage ich mal hier, ne? Ja, das sind sie gewesen, unsere kuriosen Feiertage, Welttag der Manta-Rochen. Großartig, herrlich. Und ich will auch gar nicht lange um den heißen Brei reden und verraten, wer heute aus dem Lotte-Club Geburtstag hat. Das hat tatsächlich Franziska Wagner an der Stelle. Ja, alles Gute für Sie. Ja, das wünscht Ihnen die Redaktion. Geburtstagsgrüße gehen raus an Sie und natürlich auch an alle übrigen Geburtstagskinder, die nicht im Lotte-Club sind, aber heute trotzdem Geburtstag haben, natürlich. Übrigens, um euch den Tag ein bisschen zu versüßen und mit positiver Energie durchzustarten, haben wir auch wieder eine Good News für euch. Und zwar Rekordtafel sammelt Spenden für Kinderklinik. Bukarest hat es mit dieser Tafel in das Guinness World Record Buch geschafft, in den Guinness World Record. Circa 5 Kilometer lang ging diese Tafel. Die Tische waren aus Recyclingmaterial. 20.000 Menschen versammelten sich für einen guten Zweck an dieser Tafel und das Menü umfasste traditionelle Gerichte, Desserts und Obst. Beim Essen an der Tafel, die verbindet, ging es um Wohltätigkeit. Die gesammelten Spenden sollen für den Bau einer kinderpsychiatrischen Klinik, fließen. Ja, also, wenn das mal nichts ist, ne? Also eine Rekordtafel sammelt Spenden für eine kinderpsychiatrische Klinik. Das ist unsere Good News heute. Und ja, wir machen hier weiter mit Bonobo und dem Titel Drift. Und an der Stelle nochmal guten Morgen, ne? Falls ich es noch nicht gesagt haben sollte.

0: Carry On von Jungle, das haben wir gerade hier gehört. Es ist 7:15 Uhr und falls Sie wissen wollen, was es so Neues in Deutschland und der Welt gibt, dann sind Sie, glaube ich, an der richtigen Adresse. Denn jetzt folgen die Deutschland- und Weltnachrichten.
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2: Der kanadische Premierminister Carney hält heute eine Rede vor dem Europäischen Parlament in Straßburg. Kanada strebt mit der Europäischen Union eine Sicherheits- und Wirtschaftsallianz an. Hintergrund ist der Handelsstreit mit den USA. Zuletzt hatte die US-Regierung für viele kanadische Produkte hohe Zölle eingeführt. Kanada reagierte mit Gegenzöllen. EU-Kommissionspräsidentin von der Leyen hat Kanada angeboten, ein assoziiertes Mitglied der Europäischen Union zu werden. Eine mögliche Zusammenarbeit sieht von der Leyen etwa bei Technologiefragen, der Rüstungsgüterproduktion, der künstlichen Intelligenz und der Arktispolitik. Wie die geplante assoziierte EU-Mitgliedschaft konkret gestaltet werden soll, erklärte von der Leyen nicht. US-Präsident Trump drohte der Europäischen Union mit weiteren Zöllen, sollte Kanada eine solche assoziierte Mitgliedschaft in der EU erhalten. Ein solcher Schritt könne eine feindselige Handlung darstellen, sagte Trump. In den Vereinigten Staaten hat die Notenbank Federal Reserve erstmals seit mehr als 3 Jahren den Leitzins erhöht. Die Zinsspanne steigt auf 3,75 bis 4%, wie der Zentralbankrat mitteilte. Das sind 0,25 Prozentpunkte mehr als bislang. Notenbankchef Walsh erklärte, der Schritt unterstütze eine schnellere Rückkehr der Inflation zum 2-Prozent-Ziel. Die Teuerungsrate in den USA lag zuletzt bei 3,4%. Der Iran-Krieg treibt die Energiepreise und damit die Inflation in die Höhe. US-Präsident Trump warf der Fed politische Motive vor und forderte erneut eine Zinssenkung. Der Leitzins in den USA sollte bei 1% oder niedriger liegen, erklärte Trump. Zum zweiten Mal in Folge hat die US-Regierung einer hochrangigen palästinensischen Delegation die Visa für die Teilnahme an der UNO-Generalversammlung in der nächsten Woche verweigert. Das Außenministerium erklärte, die palästinensischen Vertreter hätten ihre Verpflichtung aus früheren Abkommen nicht erfüllt, sich um Frieden mit Israel zu bemühen. Betroffen ist auch der palästinensische Präsident Abbas. Das State Department teilte mit, die palästinensische Autonomiebehörde verfolge weiterhin rechtliche Schritte gegen Israel vor dem Internationalen Gerichtshof und dem Internationalen Strafgerichtshof. Zudem leiste sie immer noch finanzielle Unterstützung für die Familien von Gefangenen, die wegen Terroranschlägen gegen Israelis verurteilt worden seien. Nach der Zusage von mehr Transparenz hat der Chat-GPT-Entwickler OpenAI neue Zwischenfälle mit KI öffentlich gemacht. Dabei geht es um Fälle, in denen sich die künstliche Intelligenz in Tests, wie es heißt, unerwartet oder besorgniserregend verhalten habe, beispielsweise indem sie von den Interessen der menschlichen Benutzer abgewichen sei. So versuchte ein KI-Modell OpenAI zufolge, von ihm selbst erstellte Dateien ins Netz hochzuladen, um sie bei Antworten als Quelle vorweisen zu können. In einem anderen Fall habe die KI einfach angefragte Daten erfunden, weil sie die Informationen nicht finden konnte. In Italien verzichtet der Staat angesichts der hohen Kraftstoffpreise 1 Jahr lang weitgehend auf die Kfz-Steuer. Die Regierung von Ministerpräsidentin Meloni beschloss in Rom, im Jahr 2027 auf alle Pkw mit einer Leistung von weniger als 80 Kilowatt keine Steuer zu erheben. Die Regelung gilt auch für alle Motorräder sowie Motorroller, die in Italien weit verbreitet sind. Nach offiziellen Angaben umfasst dies insgesamt etwa 14,5 Millionen Fahrzeuge. Allerdings kann jeder Besitzer nur ein einziges Fahrzeug geltend machen. Das Aussetzen der Kfz-Steuer soll nach Angaben der Regierung vor allem eine finanzielle Entlastung für Familien mit sich bringen. Bayer Leverkusen ist mit einem Sieg in die Fußball-Europa League gestartet. Der Bundesligist gewann gegen den slowenischen Club NK Celje mit 2:0. Der Wetterbericht, die Lage. Ab dem Nachmittag nähert sich ein neuer Tiefausläufer von der Nordsee. Die Vorhersage, Wechsel aus Sonne und Wolken, in Nordseenähe einzelne Schauer und in Südostbayern allmählich abklingender Regen. Nachmittags im Nordwesten Wolkenverdichtung und aufkommender Regen, Höchstwerte 17 bis 24 Grad. Morgen wechselnd bewölkt mit einzelnen Schauern, dazwischen sonnige Abschnitte, Temperaturen 17 bis 23 Grad.
0: Das waren die Deutschland- und Weltnachrichten in einer Übernahme von Deutschlandfunk. Wir haben es 7 Uhr und 20 gegen 7 Uhr und 45 hören sich hier die Nachrichten aus Weimar und der Umgebung. Ja, und gegen 7.30 Uhr kein Beitrag von Svea Gieske, sondern ein von Rebecca Wiegand vorbereitetes Interview mit dem Titel Romy la mer à la musique. Es geht tatsächlich um Romy Schneider, genau. Ja, da gibt es am Freitag, dem 18. September, einen ganz besonderen Abend im Mon Ami hier bei uns in Weimar. Und dazu werden Sie hier dann bei uns Näheres erfahren gegen 7.30 Uhr. Ich bin mit Jakob Güring im Gespräch. Und weiter geht's jetzt hier mit einer anderen Größe, mit Manfred Krug. Früh war der Tag erwacht. Genau, das hören wir jetzt.

Ja, ja, war nicht Manfred Krug original gehört, sondern Cover. Früh war der Tag erwacht mit Rocco Schamoni und dem L-Orchester Mirage. Ja, das haben wir hier gehört. Genau, und jetzt gibt's erstmal der Assistenz mit Wenn der Scirocco weht. Na, wenn das mal kein schöner Titel ist.

0: von Dad und es ist 7.31 Uhr. Ja, Romy Schneider, für viele ist sie bis heute untrennbar mit ihrer Rolle als Sissi verbunden. Doch hinter dem Bild der berühmten Schauspielerin steckt eine weitaus widersprüchlichere Geschichte. Glamour und Erfolg, aber auch Sehnsucht, Verlust und die Schattenseiten des Ruhms. Mit genau diesen Gegensätzen beschäftigt sich der Schauspieler und Musiker Jakob Güring in seinem musikalisch-theatralen Abend Romy, la mer et la musique. Französische und italienische Chansons treffen dabei auf Texte und Stimmen rund um Romy Schneider, ihre Filmrollen, Wegbegleiter und Zeitgenossen. Es geht darüber hinaus um das Mittelmeer als Sehnsuchtsort, um Schönheit, Freiheit und natürlich Vergänglichkeit. Am Freitag, dem 18. September, ist Romy, la mer et la musique im Monami in Weimar zu erleben. Wir sprechen jetzt mit dem Sänger und Schauspieler Jakob Güring und ich sage an der Stelle einen wunderschönen guten Morgen.
1: Guten Morgen, vielen Dank für die Einladung.
0: Bitteschön, gern geschehen. Vielleicht fangen wir ganz grundsätzlich mal an. Was erwartet das Publikum am Freitag in Monami und was ist Romy, la mer et la musique für einen Abend?
1: Also Romy, la mer et la musique ist ein schauspielerisch-musikalischer Abend, der sich eben an Stationen des Lebens von Romy Schneider entlang hangelt. Und das ist aber ein Theaterabend, der sich eben trotzdem in Fiktion an diesen Stationen entlang bewegt und verschiedene Elemente aus ihrem Leben aufgreift. Und es ist vor allem ein monologischer Abend, also wir hören im Verlauf des Abends verschiedene Monologe von Spielpartnern von ihr, von zum Beispiel ihrer französischen Synchronsprecherin, von Alain Delon, von Lebensgefährten, die über sie und über die Arbeit mit ihr sprechen. Und wir hören aber auch Romy Schneider in einer collagierten Version von Interview-Ausschnitten, Filmtexten, die sie gesprochen hat. Also so entsteht ein neues und vielleicht auch ungewohntes Bild von Romy Schneider, was aber durchaus eben an ihrer Biografie orientiert ist.
0: Romy Schneider ist eine Figur, um die sich ja bis heute ein großer Mythos gebildet hat. Sie war einerseits der große Filmstar, andererseits gibt es dieses eher persönliche, teilweise tragische Bild von ihr. Was interessiert Sie ganz persönlich an Romy Schneider?
1: Also ich muss gestehen, auf das Thema bin ich gekommen über das Theaterstück. Das ist ein Text von Guillaume Poix, einem jungen Pariser Autor, der dieses Theaterstück über Romy Schneider geschrieben hat. Und das wurde auch in Deutschland noch gar nicht gespielt. Ich habe dann den Text selbst übersetzt und bin wirklich über diesen sehr, sehr guten Theatertext auf das Thema gekommen. Natürlich als Schauspieler kenne ich Romy Schneider und habe Filme von ihr gesehen und schätze ihre Arbeit auch sehr. Aber es ist keine Hommage an Romy Schneider und ich bin auch jetzt, also der Abend ist nicht entstanden, weil ich ein großer Fan von Romy Schneider bin und deswegen eine Hommage kreiert habe, sondern es ist wirklich der theatrale Ansatz und die Auseinandersetzung in diesem fiktiven Text mit ihr. Was mich aber sehr interessiert, ist ihr Interesse am französischen Sprachraum, am Süden, das französische Arthouse-Kino und eben für mich ist sie eine europäische Kulturidentifikationsfigur, wie es sie heute nicht mehr so viel gibt, weil sie sowohl in Frankreich als auch in Italien, als auch im deutschsprachigen Raum eben im Arthouse-Kino gearbeitet hat.
0: Sie sind ja ausgebildeter Schauspieler und arbeiten gleichzeitig als Musiker und Sänger. Auf der Bühne verbinden Sie diese beiden Bereiche. Das haben Sie ja auch bezüglich Romy angedeutet. Was passiert mit einem Chanson, wenn man es nicht nur singt, sondern gleichzeitig schauspielerisch erzählt und interpretiert?
1: Ja, Chansons haben für mich einen ganz besonderen Stellenwert, weil sie innerhalb von wenigen Minuten große Welten aufmachen und da passiert ganz viel. Es ist vor allem aber auch eine Entwicklung innerhalb eines Chansons, was als Schauspieler eben sehr interessant ist. Und da gibt es im deutschsprachigen auch gar nicht so viele Äquivalente. Also wir haben eben ganz große Ausschläge, ganz große Emotionen, aber eben vor allem auch eine Entwicklung. Deswegen interessiere ich mich sehr als Schauspieler für die Chansons. Und es ist jetzt so, in diesem Projekt, also in diesem Theaterabend, hört man eben die Monologe, ich spiele diese Monologe und die Chansons setzen dann an diese Monologe an und greifen Assoziationen aus dem gesprochenen Wort musikalisch auf. Und so verbindet sich eben die Musik mit dem gesprochenen Wort und führt es assoziativ weiter.
0: Das Mittelmeer ist in Ihrem Stück ein Sehnsuchtsort und gleichzeitig ein Ort von Gefahr und Verlust. Was bedeutet dieses Bild des Mittelmeers konkret für Sie?
1: Ja, also das Mittelmeer hat ja für viele, genau eben aus Frankreich und Italien, es gibt ja diese große Sehnsucht nach dem Süden, auch bei uns in Deutschland und auch Romy Schneider hat das immer wieder artikuliert und hat sich da so hingezogen gefühlt und da ist das Meer für mich eben auch wie der Mythos Romy Schneider ein großer Mythos immer wieder. Es gibt diese wunderbaren Bilder und diese warmen Gefühle zum Mittelmeer, aber es gibt eben auch das Bedrohliche des Meeres und auch etwas Düsteres und eben diesen mythologischen Aspekt. Und das wird in diesem Abend auch aufgegriffen und eben noch mit dem Mythos Romy Schneider und den Chansons aufgegriffen. Und das Mittelmeer ist natürlich auch ein beständiges Thema in französischen und italienischen Chansons. Das wird stetig in diesen Formaten behandelt und in dem Abend im Mon Ami auch aufgegriffen.
0: Punkto Romy Schneider, da gibt es ja einen sehr interessanten Satz von ihr. Das meiste, was über mich geschrieben wurde, ist eine Lüge. Das ist natürlich ein ziemlich starker Satz, gerade wenn man bedenkt, wie sehr ihr Leben öffentlich beobachtet und bewertet wurde. Stellt diese Spannung zwischen der öffentlichen Figur und dem Menschen Romy Schneider auch in Ihrem Abend, also spielt das eine bestimmte Rolle?
1: Klar, das spielt auf jeden Fall eine Rolle und der Satz ist natürlich wunderbar, wenn man ein Theaterstück über Romy Schneider macht, dann hat man ja schon mal den perfekten Widerspruch aufgestellt und dann genau diese Aussage auch bestätigt. Und es gibt natürlich diesen Spannungsbogen auch in meinem Programm. Das ist ein großes Thema und es ist auch hier wieder so, das wird auch in dem Abend damit gespielt, wie wird diese Figur vom Publikum aufgenommen. Es ist auch manchmal wie eine Art Interviewsituation, die auch zwischen Publikum und mir als Spieler entsteht. Und da wird auch diese Position reflektiert.
0: Sie waren mit Ihren musikalisch-theatralen Abend bereits an sehr verschiedenen Orten unterwegs. Jetzt kommen Sie, wie angedeutet, mit Romy La Mer et la Musique nach Weimar. Gibt es etwas, worauf sich das Weimarer Publikum besonders freuen darf?
1: Das Weimarer Publikum darf sich freuen auf einen Abend, der sehr tiefgründig sein kann, der auch sehr lustig ist, der vor allem genreübergreifend ist. Also ich glaube, für ein frankophiles Publikum ist dieser Abend sehr interessant, aber eben auch für ein Publikum, was einen Bezug zu Romy Schneider hat, was der Herbst beginnt, was eine Sehnsucht nach dem Süden, nach dem Mittelmeer hat und vor allem auch für ein Publikum, was sich für interpretiertes Lied, für Chansons und Musik interessiert.
0: Herrlich. Also Romy La Mer et la Musique von und mit Jakob Güring ist am Freitag, dem 18. September im Mon Ami in Weimar zu erleben. Ein Abend zwischen Schauspiel und Musik, zwischen Frankreich und Italien, zwischen Romy Schneider und dem Mythos, der sich um sie, um ihre Person gebildet hat. Jakob Güring verbindet dabei Texte mit französischen und italienischen Chansons und nimmt das Publikum mit auf eine musikalische Reise ans Mittelmeer zwischen Sehnsucht, Schönheit und den Abgründen des Ruhms. Ja, vielen Dank für das Gespräch, Herr Jakob Güring, und viel Spaß bei dem Abend.
1: Ja, vielen Dank. Einen schönen Tag noch.
0: Ebenso. Und ja, genau. Wir haben es jetzt 7.41 Uhr gegen 7.45 Uhr hören wir hier die Nachrichten aus Weimar und der Umgebung. Und jetzt erstmal von Mike Myers den Titel Funeral.

0: Ja, das war Mike Myers mit Funeral. Es ist 7.45 Uhr und natürlich kommen wir jetzt zu den Nachrichten aus Weimar und der Umgebung.
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0: Stadtrat fasst mehrere Beschlüsse. Neue Trinkbrunnen für Weimar und bislang unbekannte Bauhauszeichnung geht an Klassikstiftung. Der Weimarer Stadtrat hat in seiner Sitzung am Mittwoch eine Reihe von Beschlüssen gefasst. So übernahm Oberbürgermeister Peter Kleine den Antrag zur Bewerbung um die Thüringer Landesgartenschau 2036. Für die nächste Sitzung kündigte er dazu eine Verwaltungsdrucksache an. Außerdem bestätigte der Stadtrat den Antrag zur Weiterführung der Freien Ganztagsschule Anna Amalia mit 34 Ja-Stimmen. Gleichfalls wurde mehrheitlich der Zuwendungsvertrag mit dem Handwerker Karnevalsverein und mit dem Gaswerk Weimar e.V. beschlossen. Auch gab der Stadtrat grünes Licht für den Grundsatzbeschluss zur Sanierung der Musikschule Johann Nepomuk Hummel. Zustimmung erhielt gleichfalls der beantragte Neubau einer Katastrophenschutzhalle. Im letzten Teil der öffentlichen Sitzung übernahm OB Peter Kleine die Drucksache zur Weiterführung des Bundesförderprogramms Kultur macht stark und ebenso den Antrag zur Offenlegung aller Gremienmandate. Als Teil ihrer Hitzeschutzmaßnahmen möchte die Stadt Weimar noch 2026 zwei neue Trinkbrunnen errichten. Das teilte Oberbürgermeister Peter Kleine auf einer SPD-Anfrage gestern im Stadtrat mit. Die Brunnen sollen auf dem Stefan-Essel-Platz und auf dem Spielplatz in der Schubertstraße entstehen. Außerdem stehen im diesjährigen Haushalt 31.000 Euro für Wasserspiele bereit. Passende Standorte dafür werden derzeit noch geprüft. Ebenso seien 50.000 Euro im Verwaltungshaushalt für eine aufenthaltsgefördernde Möblierung im öffentlichen Raum eingeplant. Zurzeit sei eine Installation solcher Elemente an 2 bis 3 Standorten vorgesehen, heißt es. Wegen der Bestellfristen könnten sie frühestens im Frühjahr 2027 aufgestellt werden. Die Museen der Klassikstiftung Weimar haben eine bisher unbekannte Bauhauszeichnung erhalten. Laut der Stiftung handelt es sich um eine Kreidezeichnung als Vorstudie zu dem Wandbild »Landschaft mit Akten und Pferden«, das Werner Gill 1923 malte. Die Zeichnung kommt aus Privatbesitz und ist eine Schenkung an die Grafischen Sammlungen der Klassikstiftung. Das Wandbild gehört zu insgesamt 4 Bauhauswandmalereien. Gill und Oskar Schlemmer schufen sie für die Weimarer Wohnung des Bauhausmeisters Adolf Meyer in der Rudolf-Breitscheid-Straße. Jeder der beiden Künstler gestaltete 2 Wände. Verborgen waren sie unter mehreren Tapetenschichten. Erst 2006 wurden sie entdeckt. 2006 wurden sie

0: einem Baum. Dabei erlitten sie und ihre beiden Mitfahrerinnen leichte Verletzungen. Der Polizei zufolge war das Fahrzeug nach dem Unfall nicht mehr fahrbereit. Es musste abgeschleppt werden. Infolge der Unfallaufnahme und der Rettungsmaßnahmen kam es zeitweise zu Verkehrsbehinderungen. Das waren die Nachrichten auf Radio Lotte Weimar mit Michael Tuscher.
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0: Es ist 7.49 Uhr. Wir kommen zum Wetterüberblick für den heutigen Tag. Mal sehen, was es da alles zu erfahren gibt. In Weimar gibt es am Morgen mehr Wolken. Einen Augenblick bitte. Ja, wie sieht das Wetter aus? Und der Computer streikt mal wieder. Ja, ich werde es nachreichen, das Wetter. Jetzt hören wir erstmal von Pulse Radio den Titel Circling und dann verrate ich Ihnen Näheres.

Ja, Porridge, Radio mit Zückling, und ich hatte es Ihnen ja versprochen, dass wir nochmal das Wetter machen. Jetzt habe ich es endlich. Jetzt konnte ich es im Computer abbringen. In Weimar gibt es morgens mehr Wolken als Sonne bei Werten von bis zu 10 Grad. Im Laufe des Mittags kann sich die Sonne nicht durchsetzen und es ist wolkig und die Temperatur erreichen 19 Grad. Das ist unsere Höchsttemperatur heute, meine Lieben. Am Abend sind in Weimar Teile des Himmels mit Wolken bedeckt und wir haben so Werte zwischen 13 bis zu 17 Grad auf dem Thermometer. Auch in der Nacht ist es überwiegend dicht bewölkt bei Tiefstwerten von bis zu 12 Grad. Na, endlich, na bitte. So, weiter geht's mit Hartz und dem Titel Icarus.

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1: Einen wunderschönen guten Morgen. Es ist jetzt, oder genau, 8 Uhr ist es genau. Genau. Und mein Name ist Michael Tusch und ich geleite Sie durch Ihren Morgen, durch das Stadtzeitmagazin hier bei uns auf der Frequenz. Und ich habe jetzt auch das große Vergnügen, Ihnen verraten zu dürfen, was Sie nach getaner Arbeit vielleicht alles unternehmen können, falls Sie denn noch nichts auf dem Zettel haben. Falls Sie sich was aufschreiben wollen, holen Sie sich den Zettel oder hören jetzt andächtig zu, je nachdem, was Sie gerne tun möchten. Wir kommen zu unseren V-Tipps.
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1: Und was gibt es da zu erleben? Unter anderem Disco und Party, Dancing Elephant von 19 bis 0 Uhr im Hotel Elefant Weimar. In der Bar vom Hotel Elefant findet der Dancing Elephant statt. Auf ein Bier, Wein oder Cocktail kann man alte und neue Bekannte treffen. Für die Musik ist wieder Marco Schlöffel verantwortlich. Gemeinsam kann man einen unvergesslichen Abend mit viel Tanz verbringen. Also, wer das Tanzbein schwingen möchte, ich glaube, da besteht die Gelegenheit dazu. Und es gibt auch noch interessanten Kinofilm Kino Mon Ami hier bei uns in der Nachbarschaft. Kino The N White. In dem Kinofilm The N White steckt die Ehe nach 15 Jahren zwischen Angela und Joe in der Krise. Nach langer Zeit ohne Besuch lädt Angela spontan ihre Nachbarn Pina und Hawk zum Abendessen ein. Diese scheinen mehr Sympathien dem Paar übrig zu haben, als sie bisher angenommen hatten. Ein lockeres Abendessen verwandelt sich zu einer Achterbahn der Gefühle. Ein Film mit überraschenden Wendungen und subtiler Spannung, das die Dynamik moderner Beziehungen unterhaltsam aufgreift. Und den Kinofilm The N White, den könnt ihr euch im Kino Mon Ami ab 20.30 Uhr heute anschauen. Von 20.30 Uhr bis 22.30 Uhr ist er zu sehen. Genau, ja, The N White. Ja. Da ist doch einiges geboten. Und wir machen jetzt hier weiter mit Fritz und dem Titel Augen schwer. Oder? Nein, halt. Ha, da habe ich noch einen von Fatoni. Der heißt Alles neu. Oh, damit starten wir jetzt in die neue Stunde.

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0: Willkommen zu den Meerschweinchen-TVs. Heute stellen wir euch einige Arten vor, wie zum Beispiel das Rosettenmeerschweinchen. Dies ist eine pelzige Art.
1: Dann gibt es noch das Kurzhaar-Meerschweinchen und das Langhaar-Meerschweinchen.
0: Sie essen sehr viel Gemüse.
1: Sehr viel.
0: Dankeschön.
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1: Ja, das war Isolation Berlin. Vergifte dich. Sehr theatraler Titel, wie ich finde. Aber naja, kann man mal machen, ne? Ja, jetzt sind mir auch wieder die Nachrichten abhanden gekommen. Aber hey, da habe ich sie wieder. Tada. Und wir haben es genau 8:15 Uhr. Und wir kommen natürlich zum Deutschland- und Weltgeschehen. Da wollen wir ja ein bisschen mehr darüber wissen. Und das erfahren wir auch jetzt hier an Ort und Stelle oder auf der Frequenz.
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3: Die Wasserressourcen sind nach einem Bericht der Weltwetterorganisation weiter zurückgegangen. Gründe seien der menschengemachte Klimawandel, die steigende Nachfrage nach Wasser und natürliche Schwankungen, teilte die Sonderorganisation der Vereinten Nationen in Genf mit. In einem jährlichen Bericht über globale Wasserressourcen heißt es unter anderem, Flüsse führten weniger Wasser mit sich, Gletscher schrumpften und in vielen Weltregionen sinke der Grundwasserspiegel. Davon besonders betroffen waren im vergangenen Jahr den Angaben zufolge Zentral- und Osteuropa. Im Großteil Nordeuropas habe der Grundwasserspiegel dagegen über dem langjährigen Niveau gelegen. Für die Flusssysteme weltweit sei das vergangene Jahr eines der trockensten seit mehr als 3 Jahrzehnten gewesen. Dem Bericht zufolge gehen die sogenannten terrestrischen Wasserspeicher seit Mitte der 2010er Jahre zurück. Das ist die Gesamtmenge an Grundwasser, Seen und Flüssen, Feuchtigkeit in Boden und Vegetation sowie Eis und Schnee. Der kanadische Premierminister Carney hält heute eine Rede vor dem Europäischen Parlament in Straßburg. Kanada strebt mit der Europäischen Union eine Sicherheits- und Wirtschaftsallianz an. Hintergrund ist der Handelsstreit mit den USA. Zuletzt hatte die US-Regierung für viele kanadische Produkte hohe Zölle eingeführt. Kanada reagierte mit Gegenzöllen. EU-Kommissionspräsidentin von der Leyen hat Kanada angeboten, ein assoziiertes Mitglied der Europäischen Union zu werden. Eine mögliche Zusammenarbeit sieht von der Leyen etwa bei Technologiefragen, der Rüstungsgüterproduktion, der künstlichen Intelligenz und der Arktispolitik. Wie die geplante assoziierte EU-Mitgliedschaft konkret gestaltet werden soll, erklärte von der Leyen nicht. US-Präsident Trump drohte der Europäischen Union mit weiteren Zöllen, sollte Kanada eine solche assoziierte Mitgliedschaft in der EU erhalten. Ein solcher Schritt könne eine feindselige Handlung darstellen, sagte Trump. Die stellvertretende SPD-Fraktionsvorsitzende Möller hat die Vorschläge für einen neuen EU-Absprachemechanismus befürwortet. Möller sagte im Deutschlandfunk, es gehe um die Frage, wie die EU in entsprechenden Szenarien zu einem eigenständigeren Akteur im Bereich Sicherheits- und Außenpolitik werden könne. EU-Kommissionspräsidentin von der Leyen hatte zuvor einen Mechanismus analog zu NATO Artikel 4 angesprochen. Demnach sollen die Mitgliedstaaten einander konsultieren, sobald einer davon die eigene Sicherheit bedroht sieht. Möller, die auch stellvertretendes Mitglied im Verteidigungsausschuss des Bundestages ist, kommentierte außerdem von der Leyens Vorschlag eines EU-Sicherheitsrates. Das sei kein neuer Vorschlag und innerhalb geltender Verträge nicht vorgesehen, wandte Möller ein. Gleichwohl sei ein neuer Weg aus der Blockadehaltung bei außenpolitischen Fragen zu befürworten. Der Deutsche Landkreistag begrüßt den 10-Punkte-Plan des Bundesarbeits- und Bundesinnenministeriums gegen Sozialleistungsmissbrauch. Nach Ansicht von Hauptgeschäftsführer Ruge setzt das Vorhaben an den richtigen Stellen an. Organisierter Sozialleistungsmissbrauch, Scheinbeschäftigung und ausbeuterische Geschäftsmodelle schadeten den Betroffenen, belasteten die Kommunen und beschädigten das Vertrauen in den Sozialstaat, sagte er dem Tagesspiegel. Richtig sei es deshalb, den Datenaustausch zwischen den beteiligten Behörden zu verbessern, Schlupflöcher zu schließen und den Gemeinden wirksamere Instrumente gegen Schrottimmobilien an die Hand zu geben. Allerdings komme es auf eine praxistaugliche Umsetzung an, betonte Ruge. So müssten etwa die kommunalen Jobcenter technisch gleichberechtigt in den Datenaustausch einbezogen werden und auf alle erforderlichen Informationen zugreifen können. Bayer Leverkusen ist mit einem Sieg in die Fußball-Europa League gestartet. Der Bundesligist gewann gegen den slowenischen Club NK Celje mit 2:0. Der Wetterbericht, die Lage. Ab dem Nachmittag nähert sich ein neuer Tiefausläufer von der Nordsee. Die Vorhersage, Wechsel aus Sonne und Wolken, in Nordseenähe einzelne Schauer und in Südostbayern allmählich abklingender Regen. Nachmittags im Nordwesten Wolkenverdichtung und aufkommender Regen, Höchstwerte 17 bis 24 Grad. Morgen wechselnd bewölkt mit einzelnen Schauern, dazwischen sonnige Abschnitte, Temperaturen 17 bis 23 Grad. Die weiteren Aussichten, am Samstag im Nordwesten zeitweise Schauer, in der Mitte und im Süden nach Nebelauflösung teils heiter 19 bis 26 Grad.
1: Das waren die Deutschland- und Weltnachrichten in einer Übernahme von Deutschlandfunk. Es ist 8.20 Uhr und gegen 8.45 Uhr hören wir hier wieder die Nachrichten aus Weimar und der Umgebung. Gegen 8.30 Uhr geht es hier um das Summerphone-Festival. Da hatte mein Kollege Lukas Bob Cosma Schüppel im Gespräch. Wie gesagt, 8.30 Uhr hören wir dann hier das Gespräch. Aber erstmal von Krakensmark der Titel Travel Light. Ja, das hören wir jetzt.

0: Ja, Dark CLTD mit Hollowed Out. Es ist 8:30 Uhr und wir kommen jetzt zu folgendem Thema, zu Summer Phone Festival. Mein Kollege Lukas Bobber diesbezüglich mit Cosmo Schüppel im Gespräch. Ich bin gespannt, was er da so alles in Erfahrung gebracht hat.
1: Wie klingt eigentlich eine Stadt? Und was passiert, wenn wir Geräusche, Orte und unseren eigenen Körper einmal ganz bewusst wahrnehmen? Mit solchen Fragen beschäftigt sich derzeit das Summer Phone Festival in Weimar. Noch bis zum 19. September verbindet es unter dem Titel In Between Body, City, Sound Klangkunst, Musik, Tanz, Radio und verschiedene Mitmachformate an mehreren Orten in der Stadt. Was hinter dieser ungewöhnlichen Mischung steckt und was es in den kommenden Tagen noch zu erleben gibt, darüber spreche ich jetzt mit einem der beiden Festivalleiter, Cosmo Schüppel. Herzlich willkommen bei uns im Studio.
2: Vielen Dank für die Einladung.
1: Summer Phone ist ja kein klassisches Musikfestival. Was genau ist es dann eigentlich?
2: Summer Phone, geleitet von mir mit Tai Tai Pham, Klangkünstler, auch hier lebend in Weimar, ist das Festival für Körper, Klang und Interaktion im öffentlichen Raum und versuchen eben genau diesen Bogen zu spannen zwischen, was hören wir in der Stadt, was nehmen wir wahr in der Stadt, wie positionieren wir unsere Körper in der Stadt und welche Begegnungen, Interaktionen, Wahrnehmungen und auch, da kommen wir gleich nochmal vielleicht zu, Zwischenräume zwischen diesen Themenfeldern und zwischen den Menschen und zwischen den Orten in der Stadt gibt es überhaupt.
1: Du sagst es schon, Stichwort dazwischen. Ne? Das diesjährige Festival trägt ja den Titel In Between, Body, City, Sound. Und was bedeutet dieses Dazwischen eigentlich für euch?
2: Unser Gedanke war, dass ein Stadtraum ja eigentlich aus ganz vielen Zwischenräumen besteht. Zwischenräume zwischen Menschen, zwischen Orten, zwischen den Wegen, die man in der Stadt läuft, zwischen Kulturen, Hintergründen, verschiedenen Wahrnehmungen, verschiedenen Eindrücken. Und dieses Jahr wollten wir uns genau auf diese Zwischenräume fokussieren und da eben nicht nur die Pole, nicht nur die Extreme beleuchten, sondern halt eben alles, was dazwischen ist, die Grauzonen, die Übergänge, die Nuancen, alles, was eben zwischen dem ist, was man auch als Objekte oder als klar gegebene Pole wahrnimmt.
1: Ja, und also ihr lenkt den Blick so ein bisschen auf das, was man eigentlich sonst aktiv gar nicht so wirklich wahrnimmt. Und bei Summer Phone soll ja auch das Publikum immer wieder selbst aktiv werden. Warum ist das euch so wichtig?
2: Ach, ich finde gerade, es ist total wichtig, Menschen mit einzubeziehen, auch diese Formate. Wir sind ja doch auch in einer relativ künstlerischen Sparte und das kann manchmal auch Berührungsängste verursachen. Aber eigentlich alles, was sich um Wahrnehmung dreht, alles, was sich um Körper geht, das geht ja jeden an. Also das ist ja alles für jeden spannend und alles, was die alltäglichen Stadträume angeht, ist für jeden Menschen eigentlich wichtig, sich damit auseinanderzusetzen. Oder da haben auch eigentlich alle, die bei uns sind, Spaß, sich damit auseinanderzusetzen. Und daher dieser Fokus, um wirklich Menschen einzubeziehen, mit denen Dinge zu machen, anstatt ihnen auch nur Dinge zu zeigen oder Dinge vorzusetzen, sondern wirklich sie einzubeziehen und sie selber ihre eigene Stadt erleben zu lassen.
1: Gemeinsam mit Tai Tai Pham gestaltest du auch Radio Rituals, ein offenes Labor für Live-Radio-Improvisation. Das Ganze fand vorgestern statt und wir als Radiosender wollen da natürlich mal nachhaken. Was habt ihr denn dort genau gemacht?
2: Ja, Radio Rituals hat sich aus einer Radiosendung ergeben, die ich und dann auch mit Tai Tai gemacht hatten. Und das Format sind lange Improvisationssessions, die übertragen werden im Radio oder Internetradio. Und die sind meistens so 6 bis 10 Stunden lang. Und die einzige Regel ist eigentlich nur, die Sendung fängt an und die Sendung hört auf. Und dazwischen können alle machen, was sie wollen, mit der Bedingung zuzuhören, was die anderen auch machen. Also nicht einfach nur dein eigenes Ding machen, sondern darauf achten, wie die Stimmung gerade ist, wie die Klänge sich gerade bewegen. Und in dem Sinne ist es auch irgendwie eine Übung des Dazwischens. Also wie nehme ich wahr, was die anderen machen und wie tue ich mich da einbinden und wie tue ich mich da selber aber auch ausdrücken. Und das ist ein ganz schönes Format, weil nach ein paar Stunden tut man echt in eine andere Welt eintauchen. Ne? Also alles aus den Klängen, die Menschen bringen Texte mit, Stimmen. Wir haben immer ganz viele offene Mikrofone, offene Eingänge auf vielen Mixern, vielen Kanälen. Und am Ende ist es viel Chaos, aber auch viele schöne Momente.
1: Also so eine Mischung aus Spielplatz und Wahrnehmungsübung, wenn man so möchte. Mit Künstlerinnen und Künstlern aus ganz unterschiedlichen Ländern und Disziplinen ist das Programm ja wirklich sehr breit aufgestellt. Wie habt ihr denn entschieden, wer in diesem Jahr dabei sein soll?
2: Also wir fangen an, dass wir uns ein Thema überlegen, was wir denken, was uns gerade wichtig ist oder was vielleicht auch die Stadt interessieren könnte und was irgendwie auch zeitgemäß ist. Und dann gehen wir auf die Suche nach, nach künstlerischen Beiträgen und orientieren uns da an anderen Festivals, an persönlichen Kontakten und versuchen ein Programm zu bauen, was dieses Thema aufarbeitet. Dieses Jahr hatten wir das erste Mal auch einen Open Call gemacht für die Eröffnungsperformance. Das war jetzt dieses Jahr mal ein Experiment und neu, haben da auch ganz viele tolle Einreichungen bekommen und dann entscheidet man sich am Ende für einen. Genau, und am Ende ist es immer ein großes Glück, wer kann gerade, wer kommt gerade, wo sind gerade in Deutschland auch Ferien und welche Kinder sind gerade im Urlaub oder nicht und man versucht sich dann bestmöglich da was zusammenzubauen.
1: Ja, und heute geht's auch direkt weiter, denn das Somaphon Festival zieht für 2 Abende in die Sendehalle. Was erwartet uns denn da?
2: Ja, da freue ich mich ganz besonders drauf. Dieses Jahr ist das erste Mal, dass wir in der Sendehalle sind, unten im Kreuzgewölbe, also nicht oben in dem Konzertsaal, sondern unten im Kreuzgewölbe, haben wir unsere Bühne und unsere Konzertatmosphäre, Clubatmosphäre aufgebaut. Und da sind wir donnerstags bis freitags 18:30 bis 24 Uhr und haben da 2 Konzertabende. Der erste Konzertabend heißt In Between Modern Traditions. Da haben wir 3 künstlerische Positionen aus moderner, / traditioneller vietnamesischer Musik, die Modern Traditions, also die Traditionen mit auch experimentellen Richtungen vermischen. Und der 2. Abend heißt In Between Sonic Layering. Und da haben wir KünstlerInnen, die mit Schichten arbeiten, Klangschichten, Klangteppichen, die sich aufeinander bauen, die wieder zerfallen, die also langatmige Konzerte, die auch in die klangliche Materialität gehen. Also da geht es wirklich um die Details in Klang und ja.
1: Und das Somaphon Festival, das begann ja schon am letzten Freitag. Sprich, wir sind gerade mittendrin, beziehungsweise fast schon am Ende. Wie hast du denn die bisherigen Tage erlebt?
2: Ach, ich muss sagen, das Festival war total schön dieses Jahr. Wir haben angefangen mit einer Performance und einem Konzert auf dem Stefanie-Sell-Platz, einem Vorplatz vom Bauhaus-Museum. Wir hatten da auch total Glück mit dem Wetter. Das Wetter war jetzt ja doch ein bisschen durchwachsen auch die Tage. Wir hatten da zum Beispiel das Körperklang-Kollektiv aus Leipzig zu Besuch. Und die haben ein interaktives Hörspiel mit uns gemacht. Das heißt, die Leute, vielleicht auch hier interessant fürs Radio, die Leute haben Funkkopfhörer auf. Es nennt sich dann Radioballett und dieses Hörspiel hat Handlungsanweisungen und Inhalte und eine narrative Struktur und dann machen die Menschen da mit und bewegen sich über den Ort, über den Raum und hören aber auch gleichzeitig zu und es ging dann über Wahrnehmung auf öffentlichen Plätzen und wie die Medien über die letzten 100 Jahre diese Wahrnehmung und das Verhalten im öffentlichen Raum beeinflussen.
1: Ja, vielleicht haben sich da schon die nächsten Radiomachenden für die Zukunft ein bisschen ausgebildet. Das kann ja alles passiert sein. Somaphon läuft noch bis zum 19. September an verschiedenen Orten hier in Weimar. Und über das Festival und die kommenden Programmpunkte habe ich soeben mit einem der beiden Festivalleiter Cosmo Schüppel gesprochen. Vielen Dank für das Gespräch und deinen Besuch bei uns im Studio.
2: Vielen Dank für die Einladung. Ich wollte nochmal auf unsere Webseite hinweisen, www.somaphon.de. Da gibt es auch nochmal das ganze restliche Programm und dann auch für die nächsten Jahre.
1: Ganz genau, dann informiert euch und schreibt euch noch die Termine in der Sendehalle und die kommenden auch noch in den Kalender.
0: Genau, und wie gesagt, somaphon.de, da erfahrt ihr alles Wichtige dann noch. Und wir haben es jetzt genau 8.38 Uhr gegen 8.45 Uhr hier die Nachrichten aus Weimar und der Region dann. Aber erstmal Musik, Fleetwood Mac zum Beispiel mit Everywhere, den hören wir jetzt.

0: Ja, Interpol mit, Interpol haben wir gerade gehört, genau, der Titel ist mir wieder entfleucht, Interpol mit The Heinrich Manöver, ja, das lief hier gerade, 8.46 Uhr haben wir es jetzt genau und wir kommen natürlich zu den Nachrichten aus Weimar und der Region.
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0: Stadtrat fasst mehrere Beschlüsse. Neue Trinkbrunnen für Weimar und bislang unbekannte Bauhauszeichnung geht an Klassikstiftung. Der Weimarer Stadtrat hat in seiner Sitzung am Mittwoch ein paar Weichen gestellt. Unter anderem übernahm Oberbürgermeister Peter Kleine den Antrag zur Bewerbung um die Thüringer Landesgartenschau 2036. Für die nächste Sitzung kündigte er dazu eine Verwaltungsdrucksache an. Außerdem bestätigte der Stadtrat den Antrag zur Weiterführung der Freien Ganztagsschule Anna Amalia mit 34 Ja-Stimmen. Gleichfalls wurde mehrheitlich der Zuwendungsvertrag mit dem Handwerker Karnevalsverein und mit dem Gaswerk Weimar e.V. beschlossen. Auch gab der Stadtrat grünes Licht für den Grundsatzbeschluss zur Sanierung der Musikschule Johann Nepomuk Hummel. Zustimmung erhielt gleichfalls der beantragte Neubau einer Katastrophenschutzhalle. Im letzten Teil der öffentlichen Sitzung übernahm OB Peter Kleine die Drucksache zur Weiterführung des Bundesförderprogramms Kultur macht stark und ebenso den Antrag zur Offenlegung aller Gremienmandate. Als Teil ihrer Hitzeschutzmaßnahmen möchte die Stadt Weimar noch 2026 zwei neue Trinkbrunnen errichten. Das teilte Oberbürgermeister Peter Klein auf eine SPD-Anfrage gestern im Stadtrat mit. Die Brunnen sollen auf dem Stefan-Issel-Platz und auf dem Spielplatz in der Schubertstraße entstehen. Außerdem stehen im diesjährigen Haushalt 31.000 Euro für Wasserspiele bereit. Passende Standorte dafür werden derzeit noch geprüft. Ebenso seien 50.000 Euro im Verwaltungshaushalt für eine aufenthaltsfördernde Möblierung im öffentlichen Raum eingeplant. Zurzeit sei eine Installation solcher Elemente an 2 bis 3 Standorten vorgesehen, heißt es. Wegen der Bestellfristen könnten sie frühestens im Frühjahr 2027 aufgestellt werden. Die Museen der Klassikstiftung Weimar haben eine bisher unbekannte Bauhauszeichnung erhalten. Laut der Stiftung handelt es sich um eine Kreidezeichnung als Vorstudie zu dem Wandbild Landschaften mit Akten und Pferde, das Werner Gill 1923 malte. Die Zeichnung kommt aus Privatbesitz und ist eine Schenkung an die Graphischen Sammlungen der Klassikstiftung. Das Wandbild gehört zu insgesamt 4 Bauhauswandmalereien. Gill und Oskar Schlemmer schufen sie für die Weimarer Wohnung des Bauhausmeisters Adolf Meyer in der Rudolf-Breitscheid-Straße. Jeder der beiden Künstler gestaltete 2 Wände. Verborgen waren sie lange unter mehreren Tapetenschichten.

0: überfuhr zunächst einen Leitpfosten und prallte anschließend gegen einen Baum. Dabei erlitten sie und ihre beiden Mitfahrerinnen leichte Verletzungen. Der Polizei zufolge war das Fahrzeug nach dem Unfall nicht mehr fahrbereit. Es musste abgeschleppt werden. Infolge der Unfallaufnahme und der Rettungsmaßnahmen kam es zeitweise zu Verkehrsbehinderungen. Das waren die Nachrichten auf Radio Lotte Weimar mit Michael Tuscher.
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0: Es ist genau 8 Uhr 50. Wir kommen zum Wetter und diesmal klappt's. In Weimar gibt es morgens mehr Wolken als Sonne bei Werten von bis zu 10 Grad. Im Laufe des Mittags kann sich die Sonne leider nicht durchsetzen. Mal sehen, wie es wird. Laut Prognose zumindest. Und es ist wolkig und die Temperatur erreicht so 19 Grad. Am Abend sind in Weimar Teile des Himmels mit Wolken bedeckt. Die Temperaturen liegen dann so zwischen 13 bis zu 17 Grad. Auch in der Nacht überwiegt die dichte Bewölkung und die Tiefstwerte liegen dann bei 12 Grad. Ja, also 19 Grad Höchstwert, 12 Grad Tiefstwert. Ja, mehr wird es heute nicht und tiefer wird es heute auch nicht. Und ja, das war's Wetter und die Nachrichten. Und wir kommen jetzt zu Betteroff und dem Titel Angst.

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1: Eine Minute nach 9 Uhr haben wir es nach wie vor. Hört ihr die Stadtzeit am Morgen hier bei uns im Programm? Mein Name ist Michael Tuschel und ich werde euch noch in dieser Stunde bis 10 Uhr durch eure frühmorgendliche oder vormittägliche Routine geleiten. Und ich kann euch schon verraten, 9.30 Uhr hören wir hier den Lichthaus-Ticker mit Dirk Heinje. Da wenden wir uns wieder dem Programm, dem Kinoprogramm vom Lichthaus zu und erfahren, was es da so Neues auf der Leinwand zu entdecken gibt. Genau. Ja, 10 Uhr dann die Filmkritik von und mit Lukas Bob. Und ich glaube es zu wissen, dass es um den Film Neon Demon geht. Und ich bin echt gespannt, was er dazu zu sagen hat. Und das erwartet euch. Und euch erwartet natürlich auch die Tonspur. Und die gibt es jetzt auf die Ohren.
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3: Arabs Trap. Half-Told Tales. Inhaltlich geht es auf dem neunten Album der Arabs Traps im weitesten Sinne düster zu. Allerdings nicht ohne Auflockerung. Muffets Texte kreisen längst nicht mehr um das eigene in Alkohol und romantische Verzweiflung ertränkte Elend, sondern haben die ganze Gesellschaft im Blick. Da sieht es zugegebenermaßen nicht gerade rosig aus, doch wollen Arabs Trap diesmal auch Optimismus und Humor vermitteln, was sich oft besonders im Zusammenspiel zwischen Musik und Lyrics zeigt. Nicht nur hier entfaltet sich Half-Told Tales als ein Album der Kontraste. Neben solchen schroffen Ausbrüchen stehen die Momente, in denen das Duo den zuletzt entdeckten Pop in den Vordergrund rückt. Unter der miese petrigen Oberfläche sind Arabs Trap eben dann doch Menschenfreunde. Und das hat sich im Wesentlichen über 30 Jahre eben nicht verändert. Wir hören heute den Song Amber Sand.

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0: Bradley Down Boy, das haben wir gerade hier gehört. Es lief der Titel Apple Tree Boulevard. Es ist auch genau 9:14 Uhr. Das verrät uns hier die hängende Uhr oder die Digitalanzeige vor meiner Nase. Genau. Und ja, wir kommen natürlich jetzt auch zu den Deutschland- und Weltnachrichten und erfahren wahrscheinlich auch das ein oder andere Neue, ja, was uns dann durch den Tag begleiten wird.
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2: Die Wasserressourcen sind nach einem Bericht der Weltwetterorganisation weiter zurückgegangen. Gründe seien der menschengemachte Klimawandel, die steigende Nachfrage nach Wasser und natürliche Schwankungen, teilte die Sonderorganisation der Vereinten Nationen in Genf mit. In einem jährlichen Bericht über globale Wasserressourcen heißt es unter anderem, Flüsse führten weniger Wasser mit sich, Gletscher schrumpften und in vielen Weltregionen sinke der Grundwasserspiegel. Davon besonders betroffen waren im vergangenen Jahr den Angaben zufolge Zentral- und Osteuropa. Im Großteil Nordeuropas habe der Grundwasserspiegel dagegen über dem langjährigen Niveau gelegen. Für die Flusssysteme weltweit sei das vergangene Jahr eines der trockensten seit mehr als 3 Jahrzehnten gewesen. Dem Bericht zufolge gehen die sogenannten terrestrischen Wasserspeicher seit Mitte der 2010er Jahre zurück. Das ist die Gesamtmenge an Grundwasser, Seen und Flüssen, Feuchtigkeit in Boden und Vegetation sowie Eis und Schnee. Der kanadische Premierminister Carney hält heute eine Rede vor dem Europäischen Parlament in Straßburg. Kanada strebt mit der Europäischen Union eine Sicherheits- und Wirtschaftsallianz an. Hintergrund ist der Handelsstreit mit den USA. Zuletzt hatte die US-Regierung für viele kanadische Produkte hohe Zölle eingeführt. Kanada reagierte mit Gegenzöllen. EU-Kommissionspräsidentin von der Leyen hat Kanada angeboten, ein assoziiertes Mitglied der Europäischen Union zu werden. Eine mögliche Zusammenarbeit sieht von der Leyen etwa bei Technologiefragen, der Rüstungsgüterproduktion, der künstlichen Intelligenz und der Arktispolitik. Wie die geplante assoziierte EU-Mitgliedschaft konkret gestaltet werden soll, erklärte von der Leyen nicht. US-Präsident Trump drohte der Europäischen Union mit weiteren Zöllen, sollte Kanada eine solche assoziierte Mitgliedschaft in der EU erhalten. Ein solcher Schritt könne eine feindselige Handlung darstellen, sagte Trump. Die stellvertretende SPD-Fraktionsvorsitzende Möller hat die Vorschläge für einen neuen EU-Absprachemechanismus befürwortet. Möller sagte im Deutschlandfunk, es gehe um die Frage, wie die EU in entsprechenden Szenarien zu einem eigenständigeren Akteur im Bereich Sicherheits- und Außenpolitik werden könne. EU-Kommissionspräsidentin von der Leyen hatte zuvor einen Mechanismus analog zu NATO-Artikel 4 angesprochen. Demnach sollen die Mitgliedstaaten einander konsultieren, sobald einer davon die eigene Sicherheit bedroht sieht. Möller, die auch stellvertretendes Mitglied im Verteidigungsausschuss des Bundestages ist, kommentierte außerdem von der Leyens Vorschlag eines EU-Sicherheitsrates. Das sei kein neuer Vorschlag und innerhalb geltender Verträge nicht vorgesehen, wandte Möller ein. Gleichwohl sei ein neuer Weg aus der Blockadehaltung bei außenpolitischen Fragen zu befürworten. Der Deutsche Landkreistag begrüßt den 10-Punkte-Plan des Bundesarbeits- und Bundesinnenministeriums gegen Sozialleistungsmissbrauch. Nach Ansicht von Hauptgeschäftsführer Ruge setzt das Vorhaben an den richtigen Stellen an. Organisierter Sozialleistungsmissbrauch, Scheinbeschäftigung und ausbeuterische Geschäftsmodelle schadeten den Betroffenen, belasteten die Kommunen und beschädigten das Vertrauen in den Sozialstaat, sagte er dem Tagesspiegel. Richtig sei es deshalb, den Datenaustausch zwischen den beteiligten Behörden zu verbessern, Schlupflöcher zu schließen und den Gemeinden wirksamere Instrumente gegen Schrottimmobilien an die Hand zu geben. Allerdings komme es auf eine praxistaugliche Umsetzung an, betonte Ruge. So müssten etwa die kommunalen Jobcenter technisch gleichberechtigt in den Datenaustausch einbezogen werden und auf alle erforderlichen Informationen zugreifen können. Bayer Leverkusen ist mit einem Sieg in die Fußball-Europa League gestartet. Der Bundesligist gewann gegen den slowenischen Club NK Celje mit 2:0. Der Wetterbericht, die Lage. Ab dem Nachmittag nähert sich ein neuer Tiefausläufer von der Nordsee. Die Vorhersage, Wechsel aus Sonne und Wolken, in Nordseenähe einzelne Schauer und in Südostbayern allmählich abklingender Regen. Nachmittags im Nordwesten Wolkenverdichtung und aufkommender Regen, Höchstwerte 17 bis 24 Grad. Morgen wechselnd bewölkt mit einzelnen Schauern, dazwischen sonnige Abschnitte, Temperaturen 17 bis 23 Grad. Die weiteren Aussichten, am Samstag im Nordwesten zeitweise Schauer, in der Mitte und im Süden nach Nebelauflösung teils heiter 19 bis 26 Grad.
0: Das waren die Deutschland- und Weltnachrichten in einer Übernahme von Deutschlandfunk. Es ist 9.20 Uhr. Gegen 9.45 Uhr hören wir dann hier wieder die Nachrichten aus Weimar und der Umgebung. Und ja, gegen 9.30 Uhr erfahren wir, was es Neues im Lichthaus-Kino zu sehen und zu erleben gibt. Da spreche ich dann mit Dirk Heinje. Aber jetzt erstmal von Sylvan Esso den Titel Ferris Wheel.

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1: Ja, und um ganz neue Filme im Lichthauskino, darum wird es jetzt hier gehen. Und diesbezüglich darf ich Dirk Heine dann hier bei mir begrüßen, beziehungsweise am Telefon begrüßen. Hallihallo.
2: Moin.
1: Ja, du meintest vorab, im Vorabgespräch, wir haben ja vorher auch schon ein bisschen gequatscht, dass es so neue Filme bei euch zu sehen gibt. Was steht denn da auf dem Programm?
2: Ja, es gibt 3 neue Filme bei uns im Programm. Ich habe allein gestern wahrscheinlich schon 5 neue Filme gesehen. Nein, nicht ganz. Ich bin gerade auf der Filmmesse in Leipzig und das ist sehr interessant. Es gibt viele neue Entdeckungen, aber es gibt natürlich auch viele reguläre Filme, die jetzt ins Kino kommen. Wir haben ja jetzt gerade Kinosaison. Die Sonne scheint zwar noch, also hier in Leipzig zumindest, ich weiß nicht, wie es bei euch aussieht. Es sieht noch nicht so nach Kinowetter aus, aber hier ist es auf jeden Fall Kinowetter und das kommt auch noch. Und es kommen viele, viele neue Filme. Ich hätte sogar 5 neue Filme diese Woche reinnehmen können, aber dafür ist einfach kein Platz. Denn es sind eigentlich ganz schöne neue Filme. Es sind auch Filme, die einen gewissen Platz brauchen. Und da reichen dann eben 3 Säle, sind für 3 neue Filme gerade noch so geeignet. Und viel mehr geht dann nicht. Aber wir kommen mal zu den Neuigkeiten, die wir haben diese Woche. Wir fangen mal an mit einem Film, eine Komödie. Wenn man sich das Plakat anschaut, dann weiß man schon, okay, es ist vielleicht auch etwas schwarzhumorig, denn in der Tat ist es ein dunkleres Plakat und die Leute, die darauf abgebildet sind, schauen auch etwas merkwürdig. Der Film heißt Kalter Hund. Und nun denken vielleicht viele an diesen No-Bake-Cake, würde man heute sagen.
1: Ja, das ist kalt, den
2: du vielleicht auch noch kennst.
1: Ja.
2: aus alten Zeiten, beziehungsweise zum Flohmarkt. Nächster Link, gibt es immer eine Familie, die diesen kalten Hund mitbringt. Das ist immer der Knaller, der ist auch sofort alle. In diesem Film geht es aber nicht um den kalten Hund, sondern es geht eigentlich um einen Mops. Und dieser Mops, für den
1: Mops.
2: Ist im Ernstfall eine Überdosis Schlaftabletten irgendwo bereitgestellt. Man möchte diesen Mops entweder erlösen oder loswerden. Das weiß man jetzt noch nicht so genau. Das Problem ist nur, dass in dieser alten Familie, sag ich mal, ein 100-Jähriger lebt, oder beziehungsweise es ist der Patriarch des Hauses. Und zu seinem Geburtstag, dem 100. wird alles ganz pompös und groß vorbereitet. Nur er macht seiner Familie einen Strich durch die Rechnung, nämlich diese Schlaftabletten sind dann plötzlich nicht mehr da. Und dreimal darf man raten, wo sie gelandet sind. Und dann steht die Familie da und es ist natürlich hochgradig peinlich. Was macht man jetzt? Und es ist alles organisiert, es soll eine Kapelle spielen und. Es spielt in den Bergen. Und dann hat man eben nicht nur das Problem, dass diese Person nicht mehr da ist. Es wird dann eben, der Leichnam wird dann etwas hochgestellt, dann wird er auf den Balkon geschoben und so weiter. Also man gibt sich redlich Mühe, diesen Zwischenfall zu vertuschen, aber es kommt natürlich dann irgendwann ans Licht und dann gibt es auch noch ein Testament, beziehungsweise das ist plötzlich auch verschwunden. Und so sieht man dann, die Untiefen ausgelotet werden in dieser Familie und was es dann eben bedeutet, wenn es ans Eingemachte geht, im wahrsten Sinne des Wortes. Also eine schöne Komödie, eine schwarzhumorige Komödie. Es ist, glaube ich, sogar ein Debüt von Pauline Rosenberg. Die hat den Film gemacht. Und es sind eben Leute dabei wie Corinna Harfouch oder Lea Drindahl. Corinna Harfouch ist klar, die kennt man vielleicht, also kennt man aus vielen Filmen jetzt in letzter Zeit, waren es 2 vielleicht Jahre, die letzte wirklich krasse Performance war, ich war in Sterben und Lea Drindahl stellt, kennt man aus In die Sonne schauen, also wirklich ein toll besetzter Film mit einem, leicht gemachten Thema, vielleicht geht um das Sterben, es geht um die Nachfahren und so weiter und natürlich auch um Familie. In erster Linie. So, 2. neuer Film geht auch um Familie. Im weitesten Sinne des Wortes oder dieses Begriffes. Hier ist ein anderer Ort, also es ist nicht im Bergigen. Der andere Film spielt eher im südlichen Gefilden. Dieser spielt in ganz nördlichen Gefilden. Und der heißt Adams 8. Und Adam ist in diesem Film ein Lehrer einer Schule in Ratzeburg. Ratzeburg muss man so ganz nördlich oben, liegt an der Grenze zur ehemaligen DDR. Der Film spielt in den 50er Jahren, das ist eine Kleinstadt. Und dort unterrichtet Karl Adam Mathematik, Physik und Sport. Und in den 50er Jahren trifft er auf eine ja, vaterlose Generation junger Männer, also durch den Krieg eben. Und es sind Außenseiter, die wissen nicht, wohin mit ihrem, mit ihrer Energie, auch mit ihrer Wut natürlich, auch über diese vergangene Zeit, über Verzweiflung. Und er kommt auf die Idee, dass er sie ins Ruderboot setzt und sie machen, er kriegt einen Achter zusammen und dieser Achter soll bei den Olympischen Spielen teilnehmen. Das ist sein Ziel. Alle verspotten ihn natürlich und sagen, was will denn dieser Lehrer, dieser Kleine, wer ist das überhaupt und was will der? Und der will zu Olympia und das ist scheint vielen sehr in den Sternen zu stehen. Und er schafft es aber mit unkonventionellen Methoden, also gerade weil er auch eben Mathematiker ist, hat er einen gewissen logischen Zugang zu dieser Geschichte und Physik spielt natürlich auch eine Rolle, aber spielt natürlich auch so die Moral in dieser Truppe eine Rolle. Und das ist das letztendlich, was einem zum Gewinn verhelfen kann. Also wenn alles zusammenläuft und alles stimmt. Das ist ein schöner Film. Wie gesagt, Oliver Masucci, hatte ich vielleicht schon gesagt, ja, der ist Hauptdarsteller in diesem Film. Ich finde, er spielt das ganz, ganz hervorragend. Und das ist auch ein wirklich, sehr interessanter, sehr guter Film. Jetzt nach, was hat er vorher gespielt? Schachnovelle zum Beispiel war Oliver Masucci zu sehen. Und in anderen Filmen auch. Also ich finde, großartiger Schauspieler und schöner Film. Adams 8 läuft bei uns jetzt neu im Kinos. Schlanke, 2 Stunden lang. Also kann man sich gut weggucken. Ich habe gestern übrigens schlanke 2 Stunden. Ich habe mir gestern den Cannes-Gewinner angeschaut. Fjord heißt der. Und der ist schlanke 2,5 Stunden. Und das Ding ist wirklich, wenn man das so platt sagen darf oder pauschal sagen darf, ein Brett. Also da hat man lange dran zu knabbern noch, wenn man das so bildlich sehen würde. Darauf freue ich mich schon. Und
1: es ist so ein Film, den man quasi dann auch mit gedanklich aus dem Kino rausnimmt.
2: Auf jeden Fall. Okay. Der lässt dich nicht los. Also da ist man noch eine ganze Weile beschäftigt. Und das war auch sehr schön. Wir hatten gestern, haben uns noch mit den Leuten bei einer Veranstaltung von den Verleihern DCM und Tobis getroffen, konnten sehr ausgiebig noch über diesen Film diskutiert, obwohl er weder von dem einen Verleih noch von dem anderen ist. Mhm. Aber ja, sehr schön. Aber zu diesen Eindrücken komme ich dann wahrscheinlich in den Wochen. Vielleicht machen wir es so, dass ich mal so einen Film von diesen in der Zukunft liegenden schon mal vorstellen kann oder dass man den einfach mal so ein bisschen spricht. Nächster neuer Film, bevor uns die Zeit wegläuft, das ist der Film Gentle Monster.
1: Ja.
2: Und Gentle Monster ist ein Film von Marie Kreuzer mit Catherine Deneuve, Lea Seydoux, Jella Haase und so weiter in den Hauptrollen. Und es ist wirklich ein fantastisch besetzter Film. Und ja, worum geht es in diesem Film? Das ist sehr schwer jetzt irgendwie nachzuvollziehen. Es geht um eine Konzertpianistin, die wird von Lea Seydoux gespielt. Und sie spielt mit ihrem Mann Philipp und dem gemeinsamen Sohn. Sie zieht aufs Land, also spielt nicht aufs Land, sie zieht aufs Land, wo sich der ein Filmemacher langsam von einem Burnout erholt oder der Filmemacher. Und eines Tages steht dann die Polizei vor der Tür, es gibt eine Hausdurchsuchung und der Vorwurf der Sonderermittlung Elsa, Jella Haase, nicht Jella, gegen Philipp erhebt schwer und stellt Lucy Seldt regelrecht auf den Kopf. Also man muss sich das vorstellen, man zieht weg, man möchte eigentlich seine Ruhe, man möchte regenerieren. Und dann plötzlich kommen in diesem Falle Missbrauchsvorwürfe auf den Tisch. Und das Ganze wird dann sehr, sehr verwoben, es wird sehr undurchsichtig. Und es ist ein Film Gentle Monster, wie dieser Name schon sagt. Der ist jetzt bewusst auch in diesem Titel gehalten worden. Das erschließt sich dann, wenn man sich den Film anschaut. Das will ich jetzt noch nicht zu viel vorwegnehmen. Und letztendlich gibt es so vielleicht ein paar ganz kleine Parallelen, fällt mir jetzt gerade natürlich auf den Film Fjord, den ich gestern gesehen habe. Da geht es um innerfamiliäre Gewalt oder auch nicht. Und ganz großartiger Film, der spielt in Norwegen. Und Gentle Monster, aber ebenso auch ein Film, der ist schon wieder schlanke 2 Stunden. Wir haben so die 2 Stunden diese Woche im Programm.
1: Ja.
2: Und ein faszinierender Film mit wirklich faszinierenden Darstellern und Regie Marie Kreuzer ist auch toll, also sie macht tolle Filme. Und ich komme nochmal ganz schnell zu 2 Sonderveranstaltungen, beziehungsweise nein, wir erstmal sagen, weil es doch Sonderveranstaltungen, aber nicht Kino. Am Sonntag ist wieder bei uns Flohmarkt. Die Anmeldeliste ist schon seit Montag wirklich voll und das ging ratzfatz. Es ist vielleicht auch der letzte Flohmarkt in diesem Jahr. Wir wünschen uns natürlich ganz viele interessierte Gäste, damit die vielen Händler auch etwas zu verkaufen haben. Also Händler sind ja nicht privater und unkommerzieller, nicht kommerzieller Flohmarkt. Und da am Sonntag um 10 Uhr genau. Los bei uns auf dem Gelände. Mega voll. Zwei Stummfilme haben wir noch im Programm. Und zwar am Sonntag haben wir einen Kinderfilm, das ist Peter Pan oder einfach Kinder- und Familienprogramm. Peter Pan, der Traumelf, ein Stummfilm, der live begleitet wird bei uns in unserer mittlerweile Stummfilm-Retrospektive. Die ist ein bisschen schmäler dieses Jahr, weil auch ein paar Leute ausgestiegen sind und das uns dann nochmal ein bisschen neu sortieren. Aber wir haben schon ja das Filmkonzert im Rahmen des Kunstfestes gemacht am 4. September, das ist schon vorbei. Das war das Phantom der Oper, das war wirklich großartig und jetzt legen wir noch ein bisschen nach. In einer Woche und am Sonntag, den 20. geht's los mit Peter Pan, der Traumelf um 16 Uhr. Dann kommt am Dienstag, wir haben einen Tag Pause dazwischen, kommt das Kabinett des Dr. Caligari, ebenfalls live vertont bei uns im Kino. Also diese Termine sind jetzt alle im Lichthaus. Und am Donnerstag kommt Donnerwetter, Buster Keaton. Das sind drei Kurzfilme, auch wieder live vertont. Etwas unterhaltsam, sehr turbulent. Und das Ganze geht dann noch weiter in der Woche, aber das machen wir dann nächste Woche im Programm. Donnerstag und Freitag haben wir noch zwei Veranstaltungen. Und dann ist das die 8. Stummfilm-Retrospektive schon gewesen. Wobei wir haben immer eine Woche Programm gemacht werden. In den letzten Jahren etwas mehr Programm. Aber diesmal, es ist auch eine finanzielle Geschichte, muss man ganz ehrlich sagen. Und schauen wir mal, wie das jetzt weitergeht. Aber es wird in eine Richtung weitergehen.
1: Alles so, klar.
2: Das waren alle Filme, super. Alle Veranstaltungen, hoffe ich jetzt. Wir haben natürlich noch ganz viele weitere Filme im Programm, aber die bitte im Internet nachschauen. Es fängt bei das PDF, was man sich runterladen kann. Das ist vielleicht ganz praktisch. Man hat auch ein Programm bei uns im Kino. Oder einfach mal die ganzen Filme durchschauen. Und sicherlich für jeden etwas dabei. Vaterland läuft noch weiter bei uns natürlich. Ein großartiger Film. Von Pavel Pawlikowski mit Hans Zischler in der Hauptrolle großartig gespielt und Sandra Hüller in der anderen Rolle. Es geht um Mannfamilie, auch eine große Empfehlung natürlich und alles andere. www.lichthaus.info.
1: Vielen Dank, Dirk, für diesen großartigen Einblick. Sind hier wieder einige spannende Sachen bei euch mit am Start. Ja, und mehr denn je ein Grund, ins Kino zu gehen.
2: Gerne. Bitte. Bitte gerne, danke.
1: Das ist klar. Dirk, vielen Dank dir nochmal und ja, auf Wiederhören. Fall. Super. Ja, wir haben es jetzt genau 9.43 Uhr, das war unser Lichthaus-Kinoticker. Und vor den Nachrichten immer noch ein bisschen Musik. Leia hören wir jetzt. Leia und den Titel Butter.

0: Ja, und prompt haben wir es 9.45 Uhr. Wie gesagt, das war Butter von Lea. Und ja, 9.45 Uhr. Und wir kommen natürlich jetzt zu den Nachrichten aus Weimar und der Region.
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0: Stadtrat fasst mehrere Beschlüsse. Neue Trinkbrunnen für Weimar und bislang unbekannte Bauhauszeichnung geht an Klassikstiftung. Der Weimarer Stadtrat hat in seiner Sitzung am Mittwoch ein paar Weichen gestellt. Unter anderem übernahm Oberbürgermeister Peter Kleine den Antrag zur Bewerbung um die Thüringer Landesgartenschau 2036. Für die nächste Sitzung kündigte er dazu eine Verwaltungsdrucksache an. Außerdem bestätigte der Stadtrat den Antrag zur Weiterführung der Freien Ganztagsschule Anna Amalia mit 34 Ja-Stimmen. Gleichfalls wurde mehrheitlich der Zuwendungsvertrag mit dem Handwerker Karnevalsverein und mit dem Gaswerk Weimar e.V. beschlossen. Auch gab der Stadtrat grünes Licht für den Grundsatzbeschluss zur Sanierung der Musikschule Johann Nepomuk Hummel. Zustimmung erhielt gleichfalls der beantragte Neubau einer Katastrophenschutzhalle. Im letzten Teil der öffentlichen Sitzung übernahm OB Peter Kleiner die Drucksache zur Weiterführung des Bundesförderprogramms Kultur macht stark und ebenso den Antrag zur Offenlegung aller Gremienmandate. Als Teil ihrer Hitzeschutzmaßnahmen möchte die Stadt Weimar noch 2026 zwei neue Trinkbrunnen errichten. Das teilte Oberbürgermeister Peter Klein auf eine SPD-Anfrage gestern im Stadtrat mit. Die Brunnen sollen auf dem Stefan-Issel-Platz und auf dem Spielplatz in der Schubertstraße entstehen. Außerdem stehen im diesjährigen Haushalt 31.000 Euro für Wasserspiele bereit. Passende Standorte dafür werden derzeit noch geprüft. Ebenso seien 50.000 Euro im Verwaltungshaushalt für eine aufenthaltsfördernde Möblierung im öffentlichen Raum eingeplant. Zurzeit sei eine Installation solcher Elemente an 2 bis 3 Standorten vorgesehen, heißt es. Wegen der Bestellfristen könnten sie frühestens im Frühjahr 2027 aufgestellt werden. Die Museen der Klassikstiftung Weimar haben eine bisher unbekannte Bauhauszeichnung erhalten. Laut der Stiftung handelt es sich um eine Kreidezeichnung als Vorstudie zu dem Wandbild Landschaften mit Akten und Pferde, das Werner Gill 1923 malte. Die Zeichnung kommt aus Privatbesitz und ist eine Schenkung an die Graphischen Sammlungen der Klassikstiftung. Das Wandbild gehört zu insgesamt 4 Bauhauswandmalereien. Gill und Oskar Schlemmer schufen sie für die Weimarer Wohnung des Bauhausmeisters Adolf Meyer in der Rudolf-Breitscheid-Straße. Jeder der beiden Künstler gestaltete 2 Wände. Verborgen waren sie lange unter mehreren Tapetenschichten. Erst 2006 wurden sie entdeckt, freigelegt und denkmalgerecht restauriert. Nach Angaben der Klassikstiftung erweitere die neue Zeichnung das Wissen über die Entstehung des Bildes und eröffne neue Perspektiven auf das gesamte Raumkunstwerk. Am Dienstagnachmittag hat sich auf der Straße Lindenberg in Weimar ein Unfall ereignet. Aus Richtung Umverstädt kommend geriet laut Polizei ein Auto von der Fahrbahn ab. In einer Linkskurve verließ es aus bislang noch ungeklärter Ursache nach rechts die Straße. Die Fahrerin überfuhr zunächst einen Leitpfosten und prallte anschließend gegen einen Baum. Dabei erlitten sie und ihre beiden Mitfahrerinnen leichte Verletzungen. Der Polizei zufolge war das Fahrzeug nach dem Unfall nicht mehr fahrbereit. Es musste abgeschleppt werden. Infolge der Unfallaufnahme und der Rettungsmaßnahmen kam es zeitweise zu Verkehrsbehinderungen. Das waren die Nachrichten.

Grad auf dem Thermometer. Also Höchstwerte 19 Grad, Niedrigwerte 12 Grad. Laut Prognose soll es tatsächlich heute aber nicht regnen. Mal gucken, ob es dieses angekündigte wolkige Wetter tatsächlich sich ergibt. Ich sehe immer noch, wenn ich aus dem Fenster blicke, immer noch ein paar, was heißt ein paar, ordentlich noch blau. Ne? Der blaue Himmel ist da. Finde ich gut. So, wir hören jetzt von Imbeb den Titel Reflections.

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1: Ja, das war die Stadtzeit am Morgen, das Vormittagsmagazin bei Radio Lotte Weimar. Sie hören im Radio auf der 106,6 und im Livestream unter radiolotte.de am Donnerstag, dem 17. September 2026. In der Redaktion arbeiteten heute für euch Rebecca Wiegand, Lukas Bob, Emma Ludwig, Felix Goldberg und meine Wenigkeit Michael Tuscher und natürlich auch Dennis Klostermann. Die Musikauswahl stammte heute von Richard Lessing. An der Stelle vielen Dank für die tolle Auswahl, lieber Richard. Die Moderation, ja, die hatte heute euer Nachrichtenredakteur oder die Nachrichtenredaktion in Person. Meine Wenigkeit Michael Tuscher. Ja, genau. Und diese Sendung ist eine Produktion von Radio Lotte Weimar. Ausgewählte Beiträge findet ihr jederzeit in unserer Mediathek unter radiolotte.de und ab 18 Uhr in unserer Startzeit am Abend. Genau. Und kontaktieren könnt ihr uns telefonisch unter der Weimarer Vorwahl plus 40.100 und per Mail unter radioredaktion@radiolotte.de. Ihr hört jetzt direkt im Anschluss eine neue Ausgabe der Filmkritik und um 15 Uhr gibt es hier die Stadtzeit am Nachmittag, ganz taufrisch mit den Highlights des Tages. Ab morgen 7 Uhr wieder live aus dem Studio, da sind wir dann wieder für euch hier dann am Start. Genau. Und dann werden wir euch natürlich informieren, was es so Neues in Weimar gibt und natürlich auch darüber hinaus. Bleibt uns gewogen, schaltet wieder ein, auf bald. Ich wünsche euch einen wunderschönen, großartigen Donnerstag. Leute, nur noch Freitag und dann steht das Wochenende vor der Tür. Das schaffen wir auch noch.

0: Ich sehe täglich 20 oder 30 Mädchen, die sich hier vorstellen. Die meisten kommen aus kleinen Städten und sie träumen von der großen Welt. Und sie sind alle gut. Aber du wirst großartig sein.
1: Schönheit ist nicht alles. Sie ist das Einzige.
2: Sie hat das gewisse Etwas.
1: Sieh dir Jessie an.
3: Wer will Trockenobst, wenn man Frischfleisch haben kann?
4: Ich weiß, wie ich aussehe. Frauen würden töten, um auszusehen wie ich.

0: Ist das hier eine Party oder was?
1: Schönheit, Oberflächlichkeit, Künstlichkeit. In The Neon Demon sind das nicht nur Themen, sie bestimmen den gesamten Film.
0: Weißt du, wie meine Mutter mich immer nannte? Eine Gefahr.
1: The Neon Demon ist ein Film über Schönheit und ein ziemlich schöner Film über eine ziemlich hässliche Welt. Regisseur Nicholas Winding Refn erzählt darin die Geschichte der jungen Jessie, gespielt von Elle Fanning. Sie kommt nach Los Angeles, um Model zu werden. Jung, unerfahren und auffallend schön. Und das reicht. Denn während Jessie selbst noch unsicher und zurückhaltend wirkt, erkennen die Menschen um sie herum sofort, welchen Wert ihr Aussehen in dieser Welt besitzt. Fotografen wollen sie vor der Kamera, Agenturen wollen sie unter Vertrag nehmen, andere Models sehen in ihr vor allem eines: Konkurrenz. Jessie ist neu in dieser Welt, oder wie es an einer Stelle im Film heißt, Frischfleisch. Und Refn macht daraus beinahe einen Horrorfilm. Als eines Nachts ein Puma in Jessies Motelzimmer auftaucht, ist das kaum zufällig. Jessie ist längst selbst im Dschungel angekommen. Nur hier sind es keine wilden Tiere, vor denen sie sich in Acht nehmen muss. Die Menschen in The Neon Demon betrachten einander wie Ware. Fotografen mustern Körper. Models vergleichen sich miteinander. Schönheit bedeutet Aufmerksamkeit. Und Aufmerksamkeit bedeutet Macht. Das klingt zunächst nach keiner besonders neuen Erkenntnis. Interessant wird The Neon Demon aber dadurch, dass der Film diese Welt nicht einfach nur kritisiert. Er verhält sich selbst genauso. Die Figuren sind oberflächlich, ihre Gespräche wirken kalt und unnatürlich. Die Bilder sind bis ins kleinste Detail durchgestylt. Menschen werden teilweise weniger wie Menschen als wie Ausstellungsstücke inszeniert. Und genau deshalb wird The Neon Demon meiner Meinung nach häufig missverstanden. Denn seine Oberflächlichkeit ist kein Versehen, sie ist das Konzept. Der Film kritisiert eine Gesellschaft, die von Schönheit besessen ist, indem er selbst von Schönheit besessen ist. Und damit macht Refn auch uns als Zuschauer gewissermaßen zu Komplizen. Diese Welt ist kalt, sie ist künstlich und sie ist teilweise echt abstoßend. Aber verdammt, sieht sie gut aus. Und dazu kommt Elle Fanning. Ihre Darstellung ist viel subtiler, als sie auf den ersten Blick vielleicht vermuten lässt. Am Anfang spricht Jessie leise und zurückhaltend. Ihre Stimme zittert. Erst bei Menschen, denen sie vertraut, wirkt sie wirklich sicher. Doch je mehr Aufmerksamkeit sie bekommt, desto mehr verändert sie sich auch. Sie merkt, dass andere Menschen sie bewundern. Und sie beginnt, diese Bewunderung zu genießen. Aber kann man ihr das wirklich vorwerfen? Gesehen zu werden, Anerkennung zu bekommen, Bestätigung zu erfahren, das sind zutiefst menschliche Bedürfnisse. The Neon Demon zeigt nur, was passieren kann, wenn daraus eine Währung wird. Und auch die Farben erzählen davon. Immer wieder taucht Jessie in Blau und Rot, Unschuld und Verführung, Engel und Teufel. Neon ist wunderschön und Neon ist dämonisch. Spätestens in seiner zweiten Hälfte zeigt der Film dann die hässliche Seite dieser Schönheit. Neid, Konkurrenz, Ausbeutung. Und die ständige Angst, irgendwann nicht mehr schön genug, jung genug oder interessant genug zu sein. Und vielleicht wirkt The Neon Demon heute sogar noch treffender als bei seinem Erscheinen vor genau 10 Jahren. Denn wir leben längst ganz selbstverständlich in einer Aufmerksamkeitsökonomie. Instagram und TikTok belohnen Sichtbarkeit. Körper werden zu Marken. Aufmerksamkeit lässt sich in Geld verwandeln. Und hinter all dem steht immer wieder dieselbe Frage: Schauen die Leute eigentlich noch hin? Reffen überzeichnet diese Welt bis ins Groteske. Gerade gegen Ende wird The Neon Demon absurd, verstörend und ziemlich ekelhaft. Aber vielleicht muss er das auch. Denn irgendwann muss diese makellose Oberfläche aufbrechen. Und darunter kommt langsam etwas ziemlich Hässliches zum Vorschein. Ob Nicholas Winding Refn all das tatsächlich bis ins letzte Detail so beabsichtigt hat, weiß ich nicht. Vielleicht ist die Kunst hier an manchen Stellen sogar klüger als ihr Schöpfer, aber genau das macht The Neon Demon für mich so faszinierend. Der Film erzählt nicht einfach nur von Oberflächlichkeit, er ist oberflächlich. Er erzählt nicht einfach nur von der Verführungskraft der Schönheit, er verführt uns selbst mit ihr. Und er erzählt nicht einfach nur von einer Welt, in der Menschen zu Bildern werden, er macht seine Figuren selbst zu Bildern. The Neon Demon bietet damit also viel mehr, als ihm viele seiner Kritiken zugestehen. Und ich mag sogar, wie sehr dieser Film die Meinungen spaltet. Für mich ist The Neon Demon Nicholas Winding Refns bester Film.

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1: Die Europäische Union hat einem Zeitungsbericht zufolge China zur freiwilligen Begrenzung der Exporte von Hybridfahrzeugen aufgefordert. Dies solle dazu beitragen, einen Handelsstreit abzuwenden, berichtet die Financial Times. Brüssel wolle den Absatz chinesischer Hybridautos auf etwa 15% des EU-Marktes beschränken. Die Zeitung zitiert einen EU-Vertreter mit den Worten: "Wenn Sie Ihre Exporte in unseren Markt nicht begrenzen, werden wir es tun." Es gehe darum, einen industriellen Niedergang in Europa zu stoppen. Dem Bericht zufolge forderte die EU China auch auf, die Ausfuhr anderer Waren, wie beispielsweise Chemikalien, zu drosseln. Die französische Regierung hat die Tankzuschüsse für die Landwirtschaft, das Baugewerbe und die Fischerei bis Jahresende verlängert. Angesichts der wieder zunehmenden Spannungen im Nahen Osten und in der Straße von Hormus würden die Unterstützungsmaßnahmen an den erneuten Anstieg der Kraftstoffpreise angepasst, hieß es in Paris. Ziel sei es, die Wirtschaftstätigkeit, die Beschäftigung und das Wachstum zu sichern und den Unternehmen bis zum Jahresende Planungssicherheit zu geben. In Italien verzichtet der Staat angesichts der steigenden Kraftstoffpreise ein Jahr lang weitgehend auf die Kfz-Steuer. Die Regierung von Ministerpräsidentin Meloni beschloss, im nächsten Jahr für Pkw und Zweiräder mit einer Leistung von weniger als 80 Kilowatt keine Steuer zu erheben. In Deutschland hat Bundeskanzler Merz Entlastungen angekündigt. Entscheidungen gibt es noch nicht. Im Deutschlandfunk sprach sich der Grünen-Politiker Kellner für eine Kombination aus Übergewinnsteuer und Direktzahlungen aus. Diesel ist in Deutschland so teuer wie nie zuvor. Wie aus Zahlen des ADAC hervorgeht, kostete ein Liter im bundesweiten Tagesdurchschnitt gestern 2,45 Euro. Damit wurde der bisherige Rekord aus dem April übertroffen. Benzin lag bei 2,31 Euro. Es war das fünfte Hoch in Folge. Der Vorsitzende der Unionsfraktion im Bundestag Frei hat Gedankenspielen über eine Minderheitsregierung von CDU und CSU ohne die SPD eine Absage erteilt. Es sei eine Illusion zu glauben, man könne eine Mehrheit mal links, mal rechts suchen, sagte der CDU-Politiker dem Spiegel. Eine Minderheitsregierung würde die notwendigen, unbequemen Reformen niemals ins Werk setzen können. Die AfD würde sie am Nasenring durch die Manege führen, meinte Frei. Ein solches Szenario wäre das Ende für die Union. Gestern hatten die 8 Ministerpräsidenten der CDU angesichts der parteiinternen Kritik an Bundeskanzler Merz nach der Niederlage der CDU und dem Erfolg der AfD in Sachsen-Anhalt vor Personaldiskussionen gewarnt. In einer gemeinsamen Erklärung hieß es, das politische Deutschland brauche jetzt mehr denn je Stabilität. Die Wasserressourcen sind nach einem Bericht der Weltwetterorganisation weiter zurückgegangen. Gründe seien der menschengemachte Klimawandel, die steigende Nachfrage nach Wasser und natürliche Schwankungen, teilte die Sonderorganisation der Vereinten Nationen in Genf mit. In ihrem jährlichen Bericht über globale Wasserressourcen heißt es unter anderem, Flüsse führten weniger Wasser mit sich, Gletscher schrumpften und in vielen Weltregionen sinke der Grundwasserspiegel. Davon besonders betroffen waren im vergangenen Jahr den Angaben zufolge Zentral- und Osteuropa. Im Großteil Nordeuropas habe der Grundwasserspiegel dagegen über dem langjährigen Niveau gelegen. Für die Flusssysteme weltweit sei das vergangene Jahr eines der trockensten seit mehr als 3 Jahrzehnten gewesen. Dem Bericht zufolge gehen die sogenannten terrestrischen Wasserspeicher seit Mitte der 2010er Jahre zurück. Das ist die Gesamtmenge an Grundwasser, Seen und Flüssen, Feuchtigkeit in Boden und Vegetation sowie Eis und Schnee. Der Wetterbericht, die Lage. Am Nachmittag greift erneut eine Kaltfront von Nordwesten über. Von Südwesten wird mäßig warme Meeresluft herangeführt. Die Vorhersage: im Nordwesten und Norden zunehmend bedeckt und aufkommender Regen. Sonst Wechsel von Sonne und lockeren Wolken. Höchstwerte 17 bis 24 Grad. Morgen wechselnd bewölkt mit teils längeren heiteren Abschnitten. Im Tagesverlauf vor allem in der Nordhälfte örtlich Schauer. Temperaturen 17 bis 23 Grad. Die weiteren Aussichten: am Samstag in der Nordhälfte stark bewölkt und gebietsweise Regen. In der Südhälfte nach Nebelauflösung heiter. 19 bis 26 Grad.
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0: Naja, der Anspruch ist natürlich schon, ein Einrichten insgesamt zu präsentieren, ja. Und wir meinen, dass Bilder auch zu unserer bürgerlichen Wohngewohnheit gehören. Und wir wollen unseren Kunden und auch den Betrachtern von außerhalb zeigen, wie man das machen kann, ja, wie man da vorgehen kann. Und es ist doch ein Wunder in so einer kleinen Fläche. Unsere Möbelfläche ist in etwa 320 Quadratmeter groß, wie man da 64 Bilder unterbringt, ohne dass es einen erschlägt oder dominant wirkt.
1: Der erste Blickfang für mich ist ein Tango-Paar gewesen. Und das ist so lebendig, da ist so eine Bewegung drin. Hast du Geschichten zu den Bildern? Oder hat er sie nur abgeladen und ist wieder verschwunden?
0: Also ich habe durchaus eine Geschichte. Und zwar durfte ich mal dabei sein, wie Aftandil Shingelia ein Tango-Paar zeichnete, also mit Öl, also malte. Es war auf einer sehr großen Fahne, er stand auf einem Gerüst und er hatte kein Modell. Er malte komplett aus dem Kopf. Und ich war die ganze Zeit dabei, wie das Bild entstand. Er hat mich dabei noch unterhalten. Also er musste sich nicht konzentrieren. Und wenn er im Fluss ist, dann reißt nichts ab, ja. Dann bleibt diese Bewegung einfach und diese Dynamik im Bild.
1: Also hat er das Bild im Prinzip schon in sich?
0: Er hat das Bild in sich, aber wie ich jetzt leider auch feststellen musste, kann er gar nicht tanzen.
1: Zeig mir einfach mal die Bilder, von denen du sagst, die sind es, die dich absolut ansprechen.
0: Also wenn wir einmal schon hier sind, dann ist das hier das Schwarze Meer. Ich denke, es ist in Abrasien, in Suchumi. Wir sehen eine kleine Gebirgsformation und davor das Wasser. Und die Sonne ist nicht im ganzen Raum, sondern so punktuell. Wir erleben das manchmal, dass so regelrecht Sonnenscheinwerfer auf die Erde geworfen werden und darum herum ist Schatten. Es sind wunderschöne Lichtspiele auf dem Meer und sie beleuchten zwei Boote ganz besonders. Es ist einfach ganz lebendig und fast nass, ja?
1: Das ist schön. Sehr, sehr schön. Hier hängen 6 Bilder, ähnlich gerahmt oder gleich gerahmt, aber mit einem unterschiedlich farbigen Passepartout. Und was auffällt, das sind solche Farbgewalten und Farbgewalt im doppelten Sinne, nicht nur in der Intensität, sondern auch im Auftragen, also wie dick die auf den Bildern sind. Und es ist einfach nur für mich schön.
0: Ja, wir stehen jetzt eigentlich viel zu nahe davor. Das ist unserer Enge hier geschuldet. Aber das sind einfach Bilder aus dem Leben der Georgier. Ja. Also hier riecht man den leckeren Wein und die schönen Käsesorten und diese herrlichen, wunderbaren Süßigkeiten, die die Georgier machen, die genauso süß sind wie die Landschaft bunt. Es ist einfach eine Freude, ja. Und ich war selber schon in Georgien. Ich träume mich manchmal dahin.
1: Ach so, und es gibt ein Bild, ja, wirklich, wo... Nein, ich habe noch ein anderes gesehen. Da ist eine Kutsche im Bild mit einem Pferd. Ja, aber hier ist richtig ein Tier mal abgebildet, hier ein Hund.
0: Ein Tier abgemalt. Es ist eigentlich ein Streuner, ja. Und ich weiß nicht, der ist nicht anbiedernd. Der rennt da durch die Gegend, ist lustig und will irgendwas unbedingt noch sehen, ja. Und ist auch schon gleich wieder weg. Es ist so eine schöne Momentaufnahme. Macht er richtig gut.
1: Das ist mein Lieblingsbild. Ja. Was haben wir da?
0: Sag. Also das ist der Frühling. Es ist in Suchumi oder vielleicht auch in Batumi. Ich weiß es nicht ganz genau. Wir sehen wieder eine Gebirgsformation im Hintergrund. Eine Zypresse zeigt auf den lieben Gott in den Himmel. Und dahinter steht eine Kathedrale mit einer großen goldenen Kuppel. Und davor sehen wir eigentlich nur Obstbaumblüte, duftig, zart und in ihrem Schatten ist ein Paar, das in irgendeiner Aktion miteinander steht. Die wollen was abladen oder was irgendwas tun. Es ist immer Aktion in seinen Bildern. Nichts ist starr.
1: Und die gehen durch ein verrostetes Tor und das hat sowas Echtes.
0: Ja. Richtig echt ist es, ja. Und es ist fast ein Himmelstor, obwohl es rostig ist und einfach nur in einer Stadt wie jeder andere aufgehangen ist.
1: So, und hier haben wir 4 Bilder, wieder gleicher Rahmen, gleiches Passepartout. Und das vermittelt eigentlich so den Eindruck, ich bin in Bayern oder Tirol, zumindest was die Bauweise anbelangt.
0: Ja, im Kaukasus ist es wahrscheinlich vergleichsweise ähnlich. Also was heißt wahrscheinlich, ich weiß es auch, ich war schon mal dort. Wir sehen einen Bergsee und wir sehen diese schönen typischen kleinen Berghütten und dahinter schneebedeckte Felsen, hohe Gebirge. Und die Wolken dienen sich den Felsen an und es sind Kilometer auf diesen Bildern. Also ich kann da hinein schwimmen und wandern gehen. Es sind kleine Bilder, aber sie eröffnen die ganze Welt.
1: Was meinst du, woran es liegt, dass durch die Bank weg alle Bilder so lebendig wirken?
0: Ja, das ist die Freiheit von Aftan Dil Shengela Gelya, die er durch jahrelange oder vielleicht sogar jahrzehntelange Zeichenübungen gewonnen hat. Ja, er hat einfach diese Linien im Kopf, er muss da nicht dreimal hinschauen. Er sieht die Landschaft und hat sie schon begriffen, ja, wie er sie bildnerisch wiedergibt.
1: So, und dann gibt's hier ein Bild, was mich auch sehr anspricht. Schließlich bin ich fahrradambitioniert. Hier sind zwei Radlerinnen. Das Bild hat so eine Spannung. Woran liegt das?
0: Ja, wir sehen, dass das Mädchen, was vorangegangen ist, stehen bleibt und ein Stückchen den Rand hinunterschiebt und in eine kleine Schlucht hineinschaut. Und das andere Mädchen fährt fast auf, aber sie merkt, Herr, da muss ich auch mal anhalten und will beidrehen und auch mit hineingucken. Es ist eine ganz anregende Situation, die einfach Lust macht, hier mitzufahren und mitzugucken, was da in diesem herrlichen Tal ist.
1: So, und mehr Bilder verraten wir nicht. Die müssen sich die Leute selber anschauen.
2: Genau, ja.
1: Ich danke dir, dass du die Zeit gefunden hast.
2: Ich danke dir auch sehr.
0: Ich freue mich auf heute Abend und ich freue mich auf viele Besucher der Ausstellung.

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3: Stadtrat fasst mehrere Beschlüsse. Neue Trinkbrunnen für Weimar und bislang unbekannte Bauhauszeichnung geht an Klassikstiftung. Der Weimarer Stadtrat hat in seiner Sitzung am Mittwoch ein paar Weichen gestellt. Unter anderem übernahm Oberbürgermeister Peter Kleine den Antrag zur Bewerbung um die Thüringer Landesgartenschau 2036. Für die nächste Sitzung kündigte er dazu eine Verwaltungsdrucksache an. Außerdem bestätigte der Stadtrat den Antrag zur Weiterführung der Freien Ganztagsschule Anna Amalia mit 34 Ja-Stimmen. Gleichfalls wurde mehrheitlich der Zuwendungsvertrag mit dem Handwerker Karnevalsverein und mit dem Gaswerk Weimar e.V. beschlossen. Auch gab der Stadtrat grünes Licht für den Grundsatzbeschluss zur Sanierung der Musikschule Johann Nepomuk Hummel. Zustimmung erhielt gleichfalls der beantragte Neubau einer Katastrophenschutzhalle. Im letzten Teil der öffentlichen Sitzung übernahm OB Peter Kleine die Drucksache zur Weiterführung des Bundesförderprogramms Kultur macht stark und ebenso den Antrag zur Offenlegung aller Gremienmandate. Als Teil ihrer Hitzeschutzmaßnahmen möchte die Stadt Weimar noch 2026 zwei neue Trinkbrunnen errichten. Das teilte Oberbürgermeister Peter Klein auf eine SPD-Anfrage gestern im Stadtrat mit. Die Brunnen sollen auf dem Stefan-Issel-Platz und auf dem Spielplatz in der Schubertstraße entstehen. Außerdem stehen im diesjährigen Haushalt 31.000 Euro für Wasserspiele bereit. Passende Standorte dafür werden derzeit noch geprüft. Ebenso seien 50.000 Euro im Verwaltungshaushalt für eine aufenthaltsfördernde Möblierung im öffentlichen Raum eingeplant. Zurzeit sei eine Installation solcher Elemente an 2 bis 3 Standorten vorgesehen, heißt es. Wegen der Bestellfristen könnten sie frühestens im Frühjahr 2027 aufgestellt werden. Die Museen der Klassikstiftung Weimar haben eine bisher unbekannte Bauhauszeichnung erhalten. Laut der Stiftung handelt es sich um eine Kreidezeichnung als Vorstudie zu dem Wandbild Landschaften mit Akten und Pferde, das Werner Gill 1923 malte. Die Zeichnung kommt aus Privatbesitz und ist eine Schenkung an die Graphischen Sammlungen der Klassikstiftung. Das Wandbild gehört zu insgesamt 4 Bauhauswandmalereien. Gill und Oskar Schlemmer schufen sie für die Weimarer Wohnung des Bauhausmeisters Adolf Meyer in der Rudolf-Breitscheid-Straße. Jeder der beiden Künstler gestaltete 2 Wände. Verborgen waren sie lange unter mehreren Tapetenschichten. Erst 2006 wurden sie entdeckt, freigelegt und denkmalgerecht restauriert. Nach Angaben der Klassikstiftung erweitere die neue Zeichnung das Wissen über die Entstehung des Bildes und eröffne neue Perspektiven auf das gesamte Raumkunstwerk. Am Dienstagnachmittag hat sich auf der Straße Lindenberg in Weimar ein Unfall ereignet. Aus Richtung Umverstädt kommend geriet laut Polizei ein Auto von der Fahrbahn ab. In einer Linkskurve verließ es aus bislang noch ungeklärter Ursache nach rechts die Straße. Die Fahrerin überfuhr zunächst einen Leitpfosten und prallte anschließend gegen einen Baum. Dabei erlitten sie und ihre beiden Mitfahrerinnen leichte Verletzungen. Der Polizei zufolge war das Fahrzeug nach dem Unfall nicht mehr fahrbereit. Es musste abgeschleppt werden. Infolge der Unfallaufnahme und der Rettungsmaßnahmen kam es zeitweise zu Verkehrsbehinderungen. Das waren die Nachrichten auf Radio Lotte Weimar mit Michael Tuscher.

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0: Einen wunderschönen guten Abend wünscht Nora Thiele hier live bei Radio Lotte. Und der eben gehörte Abendgruß könnte nicht passender sein vom fliegenden Teppich aus dem Iran, aus Persien. Denn heute Abend geht es um eine besondere Künstlerin. Sie stammt aus Isfahan, ist 1981 dort geboren, ist eine Virtuosin auf der persischen Langhaltlaute-Tar und der Setar. Und sie verbindet die traditionelle persische Musik mit eben neuen Klängen, neuen Projekten auf ganz erstaunliche und ja, also wirklich bemerkenswerte Weise. Ihr Name ist Elshan Ghassemi und sie ist mir zum ersten Mal aufgefallen durch eine Performance im Rahmen von der Museum Magdeburg. Dort gibt es regelmäßig Konzerte von ja, sehr besonderen Künstlerinnen und Künstlern. Und dort hat sie ein Solokonzert gegeben, was zu ihrem Projekt gehört, nämlich The Reinterpretation of Radif. Und Radif ist sozusagen die klassische persische Musik. Damit ist gemeint das gesamte Repertoire. Es gibt also Dastra, das ist sozusagen das Prinzip. Das kann man auch ein bisschen vergleichen mit der arabischen Makam-Musik. Und Radif selbst ist die ganze Literatur, alle Stücke, die übermittelt wurden, die mündlich weitergegeben wurden, mindestens seit dem 17. Jahrhundert aus der persischen Tradition. Und ich möchte euch gerne jetzt mitnehmen in diese Klänge. Und zwar vielleicht, bevor wir jetzt hören, hören wir sie mal noch selbst im Interview. Da erzählt sie ein bisschen über das, was sie macht. Sie war Stipendiatin von Concerto 21, ein Profil, was sich für Erneuerung der klassischen Musik einsetzt und hier eben nicht eine europäische klassische Musikerin, sondern eben eine persische klassische Musikerin.
1: Ich bin Elshan Ghassemi, Komponistin, Musikerin aus dem Iran und Stipendiatin von Concerto 21 Stiftung. Der Radif ist alles. Er bildet den Rahmen meiner Kunst. Nahezu mein ganzes Leben schon lerne ich seine Inhalte, die Techniken, die Hintergründe, die Möglichkeiten und die Kommunikation, die im Radif stecken. Er funktioniert in der Musik wie Grammatik und Wortschatz einer gesprochenen Sprache. Der Radif ist ein Regelwerk zur musikalischen Kommunikation und Verständigung. Musizieren nach dem Radif beinhaltet immer eine Wechselbeziehung. Eine Beziehung zwischen meinem Inneren der Gegenwart und der Kraft der Geschichte, Tradition und Philosophie des Vorherigen. Der Radif ist eine große Einheit von Musik, Poesie, Philosophie, aber auch von Mystik, von Mathematik und Bewahrung und Erneuerung. Der Radif folgt Regeln, aber diese Regeln sind nicht starr, sondern bietet von allem die Basis für Interpretation, Improvisation, für Freiheit, in einen musikalischen Dialog zu treten. Radif selbst öffnet eine Tür zu einem Dialog mit anderen Kulturen und anderen Musikgenres zu bauen und kreieren. Das ist, was mein Herz legt da, genauso.
0: Ja, Elshan Ghassemi über Radif, über ihr Langzeitprojekt zum Thema traditionelle persische Musik in der Erneuerung. Und sie arbeitet auch wirklich mit experimentellen Musikern, zum Beispiel mit Philipp Püschel, das ist ein Trompeter. Und auch mit meinem Kollegen Joss Turnbull, der ist Perkussionist und arbeitet mit der persischen Trommel Tombak. oder auch Sarp genannt und verfremdet diese durch Live Electronics und Klänge. Und so ist quasi das traditionelle Schlaginstrument eben mit Qasimis Tar und Setar verbunden, aber wieder in einer neuen, ja, in einer neuen Klangwelt oder in einer Erweiterung von dieser Tradition. Wir wollen heute Abend reinhören in ein Konzert, was Elchan Qasimi gegeben hat. Und zwar 2022 im Herbst hat sie ein Konzert gegeben, interessanterweise im Bode-Museum in Berlin. In Berlin lebt sie jetzt schon seit 2016 und ist eben in Deutschland auch tätig. Ich sage auch gleich noch, dieses Projekt, also die Reinterpretation des Radif, ist auch zu hören am 9. Oktober in Berlin im Tieranatomischen Theater. Da müsst ihr mal gucken, wie ihr das findet. Und heute hören wir die Aufnahme von dem Konzert vom Herbst 2022. Dort hat sie ein Solokonzert gegeben und hat sich wirklich mit Radif und der Erneuerung von Radif auseinandergesetzt. Sie weist darauf hin, dass 2009 das System Radif in das UNESCO-Kulturerbe oder auf die Liste des immateriellen Kulturerbes aufgenommen wurde. Und ja, sie vertritt eben diese Tradition und erneuert sie weiterhin. Ja, ich wünsche jetzt viel Spaß beim Hören und auf der Klangreise mit Elchan Qasimi an der Tar.

Bevor es losgeht, werde ich noch ein paar Fakten liefern zu ihrer Ausbildung. Also, sie hat erst am Teheraner Konservatorium bei Ferdowsi Azizi studiert, später bei Hossein Ali Sadeh, der auch in Frankreich sehr bekannt ist, und hat aber auch, und das ist interessant, in Baku ihre Ausbildung erweitert mit der kaukasischen Tar und dem Mugam. Das ist eben die aserbaidschanische Makam-Mugam-System. Das ist also nochmal ein anderes Repertoire als das persische. All diese Einflüsse fließen hier zusammen in die Reinterpretation von Rarif.

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1: Okay, dann herzlich willkommen zu unserem erneuten Podcast. Jetzt schon fast eine Tradition, dass wir uns hier unterhalten. Ich bin Iris Seliger, komme von der Familienberatungsstelle vom SOS Kinderdorf Thüringen.
2: Und mein Name ist Katrin Krone. Ich arbeite als pädagogische Mitarbeiterin im Familienzentrum in der Abraham-Lincoln-Straße, ebenfalls von SOS Kinderdorf in Thüringen.
1: Genau. Und der Anlass, dass wir uns jetzt heute hier wieder zusammensetzen, das ist die Woche der seelischen Gesundheit, die diesmal steht unter dem Motto Miteinander statt Nebeneinander. Und wir haben uns überlegt, dass wir mal in dem Podcast darüber sprechen werden, wie das eigentlich ist mit der seelischen Gesundheit in Familien und warum Familie möglicherweise so wichtig ist für seelische Gesundheit. Genau, wenn du also an eine Familie denkst oder an Familien im Allgemeinen, die seelisch gesund miteinander leben, was fällt dir da so ein? Was zeichnet diese Familien aus?
2: Also mir schießt direkt durch den Kopf sehr viel Lebendigkeit, sehr viel Kontakt untereinander, gutes Wissen voneinander, was das jeweilige Familienmitglied gerade so beschäftigt, und Auseinandersetzungen, auch konstruktive Auseinandersetzungen, weil nach meiner Erfahrung, meiner persönlichen, ich bin ja auch Familienmitglied, und auch dem, was ich so in der Arbeit erleben darf, ist Streit, der oft vermieden werden soll, kein Indiz dafür, dass eine Familie nicht stabil ist oder nicht gut funktioniert. Ein bisschen einfacher formuliert, eine Familie ohne Streit gibt es nicht. Und Streit ist kein Zeichen dafür, dass die Familie nicht tragfähig ist oder nicht gut funktioniert. Die Frage ist, wie geht man mit Streit um und wie bearbeitet man den Streit, nachdem dieser beigelegt ist? Was kann man daraus dann für Ergebnisse erzielen? Wie kann man miteinander umgehen? Darauf kommt es an, dass man in gutem Kontakt ist. Ist meine Meinung.
1: Ja, und auch auf dieses Gefühl, also wenn immer Harmonie herrschen würde, das wäre ja fast ein bisschen, also das würde mich auf jeden Fall stark verwundern, wenn mir das jemand erzählt. Ja. Sondern für mich ist eher der Punkt, dass man seelisch gesunde Familien oder seelische Gesundheit in Familien daran erkennt, dass in einer Auseinandersetzung jeder das Gefühl hat, hier darf ich sein, so wie ich bin.
2: Gesehen zu werden, auch und wahrgenommen zu werden, und dass auch die jeweiligen Standpunkte ernst genommen werden und gehört werden dürfen. Naja, ich glaube, darum geht es vor allem.
1: Genau. Und für uns war so ein bisschen die Frage in der Auseinandersetzung für die Woche der seelischen Gesundheit, das ist ja ein großes Wort, seelische Gesundheit, ne? Warum ist Familie so wichtig für seelische Gesundheit? Mhm. Und damit im Zusammenhang steht ja auch die Frage, wie entstehen denn so wichtige Gefühle wie Geborgenheit und auch sowas wie Resilienz, also so seelische Widerstandsfähigkeit.
2: Ja.
1: Was können Familien irgendwie dafür tun, dass das vorherrscht?
2: Mhm. Ich glaube, also meine Erfahrung ist, dass in Familien, die ich selber, von denen ich sagen würde, da funktioniert es gut, oder die sich selber auch als seelisch gesund oder stabil oder resilient, um dieses Wort nochmal zu benutzen, einstufen, dass letztendlich anknüpfend an das, was wir eben schon gesagt haben, nicht immer Harmonie herrscht, sondern dass es Auseinandersetzungen gibt, Kontakt miteinander und eben dieses grundsätzliche Gefühl, das ist eben schon gesagt, von hier darf ich sein, mit meinen Bedürfnissen, mit meinen Fragestellungen, auch mit meinen Emotionen, auch mal mit meiner Wut, ohne dass dass sozusagen das Tragende, die Bindung in Frage gestellt wird.
1: Ich glaube, das ist total wichtig. Also eine wichtige Grundlage, dass alle Emotionen sein dürfen und dass man als Kind erfährt, dass man mit seinen Gefühlen nicht alleine ist. Dass da jemand ist, der zuhört, jemand ist, der das aushält, auch wenn man wütend ist, auch wenn man traurig ist, auch wenn man selber vielleicht gar nicht weiß, wie man die Emotionen benennen soll. Und dann entsteht da so ein Sicherheitsgefühl draus. Und das kann die Basis für diese sogenannte Resilienz, also diese Widerstandskraft sein.
2: Ja. Also erstmal ist per se ja jedes Gefühl nicht falsch. Mhm. Also man kann auch sagen, jedes Gefühl ist richtig und jedes Gefühl darf sein. Und die Frage ist, wie gehe ich als Erwachsener dann damit um, in Bezug auf die Gefühle meiner Kinder, beziehungsweise auch auf meine eigenen Gefühle. Ja. Auch meine eigenen Gefühle haben ja ihre Berechtigung und dürfen sein.
1: Genau, und im besten Fall lernen die Kinder dann durch diese Krisen, dass da jemand ist, der sie begleitet, der sie hält, und wissen, okay, ich habe kein krisenfreies Leben, aber wenn ich eine Krise habe, dann kann ich mich darauf verlassen, dass ich da nicht alleine durchgehen muss.
2: Genau.
1: Und das macht stark.
2: Ja, und das ist letztendlich auch ein großes Fund für die Zukunft, wenn man als Erwachsener auch weiß, ich habe hier gerade eine Krise oder ich habe hier gerade ein großes Problem, aber ich kann mir Unterstützung holen. Ja. Und das ist kein Zeichen von Schwäche, wenn ich mir Unterstützung hole, sondern genau das Gegenteil.
1: Ja.
2: Und das lernt man letztendlich, kann man als Erwachsener auch noch lernen, aber man lernt das, der Keim dazu wird natürlich in der Kindheit gelegt. Und das können wir unseren Kindern mitgeben innerhalb der Familie.
1: Ja. Genau, in diesem, ich bin wichtig, ich werde ernst genommen, ich muss meine Sorgen nicht alleine tragen. Und dabei spielt natürlich sowas wie Vertrauen, Verlässlichkeit und Zugehörigkeit irgendwie eine große Rolle.
2: Ja, ganz genau.
1: Und die Familie ist eben oft der erste Ort, an dem Kinder das lernen dürfen.
2: Genau. Ja. Und auch in der Wechselwirkung, ich als Erwachsener in Beziehung mit den Kindern, kann natürlich auch daraus lernen, wie gehe ich um mit meiner Überforderung beispielsweise oder mit Erschöpfung oder mit Wut oder so. Ne? Also das ist ja so ein gegenseitiges Lernen letztendlich. Ja. Und wobei wir natürlich als Erwachsene erstmal die Impulse geben und auch bestenfalls den Kindern die Worte dafür, ihre Gefühle zu benennen.
1: Ja. Ich finde, ein entlastender Gedanke dabei ist, dass wir als Erwachsene nicht perfekt sein müssen, sondern dass wir eben das vorleben dürfen, durch Krisen durchzugehen und, so wie du sagst, Unterstützung zu holen. Und die Unterstützung kann ja ganz vielseitig aussehen. Es kann im Freundeskreis sein, es kann in der Familie sein, das kann an Orten wie unseren sein, im Familienzentrum, in der Beratungsstelle. Also, dass man nicht perfekt sein muss, sondern dass man sich Unterstützung holen darf und gemeinsam als Familie lernen darf, wie das funktionieren kann.
2: Hast du das auch manchmal? Also ich habe das häufig, dass wenn Familien zu mir in Beratung kommen, also in die Elternbegleitung kommen, dass die sich an so Beispielfamilien messen und sagen, also bei denen, da funktioniert das immer alles und wieso kriegen wir das nicht hin und das ist total unangenehm und nur bei uns funktioniert das nicht so richtig. Und wenn man dann ihnen so ein bisschen den Horizont öffnet und sagt, also ich arbeite jetzt hier gefühlt seit 100 Jahren, habe schon diverse Familien begleiten dürfen und bei letztendlich nahezu allen zum Glück gab es irgendwelche Themen. Ja. Widerfährt ihr das auch?
1: Absolut.
2: Ja, dieser Anspruch.
1: Genau, dieser Anspruch, das Vergleichen. Und was ich dann immer hilfreich finde, ist sozusagen, naja, aber ihr seht ja nur einen ganz kleinen Ausschnitt. Und ihr erlebt die Familie in einem bestimmten Umfeld, aber ihr wisst gar nicht, wie das bei denen zu Hause ist oder wenn bei denen irgendwelche Krisen auftreten. Und das Vergleichen ist, glaube ich, wirklich eine große Herausforderung. Also gerade auch durch das, was durch soziale Medien
2: das spielt eine ganz große Rolle,
1: nochmal also öffentlich gemacht wird, dass man das Gefühl hat, so muss Familie funktionieren. Das bringt einen großen Druck mit sich und eine sehr hohe Erwartung an Elternschaft. Und in meiner Arbeit ist es wirklich so, dass ich das dann erstmal immer runterbreche und sage, es ist hier keine Glitzerwelt, sondern das ist alle kochen am Ende mit Wasser und alle haben Herausforderungen und Probleme.
2: Mhm. Ja. Und viele kommen auch den Tag über, wenn die Kinder noch klitzeklein sind, nicht aus ihren Schlafanzügen raus.
1: Genau.
2: Auch das.
1: Oder schaffen es kaum unter die Dusche.
2: Ja, ganz genau.
1: Genau. Wir haben uns ja dann auch nochmal überlegt, dieses Motto der Woche der seelischen Gesundheit heißt ja Miteinander statt Nebeneinander im Familienalltag. Und bei dem, was wir jetzt schon besprochen haben, ist das natürlich irgendwie eine wichtige Voraussetzung. Also dieses, ich fühle mich gesehen, ich bin angenommen, ich bin sicher. Das bringt natürlich mit sich, dass man eher miteinander lebt als nebeneinander. Und dann nochmal so ein bisschen so ein Schwenk dahin, vor welchen Herausforderungen stehen Familien, ohne das jetzt ganz dolle zu vertiefen. Womit müssen Familien heute umgehen?
2: Also wir haben ja eben schon mal kurz über den Druck gesprochen. Ich werde jetzt mal so ein bisschen flapsig, meine das nicht flapsig, aber ich formuliere es mal ein bisschen flapsig. Familien müssen, also Erwachsene in Familien müssen super gut aussehen, müssen erfolgreich die Karriereleiter erklimmen, müssen möglichst ein gutes Einkommen haben, Kinder haben, die, jetzt überspitze ich wirklich, in der zweiten Klasse Japanisch oder Chinesisch lernen, weil sich sonst das Fenster schließt. Das heißt also, dieser Erwartungsdruck, der Bildungsdruck ist ein hoher. Dann die Vereinbarkeit von Familie und Beruf, das wirklich auch gut hinzukriegen. Dann gibt's ja in den meisten Fällen auch noch eine Partnerschaft oder in häufigen Fällen noch eine Partnerschaft. Die muss natürlich auch total prickelnd und lebendig bleiben. Und das alles am besten gleichzeitig. Das ist so das, was ich sehe, was den Familien einen wahnsinnigen Druck macht. Wenn wir jetzt von Alleinerziehenden sprechen, da geht es natürlich auch nochmal um die wirtschaftliche Aufstellung. Da geht es echt um existenzielle Geschichten. So erlebe ich das zumindest im Familienzentrum. Das ist nochmal ein bisschen anders gelagert. Und dennoch gibt es eben auch da dieses Bedürfnis, sich zu vergleichen und auch möglichst gut auszusehen. Und die Kinder sind immer gut angepasst und so.
1: Funktionieren.
2: Also, dass die Familien in so einem Funktionsmodus sind, Außenimpulse, Außen- oder auch gefühlte Außendruck oder Außenerwartungen zu erfüllen. Das ist nach meiner Ansicht und nach meiner Erfahrung das, was es Familien unglaublich schwierig macht. Ja. Die verlieren sich selbst so aus den Augen.
1: Ja.
2: Und ihr Inneres, ihre Kompetenzen, die sie haben. Jede Familie hat wunderbare Kompetenzen. Ja. Und das wird alles so überschrieben von diesem, du hast es so schön gerade gesagt, von diesem Glitzer-Erwartungsdruck von außen.
1: Ja, genau. Ja. Und das ist dann ja genau die Herausforderung, die man in diesem Motto so findet, ne? Miteinander statt nebeneinander. Das führt eben dann in meiner Arbeit, also das, was ich in der Arbeit erlebe, auch aus meiner Erfahrung heraus, häufig dazu, dass vielen Familien das vielleicht sogar richtig gut gelingt. Ja, tolles Programm, richtig gut durchorganisiert. Man weiß genau, wann welches Kind wo sein muss.
2: Top-Manager.
1: Genau, aber es fehlt halt die echte Verbindung. Ja. Und diese perfekte Durchorganisation führt möglicherweise dazu, dass man im Alltag eher nebeneinander herlebt und sich dann manchmal vielleicht fragt, wann hat eigentlich das letzte Mal so ein Gespräch mit echtem Interesse stattgefunden? Wann haben wir uns eigentlich das letzte Mal ernsthaft gefragt, was war denn heute gut? Was hast du heute erlebt? Was ist dir durch den Kopf gegangen? Was für Sorgen hast du dir gemacht? Und das sind gar nicht die Riesendinge, die da wichtig sind. Also das Happening für die Quality Time am Wochenende, sondern häufig eher Kleines.
2: Und auch Dinge, die, das ist auch mein Erleben, Dinge, die eher so, wo die Impulse auch von den Kindern kommen. Ne? Also ich erlebe das häufig, dass Eltern sagen, also, oh, jetzt haben wir hier ein freies Wochenende, da müssen wir mindestens Kletterpark oder Spaßbad oder sonst irgendwas machen. Also immer irgendwie so ein ganz hochkarätiges, in Anführungsstrichen, Event, was aber dann wiederum im Außen ist und einen wirklichen Kontakt letztendlich auch unterbindet. Und das erlebe ich auch immer mehr. Ja. Also schneller, höher, weiter ist so gerade eher die Devise. Und glaube, so mein Verdacht, dass ein Ansatz zur Lösung, um wirklich in echten Kontakt miteinander zu kommen, eher in der Reduzierung liegt und eher in der Minimierung von solchen Events.
1: Eher in kleinen Sachen.
2: Genau.
1: Also weniger in großen geplanten Aktionen, sondern eher in Ritualen, eher in der morgendlichen Umarmung oder eher im vorm ins Bett gehen nochmal nachfragen, was geht denn dir noch durch den Kopf, wenn du an deinen Tag denkst? Oder also eher wirklich kleine Momente zu schaffen, als jetzt so ganz große Events zu planen, weil die möglicherweise ja wieder einen bestimmten Druck mit sich bringen.
2: Ganz genau.
1: Dann plant man ein tolles Event und erwartet, dass alle Kinder das toll finden und Juhu schreien. Und dann ist wieder kein Platz auch für andere Emotionen. Und die Familie steht möglicherweise wieder unter einem enormen Druck. Und das setzt sich dann sofort und ist weiterhin so durchorganisiert.
2: Genau. Und dann werden die Eltern ärgerlich, weil das Kind sich nicht freut.
1: Genau. Aber wenn wir jetzt da so unsere Erfahrungen austauschen, was können denn Familien machen, wenn sie merken, wir haben irgendwie wenig echte gemeinsame Zeit? Kleine Sachen, haben wir schon gesagt, sind irgendwie wichtig.
2: Mir ist aufgefallen, dass gerne unser kleiner Kommunikationsassistent, nämlich das Telefon, auf den Tischen liegt, wenn es denn gemeinsame Abendessen gibt beispielsweise, dann wäre das ja eine Idee, Endgeräte erstmal zu verbannen vom Abendbrotstisch. Und wenn das nur eine halbe Stunde ist oder auch so nur eine Viertelstunde ist, dann ist das bei immerhin eine Viertelstunde, wo man sich wirklich nur miteinander beschäftigt. Und ich habe es gerade so nebenbei gesagt, also gemeinsame Essenszeiten oder zumindest eine gemeinsame Essenszeit am Tag als Plattform, um sich auszutauschen, um das, um zu hören, wie war denn dein Tag und so, was du gerade so aufgezählt hast, wäre ja zum Beispiel eine wunderbare Möglichkeit, weil essen müssen alle. Und wenn man so ein bisschen zurückgeht zu diesem altmodischen, zum Abendessen setzen wir aber alle an einem Tisch und die Endgeräte sind woanders, wäre das ja vielleicht mal ein Schritt in die richtige Richtung möglicherweise oder was man zumindest mal ausprobieren könnte, ob man daran nicht Freude hat als
1: genau.
2: Familie.
1: Und wenn man jetzt sagt, ja, aber Abendessen, da sind alle unterwegs, das funktioniert irgendwie bei uns nicht, dann kann man ja gucken, welches Zeitfenster am Tag findet man vielleicht oder fängt man kleiner und sagt, also jeden Tag schaffen wir das nicht. Aber montags und mittwochs kriegen wir das hin oder so.
2: Oder am Wochenende zumindest.
1: Genau,
2: oder
1: also dass man irgendwie wirklich auch in kleinen Schritten denken darf. Man muss jetzt auch hier wieder nicht das perfekte Ritual finden, weil das würde ja wieder Druck erzeugen, sondern eher gucken,
2: was
1: welche
2: passt
1: kleinen,
2: zu uns, ne?
1: Was passt zu uns und welche kleinen Momente finden wir.
2: Und wo gibt es Ressourcen, wo gibt es Lücken, die wir nutzen könnten, um da was Neues zu installieren? Oder vielleicht gibt es das sogar und es wird aber im Moment noch gar nicht so bewusst genutzt, um mal zu hören, ne, wie der Tag war beispielsweise.
1: Ja, und am Ende geht es darum, eben nicht jetzt das perfekte Ritual zu planen, sondern eher in kleinen Momenten zu signalisieren, ich bin da, ich sehe dich oder wir sehen uns und das irgendwie wahrzunehmen. Mhm.
2: Und da reichen ja auch schon 5 Minuten, das
1: Absolut.
2: Muss gar nichts Großes sein, ja.
1: Damit zusammenhängt natürlich die Frage immer, wie geht man denn eigentlich mit Gefühlen und Konflikten um? Ne? Das ist ja ein großes Thema. Könnten wir wahrscheinlich einen eigenen Podcast zu machen.
2: Könnte man sich mal überlegen.
1: Aber häufig fällt es nicht nur Kindern, auch Erwachsenen. Manchmal fällt es Kindern sogar leichter. Also das Thema, wie sprechen wir über Gefühle? Mhm. Ja, wir haben gelernt, Probleme zu lösen, aber Gefühle zu kommunizieren, ist häufig jetzt nicht so eine besondere Stärke. Wie kann man da Raum schaffen? Was sind deine Erfahrungen? Was nimmst du wahr?
2: Also bei uns im Familienzentrum in der Elternbegleitung, da ist es ganz häufig so, dass mir auffällt, dass Eltern, wenn sie mit diesen Themen kommen, Gefühle innerhalb der Familie, Rat oder einen Lösungsansatz oder einen Vorschlag oder einen Hinweis in der Hosentasche haben und sich dann wundern, dass das gar nicht das ist, was die Kinder, also dass die Kinder dann irgendwie nicht erwartungsgemäß reagieren, sagen wir mal vorsichtig ausgedrückt. Und die Eltern die Welt nicht mehr verstehen, weil sie haben es ja gut gemeint, ohne Frage, haben sie es gut gemeint. Mhm. Und sich selber unter Druck setzen, sagen, na, ich bin doch jetzt Eltern, ich muss doch jetzt hier meinem Kind eine Lösung anbieten. Und wir dann gemeinsam immer noch mal einen Schritt oder drei zurückgehen und sagen, vielleicht wäre es auch sinnvoll, erstmal ganz genau zuzuhören und das zu spiegeln. Also ich höre dir zu und okay, ich verstehe, du bist jetzt gerade wirklich darum unglücklich und du bist jetzt gerade ganz traurig. Mhm. Und das auch möglicherweise auch erstmal zuzulassen. Mhm. Weil man hat nicht immer einen Rat.
1: Ja.
2: Auch als Erwachsener hat man auch nicht immer eine Lösung. Mhm. Und wir haben eingangs ja gesagt, alle Gefühle sind okay und Gefühle dürfen sein. Mhm. Und dann darf auch so ein Gefühl von Trauer beim Kind sein beispielsweise, also wirklich um jetzt mal ein Beispiel zu nennen, wo ich als Erwachsener auch nicht wirklich trösten kann, weil ich keinen Ersatz schaffen kann, weil ich die Situation nicht verändern kann. Und das Kind sich gesehen fühlt, und das ist wirklich nahezu wie ein Wunder, und das schon deutlich Druck vom Kessel nimmt beim Kind, wenn dieses Gefühl da sein darf, der Trauer, und der Erwachsene, das Elternteil sagt, oh, du bist jetzt wirklich richtig traurig, das tut mir leid, komm, darf ich dich mal in den Arm nehmen?
1: Ja.
2: Und das war's.
1: Ja. Und das ist auch noch so eine Situation, wo als Eltern oder Erwachsene dazu neigen, das schnell zu bewerten. Das ist zum Beispiel was, wenn ein Kind hinfällt oder so, dass man dann sagt, ist doch nicht so schlimm. Natürlich ist das eine Balance zwischen ganz viel Aufmerksamkeit da reingeben, aber zu sagen, ich sehe, dass du dir wehgetan hast und erstmal zu formulieren, ich bin da, ich halte dich. Und du darfst jetzt vor Schmerz weinen oder du darfst jetzt wütend sein, weil irgendetwas nicht so funktioniert oder du darfst traurig sein. Und das nicht gleich zu bewerten mit zum Beispiel so einem Satz, wie ist doch nicht so schlimm.
2: Ja,
1: das ist hilfreich im Umgang mit Gefühlen, weil Kinder dann genau diese Erfahrung machen. Gefühle dürfen sein. Und wenn wir zuhören und die Kinder dann dazu ermutigen können, sowas zu formulieren wie, erzähl mir doch mal, was ist denn gerade so schlimm für dich? Mhm. Oder erzähl mir doch mal, was macht denn dich gerade so wütend? Dann kommen wir dahin, was Kinder möglicherweise brauchen, um mit den Situationen gut umgehen zu können.
2: Genau, weil sonst passiert häufig Folgendes, dass nämlich das Kind sich nicht gesehen fühlt und eine Schippe drauflegen muss, damit doch Papa oder Mama oder wer auch immer da gerade in der Betreuung ist, doch bitte jetzt endlich versteht, was eigentlich los ist. Und weil sie ja, wenn sie kleiner sind, die Worte noch nicht haben dafür, die Bezeichnung noch nicht, können sie nicht sagen, ich bin jetzt aber wirklich richtig wütend, sondern müssen das ausagieren und kriegen einen kleinen Tobsuchtsanfall. Das kennt, glaube ich, jeder, der mit kleinen Kindern zu tun hat. Und das liegt aber nicht daran, dass das Kind sich so neben der Spur verhält, sondern weil es verstanden werden möchte.
1: Ja.
2: Und wir als Erwachsene offensichtlich nicht die richtigen Sensoren gerade angeschaltet haben, ne? Oder die richtigen Ohren eingeschaltet haben. Und wenn man da das schafft, als Erwachsener Schritt zurückzutreten, zu sagen, worum geht's denn jetzt hier eigentlich, dann muss das Kind sich auch nicht so anstrengen. Weil es ist ja eine wahnsinnige Anstrengung auch, ne, wenn man verstanden werden möchte und merkt, das wichtige Gegenüber versteht mich nicht.
1: Ja, und genau das schließt dann ja auch an, was wir vorhin gesagt haben, ne, dieses, indem wir mit den Kindern in Kontakt gehen, ins Gespräch gehen, zuhören, interessiert nachfragen, empathisch versuchen, in die Situation reinzugehen, schaffen wir natürlich auch eine Grundlage dafür, mit Konflikten umzugehen. Mhm. Ne? Weil die Kinder lernen natürlich nicht aus dem Streit direkt, wie das jetzt ist mit Konflikten, aber wenn wir im Umgang mit Emotionen, mit Konflikten im Gespräch bleiben und nicht verstummen, dann schaffen wir eine Grundlage dafür, dass Kinder aus Konflikten profitieren können. Eigentlich die ganze Familie, nicht
2: eigentlich,
1: nur die Kinder.
2: Finde ich auch, die gesagt, genau. Weil es steht ja auch einem Erwachsenen ganz gut zu, sich mal über seinen oder ihren Schatten zu springen, zu sagen, da habe ich jetzt gerade Mist gebaut, es tut mir wirklich leid.
1: Ja, und das ist sogar wahrscheinlich die hilfreichste Form für die Kinder zu lernen. Okay, sogar die Erwachsenen können sagen, ich habe hier was nicht richtig gemacht.
2: Und auch die Erwachsenen sind keine Pädagogisiermaschinen, sondern eben auch Menschen mit Bedürfnissen und eben tatsächlich auch mit Gefühlen.
1: Ja, genau. Ja. Wir haben uns schon so ein bisschen darüber ausgetauscht, was für Impulse uns so einfallen für mehr Verbundenheit. Also kleine Schritte, die Familien sofort helfen können. Wir haben gedacht, vielleicht, wenn ihr das hört, habt ihr Lust, einfach heute Abend mal zu sagen, 10 Minuten nehmen wir uns, um miteinander ins Gespräch zu kommen und mal zu gucken, was passiert in eurer Familie. Was war heute schön, was war heute schwierig, ohne das ausufernd nur kurz mit der Familie da in Kontakt zu kommen. Genau, was kann man tun, wenn man das alles weiß, aber irgendwie an der Umsetzung, scheitert ist eigentlich gar nicht das richtige Wort, aber wenn man merkt, das, was ihr da erzählt, das weiß ich alles und ich versuche das auch, aber
2: so schön,
1: irgendwie komme ich nicht dahin. Ja. Dann haben wir natürlich auch verschiedene Ideen, dann kann man zu uns kommen.
2: Genau.
1: Und Katrin hat auch noch ein Projekt oder ein Tool, was sie euch gerne vorstellen würde.
2: Das ist der Familienrucksack. Das ist, muss man sich vorstellen, wirklich wie ein, also es ist ein Rucksack. Mhm. Und in diesem Rucksack sind ganz tolle Materialien. Die sind aufgebaut wie so eine kleine Waldreise auf 8 Karten. Und auf jeder Karte steht eine kleine Aufgabe, die man gemeinsam als Familie lösen darf. Mhm. Und da geht es im Schwerpunkt um Gefühle und es geht im Schwerpunkt darum, wie können wir das als Familie schaffen, spielerisch, auch nicht so, jetzt sprich mal über deine Gefühle, du hast 3,5 Minuten Zeit, sondern spielerisch in Kontakt zu kommen. Ich habe das selbst ausprobiert. Es macht richtig Spaß. Sind wunderbare Materialien. Und wer Lust hat, das einfach mal auszuprobieren, der meldet sich am besten bei uns im Familienzentrum und kriegt dann eine exklusive Einweisung in den Familienrucksack. Kann entweder das mit einer von uns pädagogischen Leuten durcharbeiten oder sich den Rucksack auch ausleihen gegen kleines Pfand. Ist kostenlos sonst. Und das alleine auch mit der Familie mal ausprobieren. Also es ist jedenfalls, es geht genau darum, worüber wir jetzt gerade gesprochen haben, eben auf einer ganz spielerischen Ebene. Und das sind Dinge, die man dann auch im Nachgang, da braucht man dann das Material nicht mehr, die kann man einfach im Nachgang, wenn man es einmal gemacht hat, auch in Zukunft anwenden. Mhm. Ich finde das sehr, sehr schön. Das haben wir ganz neu, brandneu. Ich habe das auch noch nicht mit einer Familie gemacht, deswegen meldet euch.
1: Also herzliche ihr seid Einladung.
2: Wer sich als erstes meldet, kriegt exklusiv die Einweisung und dann können wir gemeinsam daran wachsen. Ich ja auch.
1: Genau, also herzliche Einladung, das auszuprobieren, sozusagen als ein Instrument, um sich diesem Thema ein bisschen zu nähern, aber natürlich auch ohne Familienrucksack.
2: Klar.
1: Wenn immer ihr an einem Punkt seid, wo ihr das Gefühl habt, wir kommen alleine nicht weiter, ist auch das, haben wir eingangs gesagt, was Kinder lernen. Man darf sich Hilfe suchen, man darf sich Unterstützung suchen und es gibt keine zu kleinen Anliegen. Was immer euch als Familie beschäftigt, wo ihr das Gefühl habt, dass belastet oder braucht irgendwie eine Arbeit, Bearbeitung. Damit könnt ihr euch bei uns melden und dann können wir gemeinsam gucken, was braucht es denn an Unterstützung.
2: Genau.
1: Und manchmal lässt es sich schnell lösen, manchmal braucht es ein bisschen länger. Das ist ganz individuell und kann gut besprochen werden.
2: Genau. Aber ihr müsst nicht warten, bis irgendwie das Kind sprichwörtlich in den Brunnen gefallen ist. Wir sind auch für vorbeugend gerne für euch da. Ihr müsst nicht warten, bis euch das Wasser Oberkante, Unterlippe steht. Kommt einfach und dann klären wir das und besprechen das. Und es darf auch leicht sein, das würde ich auch gerne nochmal sagen. Mhm. Es muss nicht immer dieses Riesengepäck sein, unter dem man schon fast zusammenbricht, dieser Riesenrucksack, da haben wir ihn wieder. Sondern es darf auch leicht sein und auch Freude machen.
1: Ja.
2: Macht es nämlich auch.
1: Genau, also vielleicht die wichtigste Botschaft nochmal zum Ende. Familien müssen nicht perfekt sein. Mhm. Und oft sind es die kleinen Momente des Zuhörens, der Aufmerksamkeit, die aus einem Nebeneinander ein Miteinander
2: machen. Genau, weniger ist mehr.
1: In diesem Sinne, vielen Dank euch fürs Zuhören und bis zum nächsten Podcast.
2: Bis zum nächsten Mal. Tschüss.
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2: Stadtrat fasst mehrere Beschlüsse. Neue Trinkbrunnen für Weimar und bislang unbekannte Bauhauszeichnung geht an Klassikstiftung. Der Weimarer Stadtrat hat in seiner Sitzung am Mittwoch ein paar Weichen gestellt. Unter anderem übernahm Oberbürgermeister Peter Kleine den Antrag zur Bewerbung um die Thüringer Landesgartenschau 2036. Für die nächste Sitzung kündigte er dazu eine Verwaltungsdrucksache an. Außerdem bestätigte der Stadtrat den Antrag zur Weiterführung der Freien Ganztagsschule Anna Amalia mit 34 Ja-Stimmen. Gleichfalls wurde mehrheitlich der Zuwendungsvertrag mit dem Handwerker Karnevalsverein und mit dem Gaswerk Weimar e.V. beschlossen. Auch gab der Stadtrat grünes Licht für den Grundsatzbeschluss zur Sanierung der Musikschule Johann Nepomuk Hummel. Zustimmung erhielt gleichfalls der beantragte Neubau einer Katastrophenschutzhalle. Im letzten Teil der öffentlichen Sitzung übernahm OB Peter Kleiner die Drucksache zur Weiterführung des Bundesförderprogramms Kultur macht stark und ebenso den Antrag zur Offenlegung aller Gremienmandate. Als Teil ihrer Hitzeschutzmaßnahmen möchte die Stadt Weimar noch 2026 zwei neue Trinkbrunnen errichten. Das teilte Oberbürgermeister Peter Klein auf eine SPD-Anfrage gestern im Stadtrat mit. Die Brunnen sollen auf dem Stefan-Issel-Platz und auf dem Spielplatz in der Schubertstraße entstehen. Außerdem stehen im diesjährigen Haushalt 31.000 Euro für Wasserspiele bereit. Passende Standorte dafür werden derzeit noch geprüft. Ebenso seien 50.000 Euro im Verwaltungshaushalt für eine aufenthaltsfördernde Möblierung im öffentlichen Raum eingeplant. Zurzeit sei eine Installation solcher Elemente an 2 bis 3 Standorten vorgesehen, heißt es. Wegen der Bestellfristen könnten sie frühestens im Frühjahr 2027 aufgestellt werden. Die Museen der Klassikstiftung Weimar haben eine bisher unbekannte Bauhauszeichnung erhalten. Laut der Stiftung handelt es sich um eine Kreidezeichnung als Vorstudie zu dem Wandbild Landschaften mit Akten und Pferde, das Werner Gill 1923 malte. Die Zeichnung kommt aus Privatbesitz und ist eine Schenkung an die grafischen Sammlungen der Klassikstiftung. Das Wandbild gehört zu insgesamt 4 Bauhauswandmalereien. Gill und Oskar Schlemmer schufen sie für die Weimarer Wohnung des Bauhausmeisters Adolf Meyer in der Rudolf-Breitscheid-Straße. Jeder der beiden Künstler gestaltete 2 Wände. Verborgen waren sie lange unter mehreren Tapetenschichten. Erst 2006 wurden sie entdeckt, freigelegt und denkmalgerecht restauriert. Nach Angaben der Klassikstiftung erweitere die neue Zeichnung das Wissen über die Entstehung des Bildes und eröffne neue Perspektiven auf das gesamte Raumkunstwerk. Am Dienstagnachmittag hat sich auf der Straße Lindenberg in Weimar ein Unfall ereignet. Aus Richtung Umfahrstedt kommend geriet laut Polizei ein Auto von der Fahrbahn ab. In einer Linkskurve verließ es aus bislang noch ungeklärter Ursache nach rechts die Straße. Die Fahrerin überfuhr zunächst einen Leitpfosten und prallte anschließend gegen einen Baum. Dabei erlitten sie und ihre beiden Mitfahrerinnen leichte Verletzungen. Der Polizei zufolge war das Fahrzeug nach dem Unfall nicht mehr fahrbereit. Es musste abgeschleppt werden. Infolge der Unfallaufnahme und der Rettungsmaßnahmen kam es zeitweise zu Verkehrsbehinderungen. Das waren die Nachrichten auf Radio Lotte Weimar mit Michael Tuscher.

0: Ich sehe täglich 20 oder 30 Mädchen, die sich hier vorstellen. Die meisten kommen aus kleinen Städten und sie träumen von der großen Welt. Und sie sind alle gut. Aber du wirst großartig sein.
1: Schönheit ist nicht alles. Sie ist das Einzige.
2: Sie hat das gewisse Etwas.
1: Sieh dir Jessie an.
3: Wer will Trockenobst, wenn man Frischfleisch haben kann?
4: Ich weiß, wie ich aussehe. Frauen würden töten, um auszusehen wie ich.

0: Ist das hier eine Party oder was?
1: Schönheit, Oberflächlichkeit, Künstlichkeit. In The Neon Demon sind das nicht nur Themen, sie bestimmen den gesamten Film.
0: Weißt du, wie meine Mutter mich immer nannte? Eine Gefahr.
1: The Neon Demon ist ein Film über Schönheit und ein ziemlich schöner Film über eine ziemlich hässliche Welt. Regisseur Nicholas Winding Refn erzählt darin die Geschichte der jungen Jessie, gespielt von Elle Fanning. Sie kommt nach Los Angeles, um Model zu werden. Jung, unerfahren und auffallend schön. Und das reicht. Denn während Jessie selbst noch unsicher und zurückhaltend wirkt, erkennen die Menschen um sie herum sofort, welchen Wert ihr Aussehen in dieser Welt besitzt. Fotografen wollen sie vor der Kamera, Agenturen wollen sie unter Vertrag nehmen, andere Models sehen in ihr vor allem eines: Konkurrenz. Jessie ist neu in dieser Welt, oder wie es an einer Stelle im Film heißt, Frischfleisch. Und Refn macht daraus beinahe einen Horrorfilm. Als eines Nachts ein Puma in Jessies Motelzimmer auftaucht, ist das kaum zufällig. Jessie ist längst selbst im Dschungel angekommen. Nur hier sind es keine wilden Tiere, vor denen sie sich in Acht nehmen muss. Die Menschen in The Neon Demon betrachten einander wie Ware. Fotografen mustern Körper. Models vergleichen sich miteinander. Schönheit bedeutet Aufmerksamkeit. Und Aufmerksamkeit bedeutet Macht. Das klingt zunächst nach keiner besonders neuen Erkenntnis. Interessant wird The Neon Demon aber dadurch, dass der Film diese Welt nicht einfach nur kritisiert. Er verhält sich selbst genauso. Die Figuren sind oberflächlich, ihre Gespräche wirken kalt und unnatürlich. Die Bilder sind bis ins kleinste Detail durchgestylt. Menschen werden teilweise weniger wie Menschen als wie Ausstellungsstücke inszeniert. Und genau deshalb wird The Neon Demon meiner Meinung nach häufig missverstanden. Denn seine Oberflächlichkeit ist kein Versehen, sie ist das Konzept. Der Film kritisiert eine Gesellschaft, die von Schönheit besessen ist, indem er selbst von Schönheit besessen ist. Und damit macht Refn auch uns als Zuschauer gewissermaßen zu Komplizen. Diese Welt ist kalt, sie ist künstlich und sie ist teilweise echt abstoßend. Aber verdammt, sieht sie gut aus. Und dazu kommt Elle Fanning. Ihre Darstellung ist viel subtiler, als sie auf den ersten Blick vielleicht vermuten lässt. Am Anfang spricht Jessie leise und zurückhaltend. Ihre Stimme zittert. Erst bei Menschen, denen sie vertraut, wirkt sie wirklich sicher. Doch je mehr Aufmerksamkeit sie bekommt, desto mehr verändert sie sich auch. Sie merkt, dass andere Menschen sie bewundern. Und sie beginnt, diese Bewunderung zu genießen. Aber kann man ihr das wirklich vorwerfen? Gesehen zu werden, Anerkennung zu bekommen, Bestätigung zu erfahren, das sind zutiefst menschliche Bedürfnisse. The Neon Demon zeigt nur, was passieren kann, wenn daraus eine Währung wird. Und auch die Farben erzählen davon. Immer wieder taucht Jessie in Blau und Rot, Unschuld und Verführung, Engel und Teufel. Neon ist wunderschön und Neon ist dämonisch. Spätestens in seiner zweiten Hälfte zeigt der Film dann die hässliche Seite dieser Schönheit. Neid, Konkurrenz, Ausbeutung. Und die ständige Angst, irgendwann nicht mehr schön genug, jung genug oder interessant genug zu sein. Und vielleicht wirkt The Neon Demon heute sogar noch treffender als bei seinem Erscheinen vor genau 10 Jahren. Denn wir leben längst ganz selbstverständlich in einer Aufmerksamkeitsökonomie. Instagram und TikTok belohnen Sichtbarkeit. Körper werden zu Marken. Aufmerksamkeit lässt sich in Geld verwandeln. Und hinter all dem steht immer wieder dieselbe Frage: Schauen die Leute eigentlich noch hin? Wefn überzeichnet diese Welt bis ins Groteske. Gerade gegen Ende wird The Neon Demon absurd, verstörend und ziemlich ekelhaft. Aber vielleicht muss er das auch. Denn irgendwann muss diese makellose Oberfläche aufbrechen. Und darunter kommt langsam etwas ziemlich Hässliches zum Vorschein. Ob Nicholas Winding Refn all das tatsächlich bis ins letzte Detail so beabsichtigt hat, weiß ich nicht. Vielleicht ist die Kunst hier an manchen Stellen sogar klüger als ihr Schöpfer, aber genau das macht The Neon Demon für mich so faszinierend. Der Film erzählt nicht einfach nur von Oberflächlichkeit, er ist oberflächlich. Er erzählt nicht einfach nur von der Verführungskraft der Schönheit, er verführt uns selbst mit ihr. Und er erzählt nicht einfach nur von einer Welt, in der Menschen zu Bildern werden, er macht seine Figuren selbst zu Bildern. The Neon Demon bietet damit also viel mehr, als ihm viele seiner Kritiken zugestehen. Und ich mag sogar, wie sehr dieser Film die Meinungen spaltet. Für mich ist The Neon Demon Nicholas Winding Refns bester Film.

0: Wie klingt eigentlich eine Stadt? Und was passiert, wenn wir Geräusche, Orte und unseren eigenen Körper einmal ganz bewusst wahrnehmen? Mit solchen Fragen beschäftigt sich derzeit das Somaphon-Festival in Weimar. Noch bis zum 19. September verbindet es unter dem Titel In Between Body, City, Sound Klangkunst, Musik, Tanz, Radio und verschiedene Mitmachformate an mehreren Orten in der Stadt. Was hinter dieser ungewöhnlichen Mischung steckt und was es in den kommenden Tagen noch zu erleben gibt, darüber spreche ich jetzt mit einem der beiden Festivalleiter, Cosmo Schüppel. Herzlich willkommen bei uns im Studio.
1: Vielen Dank für die Einladung.
0: Somaphon ist ja kein klassisches Musikfestival. Was genau ist es dann eigentlich?
1: Somaphon, geleitet von mir mit Tai Tai Pham, Klangkünstler, auch hier lebend in Weimar, ist das Festival für Körper, Klang und Interaktion im öffentlichen Raum und versuchen eben genau diesen Bogen zu spannen zwischen, was hören wir in der Stadt, was nehmen wir wahr in der Stadt, wie positionieren wir unsere Körper in der Stadt und welche Begegnungen, Interaktionen, Wahrnehmungen und auch, da kommen wir gleich nochmal vielleicht zu, Zwischenräume zwischen diesen Themenfeldern und zwischen den Menschen und zwischen den Orten in der Stadt gibt es überhaupt.
0: Du sagst es schon, Stichwort dazwischen. Ne? Das diesjährige Festival trägt ja den Titel In Between Body, City, Sound. Und was bedeutet dieses Dazwischen eigentlich für euch?
1: Unser Gedanke war, dass ein Stadtraum ja eigentlich aus ganz vielen Zwischenräumen besteht. Zwischenräume zwischen Menschen, zwischen Orten, zwischen den Wegen, die man in der Stadt läuft, zwischen Kulturen, Hintergründen, verschiedenen Wahrnehmungen, verschiedenen Eindrücken. Und dieses Jahr wollten wir uns genau auf diese Zwischenräume fokussieren und da eben nicht nur die Pole, nicht nur die Extreme beleuchten, sondern halt eben alles, was dazwischen ist, die Grauzonen, die Übergänge, die Nuancen, alles, was eben zwischen dem ist, was man auch als Objekte oder als klar gegebene Pole wahrnimmt.
0: Ja, und also ihr lenkt den Blick so ein bisschen auf das, was man eigentlich sonst aktiv gar nicht so wirklich wahrnimmt. Und bei Somaphon soll ja auch das Publikum immer wieder selbst aktiv werden. Warum ist das euch so wichtig?
1: Ach, ich finde gerade, es ist total wichtig, Menschen mit einzubeziehen, auch diese Formate. Wir sind ja doch auch in einer relativ künstlerischen Sparte und das kann manchmal auch Berührungsängste verursachen, aber eigentlich alles, was sich um Wahrnehmung dreht, alles, was sich um Körper geht, das geht ja jeden an. Also das ist ja alles für jeden spannend und alles, was die alltäglichen Stadträume angeht, ist für jeden Menschen eigentlich wichtig, sich damit auseinanderzusetzen, oder da haben auch eigentlich alle, die bei uns sind, Spaß, sich damit auseinanderzusetzen. Und daher dieser Fokus, um wirklich Menschen einzubeziehen, mit denen Dinge zu machen, anstatt ihnen auch nur Dinge zu zeigen oder Dinge vorzusetzen, sondern wirklich sie einzubeziehen und sie selber ihre eigene Stadt erleben zu lassen.
0: Gemeinsam mit Tai Tai Pham gestaltest du auch Radio Rituals, ein offenes Labor für Live-Radio-Improvisation. Das Ganze fand vorgestern statt und wir als Radiosender wollen da natürlich mal nachhaken. Was habt ihr denn dort genau gemacht?
1: Ja, Radio Rituals hat sich aus einer Radiosendung ergeben, die ich und dann auch mit Tai Tai gemacht hatten. Und das Format sind lange Improvisationssessions, die übertragen werden im Radio oder Internetradio. Und die sind meistens so 6 bis 10 Stunden lang. Und die einzige Regel ist eigentlich nur, die Sendung fängt an und die Sendung hört auf. Und dazwischen können alle machen, was sie wollen, mit der Bedingung zuzuhören, was die anderen auch machen. Also nicht einfach nur dein eigenes Ding machen, sondern darauf achten, wie die Stimmung gerade ist, wie die Klänge sich gerade bewegen. Und in dem Sinne ist es auch irgendwie eine Übung des Dazwischens. Also wie nehme ich wahr, was die anderen machen und wie tue ich mich da einbinden und wie tue ich mich da selber aber auch ausdrücken. Und das ist ein ganz schönes Format, weil nach ein paar Stunden tut man echt in eine andere Welt eintauchen. Ne? Also alles aus den Klängen, die Menschen bringen Texte mit, Stimmen. Wir haben immer ganz viele offene Mikrofone, offene Eingänge auf vielen Mixern, vielen Kanälen. Und am Ende ist es viel Chaos, aber auch viele schöne Momente.
0: Also so eine Mischung aus Spielplatz und Wahrnehmungsübung, wenn man so möchte. Mit Künstlerinnen und Künstlern aus ganz unterschiedlichen Ländern und Disziplinen ist das Programm ja wirklich sehr breit aufgestellt. Wie habt ihr denn entschieden, wer in diesem Jahr dabei sein soll?
1: Also wir fangen an, dass wir uns ein Thema überlegen, was wir denken, was uns gerade wichtig ist oder was vielleicht auch die Stadt interessieren könnte und was irgendwie auch zeitgemäß ist. Und dann gehen wir auf die Suche nach künstlerischen Beiträgen und orientieren uns da an anderen Festivals, an persönlichen Kontakten und versuchen ein Programm zu bauen, was dieses Thema aufarbeitet. Dieses Jahr hatten wir das erste Mal auch einen Open Call gemacht für die Eröffnungsperformance. Das war jetzt dieses Jahr mal ein Experiment und neu, haben da auch ganz viele tolle Einreichungen bekommen und dann entscheidet man sich am Ende für einen. Genau, und am Ende ist es immer ein großes Glück, wer kann gerade, wer kommt gerade, wo sind gerade in Deutschland auch Ferien und welche Kinder sind gerade im Urlaub oder nicht und man versucht sich dann bestmöglich da was zusammenzubauen.
0: Ja, und heute geht's auch direkt weiter, denn das Somafon Festival zieht für 2 Abende in die Sendehalle. Was erwartet uns denn da?
1: Ja, da freue ich mich ganz besonders drauf. Dieses Jahr ist das erste Mal, dass wir in der Sendehalle sind, unten im Kreuzgewölbe, also nicht oben in dem Konzertsaal, sondern unten im Kreuzgewölbe, haben wir unsere Bühne und unsere Konzertatmosphäre, Clubatmosphäre aufgebaut. Und da sind wir donnerstags bis freitags 18:30 bis 24 Uhr und haben da 2 Konzertabende. Der erste Konzertabend heißt In Between Modern Traditions. Da haben wir 3 künstlerische Positionen aus moderner, / traditioneller vietnamesischer Musik, die Modern Traditions, also die Traditionen mit auch experimentellen Richtungen vermischen. Und der 2. Abend heißt In Between Sonic Layering. Und da haben wir KünstlerInnen, die mit Schichten arbeiten, Klangschichten, Klangteppichen, die sich aufeinander bauen, die wieder zerfallen, die also langatmige Konzerte, die auch in die klangliche Materialität gehen. Also da geht es wirklich um die Details in Klang und ja.
0: Und das Somafon Festival, das begann ja schon am letzten Freitag. Sprich, wir sind gerade mittendrin, beziehungsweise fast schon am Ende. Wie hast du denn die bisherigen Tage erlebt?
1: Ach, ich muss sagen, das Festival war total schön dieses Jahr. Wir haben angefangen mit einer Performance und einem Konzert auf dem Stefan-Essel-Platz, einem Vorplatz vom Bauhaus-Museum. Wir hatten da auch total Glück mit dem Wetter. Das Wetter war jetzt ja doch ein bisschen durchwachsen auch die Tage. Wir hatten da zum Beispiel das Körperklang-Kollektiv aus Leipzig zu Besuch. Und die haben ein interaktives Hörspiel mit uns gemacht. Das heißt, die Leute, vielleicht auch hier interessant fürs Radio, die Leute haben Funkkopfhörer auf. Es nennt sich dann Radioballett und dieses Hörspiel hat Handlungsanweisungen und Inhalte und eine narrative Struktur und dann machen die Menschen da mit und bewegen sich über den Ort, über den Raum und hören aber auch gleichzeitig zu und es ging dann über Wahrnehmung auf öffentlichen Plätzen und wie die Medien über die letzten 100 Jahre diese Wahrnehmung und das Verhalten im öffentlichen Raum beeinflussen.
0: Ja, vielleicht haben sich da schon die nächsten Radiomachenden für die Zukunft ein bisschen ausgebildet. Das kann ja alles passiert sein. Somafon läuft noch bis zum 19. September an verschiedenen Orten hier in Weimar. Und über das Festival und die kommenden Programmpunkte habe ich soeben mit einem der beiden Festivalleiter Cosmo Schüppel gesprochen. Vielen Dank für das Gespräch und deinen Besuch bei uns im Studio.
1: Vielen Dank für die Einladung. Ich wollte nochmal auf unsere Webseite hinweisen, www.somafon.de. Da gibt es auch nochmal das ganze restliche Programm und dann auch für die nächsten Jahre.
0: Ganz genau, dann informiert euch und schreibt euch noch die Termine in der Sendehalle und die kommenden auch noch in den Kalender.

0: Ja, Romy Schneider, für viele ist sie bis heute untrennbar mit ihrer Rolle als Sissi verbunden. Doch hinter dem Bild der berühmten Schauspielerin steckt eine weitaus widersprüchlichere Geschichte. Glamour und Erfolg, aber auch Sehnsucht, Verlust und die Schattenseiten des Ruhms. Mit genau diesen Gegensätzen beschäftigt sich der Schauspieler und Musiker Jakob Güring in seinem musikalisch-theatralen Abend Romy, la mer et la musique. Französische und italienische Chansons treffen dabei auf Texte und Stimmen rund um Romy Schneider, ihre Filmrollen, Wegbegleiter und Zeitgenossen. Es geht darüber hinaus um das Mittelmeer als Sehnsuchtsort, um Schönheit, Freiheit und natürlich Vergänglichkeit. Am Freitag, dem 18. September, ist Romy, la mer et la musique im Monami in Weimar zu erleben. Wir sprechen jetzt mit dem Sänger und Schauspieler Jakob Güring und ich sage an der Stelle einen wunderschönen guten Morgen.
1: Guten Morgen, vielen Dank für die Einladung.
0: Bitteschön, gern geschehen. Vielleicht fangen wir ganz grundsätzlich mal an. Was erwartet das Publikum am Freitag in Monami und was ist Romy, la mer et la musique für einen Abend?
1: Also Romy, la mer et la musique ist ein schauspielerisch-musikalischer Abend, der sich eben an Stationen des Lebens von Romy Schneider entlang hangelt. Und das ist aber ein Theaterabend, der sich eben trotzdem in Fiktion an diesen Stationen entlang bewegt und verschiedene Elemente aus ihrem Leben aufgreift. Und es ist vor allem ein monologischer Abend, also wir hören im Verlauf des Abends verschiedene Monologe von Spielpartnern von ihr, von zum Beispiel ihrer französischen Synchronsprecherin, von Alain Delon, von Lebensgefährten, die über sie und über die Arbeit mit ihr sprechen. Und wir hören aber auch Romy Schneider in einer kollagierten Version von Interview-Ausschnitten, Filmtexten, die sie gesprochen hat. Also so entsteht ein neues und vielleicht auch ungewohntes Bild von Romy Schneider, was aber durchaus eben an ihrer Biografie orientiert ist.
0: Romy Schneider ist eine Figur, um die sich ja bis heute ein großer Mythos gebildet hat. Sie war einerseits der große Filmstar, andererseits gibt es dieses eher persönliche, teilweise tragische Bild von ihr. Was interessiert Sie ganz persönlich an Romy Schneider?
1: Also ich muss gestehen, auf das Thema bin ich gekommen über das Theaterstück. Das ist ein Text von Guillaume Poix, einem jungen Pariser Autor, der dieses Theaterstück über Romy Schneider geschrieben hat. Und das wurde auch in Deutschland noch gar nicht gespielt. Ich habe dann den Text selbst übersetzt und bin wirklich über diesen sehr, sehr guten Theatertext auf das Thema gekommen. Natürlich als Schauspieler kenne ich Romy Schneider und habe Filme von ihr gesehen und schätze ihre Arbeit auch sehr. Aber es ist keine Hommage an Romy Schneider und ich bin auch jetzt, also der Abend ist nicht entstanden, weil ich ein großer Fan von Romy Schneider bin und deswegen eine Hommage kreiert habe, sondern es ist wirklich der theatrale Ansatz und die Auseinandersetzung in diesem fiktiven Text mit ihr. Was mich aber sehr interessiert, ist ihr Interesse am französischen Sprachraum, am Süden, das französische Arthouse-Kino und eben für mich ist sie eine europäische Kulturidentifikationsfigur, wie es sie heute nicht mehr so viel gibt, weil sie sowohl in Frankreich als auch in Italien als auch im deutschsprachigen Raum eben im Arthouse-Kino gearbeitet hat.
0: Sie sind ja ausgebildeter Schauspieler und arbeiten gleichzeitig als Musiker und Sänger. Auf der Bühne verbinden Sie diese beiden Bereiche. Das haben Sie ja auch bezüglich Romy angedeutet. Was passiert mit einem Chanson, wenn man es nicht nur singt, sondern gleichzeitig schauspielerisch erzählt und interpretiert?
1: Ja, Chansons haben für mich einen ganz besonderen Stellenwert, weil sie innerhalb von wenigen Minuten große Welten aufmachen und da passiert ganz viel. Es ist vor allem aber auch eine Entwicklung innerhalb eines Chansons, was als Schauspieler eben sehr interessant ist. Und da gibt es im deutschsprachigen Lied auch gar nicht so viele Äquivalente. Also wir haben eben ganz große Ausschläge, ganz große Emotionen, aber eben vor allem auch eine Entwicklung. Deswegen interessiere ich mich sehr als Schauspieler für die Chansons. Und es ist jetzt so, in diesem Projekt, also in diesem Theaterabend, hört man eben die Monologe, ich spiele diese Monologe und die Chansons setzen dann an diese Monologe an und greifen Assoziationen aus dem gesprochenen Wort musikalisch auf. Und so verbindet sich eben die Musik mit dem gesprochenen Wort und führt es assoziativ weiter.
0: Das Mittelmeer ist in Ihrem Stück ein Sehnsuchtsort und gleichzeitig ein Ort von Gefahr und Verlust. Was bedeutet dieses Bild des Mittelmeers konkret für Sie?
1: Ja, also das Mittelmeer hat ja für viele, genau eben aus Frankreich und Italien, es gibt ja diese große Sehnsucht nach dem Süden, auch bei uns in Deutschland, und auch Romy Schneider hat das immer wieder artikuliert und hat sich da so hingezogen gefühlt, und da ist das Meer für mich eben auch wie der Mythos Romy Schneider ein großer Mythos immer wieder. Es gibt diese wunderbaren Bilder und diese warmen Gefühle zum Mittelmeer, aber es gibt eben auch das Bedrohliche des Meeres und auch etwas Düsteres und eben diesen mythologischen Aspekt. Und das wird in diesem Abend auch aufgegriffen und eben noch mit dem Mythos Romy Schneider und in Chansons aufgegriffen. Und das Mittelmeer ist natürlich auch ein ständiges Thema in französischen und italienischen Chansons. Das wird stetig in diesen Formaten behandelt und in dem Abend im Mon Ami auch aufgegriffen.
0: Punkto Romy Schneider, da gibt es ja einen sehr interessanten Satz, einen sehr interessanten

0: Und es gibt natürlich diesen Spannungsbogen auch in meinem Programm. Das ist ein großes Thema und es ist auch hier wieder so, das wird auch in dem Abend damit gespielt, wie wird diese Figur vom Publikum aufgenommen. Es ist auch manchmal wie eine Art Interviewsituation, die auch zwischen Publikum und mir als Spieler entsteht. Und da wird auch diese Position reflektiert.
1: Sie waren mit Ihren musikalisch-theatralen Abenden bereits an sehr verschiedenen Orten unterwegs. Jetzt kommen Sie, wie angedeutet, mit Romy Lamer et la Musique nach Weimar. Gibt es etwas, worauf sich das Weimarer Publikum besonders freuen darf?
0: Das Weimarer Publikum darf sich freuen auf einen Abend, der sehr tiefgründig sein kann, der auch sehr lustig ist, der vor allem genreübergreifend ist. Also ich glaube, für ein frankophiles Publikum ist dieser Abend sehr interessant, aber eben auch für ein Publikum, was einen Bezug zu Romy Schneider hat, was eine, jetzt ist Herbst, der Herbst beginnt, was eine Sehnsucht nach dem Süden, nach dem Mittelmeer hat, und vor allem auch für ein Publikum, was sich für interpretiertes Lied, für Chansons und Musik interessiert.
1: Herrlich. Also Romy Lamer et la Musique von und mit Jakob Güring ist am Freitag, dem 18. September im Monami in Weimar zu erleben. Ein Abend zwischen Schauspiel und Musik, zwischen Frankreich und Italien, zwischen Romy Schneider und dem Mythos, der sich um sie, um ihre Person gebildet hat. Jakob Güring verbindet dabei Texte mit französischen und italienischen Chansons und nimmt das Publikum mit auf eine musikalische Reise ans Mittelmeer zwischen Sehnsucht, Schönheit und den Abgründen des Ruhms. Ja, vielen Dank für das Gespräch, Herr Jakob Güring, und viel Spaß bei dem Abend.
0: Ja, vielen Dank. Einen schönen Tag noch.

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0: Sie sind bei Radio Lotte, Sie hören das Sektfrühstück. Der 1. September ist seit 1957 der Weltfriedenstag bzw. Antikriegstag. Weltweit gibt es viele Organisationen, die sich gegen Krieg und für Frieden einsetzen. Weltweit, das ist keine einfache Sache. Unsere heutige Sendung ist eine Aufzeichnung vom 1. September. Und ich freue mich, meine heutigen Gesprächspartnerinnen sind am Telefon Heide Schütz, Jahrgang 1941 und Elise Kopper, 1986. Beide vom Frauennetzwerk für Frieden e.V., ein Verein gegründet 1996. So, das war eine lange Anrede. Schönen guten Tag.
1: Guten Tag.
0: Bevor wir ins Gespräch kommen zu all dem, was mit Frieden und Krieg und Nichtkrieg zu tun hat, bitte ich euch erstmal, euch vorzustellen. Ich würde gern mit Heide anfangen. Du bist, ich habe es gerade gesagt, Jahrgang 1941. Das heißt, du bist noch mit Kriegserfahrungen und auch dann nicht Nachkriegserfahrungen aufgewachsen.
1: Ja, absolut. Mhm. Und das war auch sehr bestimmend für mein weiteres Friedensengagement. Ich habe als Kind die Bombengeschwader gehört, eher als meine Mutter. Wir mussten dann in den Keller. Wir sind später geflohen mit dem Fahrrad. Ich saß hinten auf dem Gepäckträger einer Freundin meiner Mutter. Meine kleine Schwester, 1,5 Jahre, war auch dabei. Und wir sind in dem Bauch, so kam mir das vor, damals einer der Kohlekähne auf der Elbe sind wir noch übergesetzt. Und ja, Tiefflieger, ne, unter dem Baum, das war alles schrecklich, muss ich dir ehrlich sagen. Und als Kind und auch als junge Frau hatte ich nur einen Wunsch. Frieden, Frieden für alle Menschen. Frieden, Frieden, Frieden. Und natürlich war mir klar, dass das ein Wunsch ist. Und später, als ich Lehrerin war, habe ich versucht, im Unterricht wenigstens die Schüler und Schülerinnen damit zu konfrontieren, dass man sich entscheiden muss für Frieden statt für Krieg.
0: Ich habe einen ganz, ganz langen Text über dich gelesen und da wird jemand erwähnt, der auch für mich eine Rolle gespielt hat in meiner Familie, nämlich die Großmutter. Und auch wenn ich selbst glücklicherweise nicht den Krieg erleben musste, aber meine Omi war ganz offensichtlich traumatisiert. Zu DDR-Zeiten, und ich glaube, das war adäquat auch in der Bundesrepublik, gab es mittwochs und sonnabends um 12 Uhr immer einen Probealarm. Da ging immer die Sirene. Und meine Omi hat mich manchmal in Gedanken verloren, wenn die Sirene losging, plötzlich geschnappt und ist mit mir in den Keller gerannt. Und erst Jahre später habe ich verstanden, wo das herkam. Welche Auswirkungen haben oder welche Erlebnisse haben deine Großmutter oder auch deine Mutter aus dem Krieg mitgebracht, was sie bis zum Schluss geprägt hat?
1: Also in meiner Familie wurde nicht allzu viel über den Krieg gesprochen, denn da gab es eine Oma, die eine Nazifrau war und die hat sich abgesetzt, hat sich wahrscheinlich später umgebracht. Der Opa hat sich im Garten erschossen. Meine Oma wollte auch mit, aber meine Tante hat sie abgehalten. Und zwar im Hinblick auf mich und meine Geschwister. Er hat gesagt, Omi, du bist doch für die Kinder notwendig. Ich glaube, das ist in jeder Familie anders gewesen. Aber wir haben meine Mutter gebeten, später, kurz vor ihrem Tod, sie ist 90 Jahre alt geworden, alles nochmal zu erzählen, was mit der Flucht zu tun hatte. Und da hat sie ganz offen gesprochen und hat auch viel erzählt. Aber meine Mutter war jemand, der sehr dankbar war. Und auf dieser Flucht haben wir sehr viel Unterstützung bekommen. Sie war hochschwanger und sie konnte auf einer der übrig gebliebenen Gebärstationen, Entbindungsstationen, konnte sie noch das dritte Kind zur Welt bringen. Also meine Mutter hat immer die dankbaren Situationen uns erzählt. Ich glaube nicht aus Strategie, sondern so war sie.
0: Mhm. Nach dem Krieg kam dann eine kurze, relativ ruhige Zeit und dann begann der sogenannte Kalte Krieg. Wie ist das für jemanden gewesen, der den Krieg miterlebt hat und hat dann gemerkt, wir sitzen immer noch auf dem Pulverfass?
1: Also der Kalte Krieg hat sich zuerst mal für mich als Schülerin im vierten Schuljahr oder auch im dritten Schuljahr sehr massiv ausgewirkt. Meine Lieblingsfreundin wohnte nur 10 Minuten von mir entfernt, weil da nämlich die Stadtgrenze zwischen der Stadt Berlin und dem Land Brandenburg war. Und ihre Eltern hatten eine große Gärtnerei auf der anderen Seite. Wir waren jeden Tag zusammen. Ich war drüben wie im Paradies. Wir haben da Blumen gepflückt, Gräser gebunden und sie war Einzelkind. Ich wurde da sehr nett verhalten. Und dann kam ja die Zeit, wo dann das Pflaster aufgerissen wurde, wo man Volkspolizisten hatte, die patrouillierten, dann musste sie Schmiere stehen, da bin ich durch den Stadtgraben gekrabbelt, ja. Also diese Trennung von meiner allerliebsten Freundin war schrecklich. Sie durfte dann nicht mehr nach Lichtenrade in die Schule gehen, nach West-Berlin, sondern sie musste dann in das nächste Dorf 3 Kilometer laufen. Und das war so der Kalte Krieg erstmal als Kind, wie ich ihn erlebt habe. Ja, später dann, lieber Gott, dann hat man alles Mögliche erfahren und gehört. Aber irgendwann ist meine Familie in den 50er Jahren nach Westdeutschland umgezogen, weil mein Vater in Berlin keine Arbeit fand.
0: Es gibt eine Zeit, auch das hat ja mit dem Kalten Krieg zu tun. Es gab Care-Pakete, beziehungsweise, wie nimmt man so etwas auf? Ein Kind nimmt das ja nicht, bewertet ja nicht in dem Sinne und schon gar nicht im großen Maßstab.
1: Also Care-Pakete waren mir durchaus bewusst als Kind. Wir haben die nämlich, meine Mama und ich, in Berlin abholen dürfen. Wir kriegten Care-Pakete aus Schweden und auch aus dem allgemeinen Programm. Und ich habe später erfahren, dass die von den Quäkern ausging in Amerika, die den hungernden Kindern was Gutes zukommen lassen wollten. Wir haben Speisung bekommen mit einem Henkelpöttchen in der Schule. Und ich muss sagen, ich habe den Quäkern dann auch Geld zurückgespendet, weil es klar war, dass heute andere Kinder Hilfe und Schulspeisung brauchen.
0: Hm. Im Alter von 14 Jahren hast du dann Anne Frank auf der Bühne erlebt. Du hast Wolfgang Borchert und Brecht gelesen. Und da sind wir jetzt, auch wenn Anne Frank ein Tagebuch ist, trotzdem auf der Bühne. Es ist Kunst. Wie verändert sich so etwas? Wie hast du sowas wahrgenommen? Hast du dich da angesprochen gefühlt oder war das was Fremdes dann?
1: Ich habe mich da total angesprochen gefühlt. Ich habe gesessen und geheult wie ein Schlosshund. Und ich fand das furchtbar, dass die Leute dann geklatscht haben hinterher. Ja? Also das war für, ich war da in dieser, völlig in dieser Welt und habe das, es war für mich ganz neu. Ich hatte da nichts von gewusst. Und ja, ich war auch später in Amsterdam als erwachsene Frau, habe ich mir das Haus dann angeschaut und bin die Treppe raufgegangen auf den Speicher. Das war alles sehr, sehr, sehr bewegend und das hat auch meine Arbeit und meine Unterstützung von jüdischen Menschen, von dem Staat Israel zunächst mal sehr geprägt. Aber heute sehe ich ja die Verbrechen, die da leider geschehen, Richtung palästinensische Menschen, Palästina. Und da bin ich also allparteilich geworden.
0: Mhm. Hast du Gleichaltrige gehabt, mit denen du dich über deine und deren Erfahrungen austauschen konntest? Bleiben wir mal bei Anne Frank.
1: Ja, wir haben Anne Frank auch in der Schule später gelesen und innerhalb des Unterrichts haben wir darüber gesprochen. Ich denke nicht, dass ich jetzt mit jemandem über das Thema Krieg und Frieden in meiner Generation gesprochen habe oder besprechen können. Ich war aber der Kirche verbunden, wir sind in die Kinderstunde gegangen und auch später Konfirmationsunterricht, da kam das Thema Frieden immer wieder vor.
0: Anfang der 60er Jahre hast du, fand ich spannend, Romanistik, Germanistik und Politikwissenschaften gelesen. Und Anfang der 60er Jahre heißt, das gipfelte dann 68. Wie war da die Situation? Hast du da dann Menschen gehabt, Gleichaltrige logischerweise, mit denen du dich über die Erfahrungen austauschen konntest? Oder war das dann schon wieder was ganz anderes?
1: Also ich muss dir ehrlich sagen, die Einsamkeit zu diesen Themen war eigentlich durchgängig, bis ich diesen wunderbaren Verein Lehrer und Lehrerinnen für den Frieden, Teachers for Peace, und später kamen noch Menschenrechte dazu, Human Rights, in Europa kennengelernt habe. Da war die Situation völlig anders. Da konnte man mit Menschen sprechen über diese Themen, ja, und auch wie man es Schülern vermittelt. Also ich weiß nicht, ob ich das richtig vermitteln kann, aber ich war da wirklich alleine, ja.
0: Was glaubst du, woran das lag?
1: Ja, ich denke, die meisten Menschen haben das Thema verdrängt. Die wollten nicht darüber reden. Die wollten den Krieg hinter sich lassen. Die wollten eben halt, dass es ihnen gut geht, ne? Und ja, ich habe dann wirklich ganz große Mühe gehabt, das 50-jährige Ende des Zweiten Weltkriegs in der Schule hier in Bonn, in der ich unterrichtet habe, als Projekttag durchzusetzen. Die Schüler waren dafür, aber das Kollegium wollte das auch nicht. Die wollten das auch einfach übergehen. Ich habe gesagt, das kann doch nicht wahr sein. Wir können doch nicht 50 Jahre nach Ende des Zweiten Weltkriegs so tun, als ob nichts gewesen wäre. Aber es war ganz, ganz schwer, ganz schwer. Der Film Die Brücke, ja, war dann ein Angebot, was ich meinen Kolleginnen und Kollegen machen konnte. Ich habe das organisiert und mehr als die Hälfte hat dann kein eigenes Projektthema sich überlegen müssen, sondern sind mit ihren Schülern eben ins Kino gegangen. Und mir Schüler haben mir erzählt, dass der Film sie sehr, sehr, sehr beeindruckt hat. Und ich habe vor einiger Zeit einen Schüler getroffen, zufällig, der mir erzählt hat, er kam zu einer Friedensveranstaltung und ich habe ihn natürlich nicht wiedererkannt, aber er mich, und hat mich angesprochen. Und dann hat er mir erzählt, wie ihn das geprägt hat, dass sie in der Klasse 6 von mir beauftragt in die Fußgängerzone gingen, im Politikunterricht, und die Menschen nach ihren Erfahrungen Ende des Zweiten Weltkriegs gefragt hätten. Und die Leute wären auf die Kinder zugekommen und hätten ihnen das alles erzählen wollen. Also es ist alles später dann wieder gekommen vielleicht. Ne?
0: In der Umkehr erlebe ich heute, dass viele Leute über ihre Ängste aufgrund der aktuellen Situation nicht sprechen wollen, auch weil sie denken, es hat so und so keinen Zweck. Und du hast gerade die furchtbare Situation in Palästina angemahnt. Wir haben es ja täglich in den Nachrichten, dieser Rüstungswahn und dieses Bedürfnis, anstatt einen Schlussstrich zu ziehen und zu sagen, wir müssen ganz anders das Problem lösen als mit Gewalt. Die Resignation hat sich sehr breit gemacht.
1: Ja, das stimmt. Die Menschen haben Ohnmacht, weil sie nicht die Erfahrung gemacht haben, dass man eben etwas bewegen kann, weil es zu wenig Leute sind. Ne? Aber ich denke, es wird ja immer davon gesprochen, man muss den Schalter im Gehirn umlegen. Das nennt man ja auch dann Paradigmenwechsel. Und ich wüsste so gerne, was man machen kann, damit viele Menschen den Schalter umlegen. Und wenn man Frieden will, kann man nicht den Krieg vorbereiten. Man muss den Frieden vorbereiten. Ja. Die Friedenslogik zeigt ganz andere Wege auf als die Kriegslogik. Aber die Leute denken, der Frieden müsste eigentlich vom Himmel fallen. Er fällt natürlich nicht vom Himmel. Und man will aber auch keine Mühe, keine Ausdauer, kein Geld, kein Know-how, nichts. Aber das muss man tun. Wenn man den Krieg vorbereitet, muss man auch, wenn man es nicht will, den Frieden vorbereiten.
0: Was verstehst du unter pädagogischer Friedensarbeit?
1: Ich sage jetzt mal vielleicht was Banales. Die Absurdität, die wahnsinnige Verrücktheit des Krieges den Schülern klar machen. Frieden ist das Vernünftige. Aber wir werden ja oft als Gutmenschen belächelt oder als welche, die Realität nicht verstanden haben. Nee, wir haben die Realität sehr gut verstanden.
0: Du bist 1977 das erste Mal mit dem Namen Bertha von Suttner vertraut gemacht worden. In Gotha steht ihre Urne im Kolumbarium, die erste Friedensnobelpreisträgerin.
1: Ja, ja.
0: Was hat sie für dich bedeutet? Was bedeutet sie noch für dich?
1: Also erstmal ganz große Überraschung. Was sie geschrieben hat, ist so aktuell heute, dass man es sich nicht aktueller vorstellen kann. Sie war eine sehr, sehr kluge und sehr weitsichtige Frau und hat aber auch ein ganz großes Herz. Sie hat wirklich mit den leidenden Menschen in den Kriegen oder den Soldaten an der Front damals im Kaukasischen Krieg wirklich gelitten. Und sie hat zum Beispiel ja Sachen gesagt, die bis heute immer wieder zitiert werden. Ich weiß nicht, darf ich das vorlesen hier?
0: Aber ja.
1: Also zum Beispiel habe ich gefunden, etwas, was sie eben auch gesagt hat. Nicht den Frieden zu erhalten, sondern ihn erst zu schaffen gilt es. Denn wir haben keinen. Wir leben im Rüstungskrieg in einem auf die Dauer unhaltbaren Waffenstillstand. Ja, kann man das besser sagen, als unsere Situation heute zu begreifen. Und das hat sie vor 1905 gesagt.
0: Also vor über 100 Jahren.
1: Ja, richtig. Mhm. Also Bertha von Suttner, ja. Also ich habe viele, viele Biografien gelesen. Denn jeder Biograf stellt immer wieder eine andere ihrer Eigenschaften voraus. Ne? Aber sie bleibt eine ganz, ganz große Frau. Und ich finde es toll, dass sie den Friedensnobelpreis bekommen hat. Den hat sie natürlich bekommen, weil sie befreundet war mit Alfred Nobel und hat versucht, ihn zu motivieren, eben diesen Preis auch zu geben, nicht nur für Medizin oder für Literatur oder für Chemie, sondern eben auch für Frieden. Und das hat er gemacht. Aber sie hat ihn verdient. Sie hat ihn auch nicht als Erste bekommen, erst als Fünfte. Da war sie ein bisschen eingeschnappt.
0: Okay, nee? Aber die erste Frau.
1: War sie nicht. Die erste Frau, richtig. Ja.
0: Du bist glücklicherweise für deine Arbeit, die du auch heute noch machst, mehrsprachig. Du sprichst sehr gutes Englisch und wenn du Romanistik studiert hast, bist du sicherlich auch noch in dieser Richtung sprachlich unterwegs. Und Friedensarbeit passiert nicht nur in Deutschland, sondern sie passiert weltweit. Und auch wenn ich das in dem Text über dich gelesen habe, so richtig ist mir das gar nicht bewusst gewesen, dass es seit vielen Jahren Weltfrauenkonferenzen der Vereinten Nationen zum Thema Frieden gibt.
1: Ja.
0: Wie bist du da hingekommen?
1: Ja, also erstmal möchte ich gerne korrigieren, ich habe nicht Romanistik studiert. Die Quelle, die du jetzt gelesen hast, hat das falsch irgendwie wiedergegeben.
0: Okay.
1: Es war Anglistik. Und ich bin heute noch dankbar, dass ich mich dafür entschieden hatte. Ich konnte sehr gut Englisch, als ich mit meiner Familie nach Trier kam. Die hatten mit Französisch angefangen. Ne? Und da war ich eine Niete. Da habe ich immer Vieren und Fünfen geschrieben. Aber Englisch konnte ich super. Und das ist ja natürlich das Geschenk des Himmels gewesen. Denn das öffnet einem, das muss ich einfach sagen, die Tür und Tor. Englisch ist die internationale Sprache, auch bei den Vereinten Nationen. Natürlich gibt es Spanisch, natürlich gibt es Englisch, es gibt Chinesisch, es gibt Russisch, alles. Aber eben die meisten Menschen konzentrieren sich doch auf Englisch. So, und wie soll ich sagen, ich habe diese europäische Bewegung, auch die war jetzt Englisch. Hier, die zweite Konferenz fand in Bonn statt, die erste in Kopenhagen, das war 88. Und ich wurde gefragt, ob ich nicht jemanden aufnehmen könnte, privat. Ja, habe ich dann gemacht und dadurch bin ich mit dieser Konferenz ganz eng vertraut worden. Und da waren jetzt Frauen aus einer internationalen Friedenswissenschaftsorganisation, die IPRA, International Peace Research Association. Und die hatten eine Kommission, die hieß Friedenspädagogik, Peace Education. Wenn wir sagen Friedenserziehung, dann klingt das so mehr nach einem Stöckchen. Das ist es aber im Englischen nicht. Im Englischen ist es eben Pädagogik. Mhm. Ja, und die Frauen haben mir gesagt, hör mal, du musst mal für uns nach Wien fahren. Da ist eine Konferenz. jedes Jahr und die heißt Peace, Equality and Development oder umgekehrt Equality, Development and Peace. Peace kommt ja immer am Schluss. Und sag doch mal, was die da machen. Die Männer von unserer Organisation gehen da nicht hin. Ja, ich fand das ja toll, aber ich habe dann gesagt, es geht nicht, ich bin Lehrerin, ich kann keinen Urlaub nehmen. Ja, was soll ich sagen? Die erste Konferenz dieser Commission on the Status of Women, wir sagen in Deutsch Frauenrechtskommission, was eine sehr schlechte Übersetzung ist, die fand in meinen Osterferien statt. Da hatte ich ja überhaupt keine Ausrede mehr. Und dann war ich ja mit Begeisterung da voll drin, denn ich war auch an der Universität Aktivistin. Ich war Fakultätssprecherin und später hier Bundessprecherin und so. Ich wusste schon, wie man also politisch sich bewegt und wie man auch guckt, wo man Mitstreiterinnen und Mitstreiter findet. Also es hat mir riesen Spaß gemacht. Und später hat mein Schulleiter mich tatsächlich beurlaubt, meistens nur für eine Woche,

0: mit denen auch nicht zusammenarbeiten wollen.
1: Das ist ja nun noch ein ganz anderes Thema, ne? Dass man schaut, also eigentlich Frieden passiert in der unmittelbaren Umgebung und Konfliktlösung muss man im Alltag trainieren, um das auf der großen Ebene dann hinzukriegen.
0: Ja, absolut. Also die Ebenen sind ja ganz vielschichtig, ne? Ganz, ganz vielschichtig. Und wir haben ja auch dann als ein sehr wichtiges Projekt hier der Schüler Schreitschlichtungstreff organisiert. Bis Corona, ich glaube 10 oder 12 Mal. Und da kamen die Schülerinnen und Schüler, die in diesen Streitschlichtungsprogrammen arbeiten, kamen zusammen, haben sich ausgetauscht und kriegten noch Weiterbildung und so. Das war immer eine ganz tolle Sache. Weil man muss es lernen, mit Konflikten umzugehen. Ne? Das kann man aber lernen. Das kann man lernen.
1: Ja. Wenn ich mir angucke, die Welt wird nicht überall, aber doch an entscheidenden Stellen von alten Männern regiert. Und wenn ich mir angucke, sie haben alle so ein Kriegsbedürfnis. Und was schicken sie in den Krieg? Die jungen Männer.
0: Ja.
1: Und ich habe vor einiger Zeit ein Buch gelesen, einen Artikel gelesen. Und ich kann dir leider nicht mehr sagen, von wem der war. Auf alle Fälle geht es genau darum, dass es, der Text war ungefähr 100 Jahre alt, dass es immer alte Männer sind, die, warum auch immer, ihre Nachkommen einer ganzen Generation, die junge Generation in den Krieg schicken. Und auch wenn auf der einen oder anderen Position eine Frau sitzt, die haben in dem Sinne im Prinzip kein Mitspracherecht. Die Entscheidungen fallen an ganz anderen Stellen. Was passiert in der Welt? Was verstehen wir nicht, dass uns das über den Haufen rennt?
0: Ich denke, das sind Machtfantasien und die alten Männer, die wissen, dass sie es selber nicht mehr bringen können, die bedienen sich des Machtapparats, der ihnen zur Verfügung steht. Ja. Das ist meine Interpretation. Was meinst du, Elise?
2: Ich kann da gleich nochmal einsteigen, aber ja, es sind halt Männlichkeitsbilder, die da von Generation zu Generation fortgesetzt werden und die positiv besetzte Begriffe wie Stärke und Macht einfach mit einem Männlichkeitsbild verbinden, das ungesund ist, das giftig ist, das Menschen tatsächlich in den Tod schickt. Und ja, da hast du recht, vor allem junge Männer.
1: Nun passiert ja gerade etwas ganz Spannendes. Da haben wir die einen, die also die Rüstungsindustrie für den Motor der Wirtschaft halten. Was aus meiner Sicht ja bedeutet, dann muss es irgendwo in der Welt Krieg geben, sonst fällt dieser Motor an zu stottern, weil er ja dann nicht mehr liefern kann. Und gleichzeitig sagt uns die Natur, ihr könnt doch machen, was ihr wollt. Wie sagt Bruce Lowe in seiner Arche Noah, ich schicke ein bisschen Wasser und ich spüle sie alle fort. Also das, was zwischen China und Nepal gerade passiert ist, da können wir doch Gott weiß, was veranstalten. Wir haben keine Chance. Und anstatt uns mit allem und jedem, sowohl der Natur als auch vor allen Dingen mit unseren Mitmenschen zu arrangieren, treiben wir das Spiel immer weiter. Warum lernen wir nicht?
2: Heide, zeigt einfach mal auf mich.
1: Mach mal.
2: Ist natürlich eine riesige Frage. Da stehen natürlich unglaubliche Macht- und Kapitalinteressen auch hinter. Ne? Also es gibt ja unglaublich viele Unternehmen, Menschen, PolitikerInnen, die profitieren von diesem aktuellen System und die sind nicht bereit, von ihren Ressourcen, von ihrem Geld, von ihrer Macht etwas abzugeben, sich zu begrenzen. Das sind Rüstungsunternehmen, von denen ganz klar ist, dass sie Strategien fahren, je mehr sich ein Staat rüstet, desto mehr verdienen sie, desto mehr verdienen die eigenen Funktionäre, desto mehr verdienen die Aktionäre. Sie haben wahrscheinlich keine Ethik in der Uni gehabt oder haben das nicht zum Geschäftsmodell gemacht, etwas Gutes zu tun für die Gesellschaft, sondern eben ihren Gewinn zu produzieren. Gleiches gilt für Ölkonzerne und ähnliche, die an natürlichen Ressourcen den Raubbau betreiben. Und wenn die wiederum Einfluss haben, starken Einfluss auf die Politik, dann werden auch keine Gesetze erlassen, werden keine Regeln erlassen.

0: die diese Macht begrenzen. Und dann begeben wir uns in diesen Kreislauf und ich weiß nicht, ob die nicht an ihre Familien denken, ich weiß nicht, ob die nicht an ihre Enkel und Urenkel denken, aber momentan ist es so, ja.
1: Unter dieser Prämisse, dass da ein paar profitgetriebene, machtgetriebene sitzen und ganz offensichtlich an den Schalthebeln, die dafür notwendig sind, wo kann denn dann eine Frauenbewegung, ein Frauennetzwerk für Frieden ansetzen?
0: Ja.
1: Seid ihr kleine Don Quixotes? Donna Quixota?
0: Donna Quixota, ja, genau. So fühlt es sich oft genug an und in den letzten Jahren, muss ich sagen, fühlt es sich noch viel, viel mehr so an als in den Jahren davor, denn je mehr zum Beispiel Aufrüstungen betrieben wird, je mehr Militarisierung normalisiert wird in der Gesellschaft, wieder zur Norm gemacht werden soll, je mehr man sieht, welche unglaublichen Auswirkungen die Klimakatastrophe hat, Phänomene wie, dass der Wehrdienst wieder eingeführt wird, dass junge Menschen wieder in die Bundeswehr und in andere Armeen hineingezogen werden, je mehr man sieht, dass Rechtsextremismus und Faschismus wieder auf den Straßen präsenter sind, in den sozialen Medien präsent sind, desto mehr denkt man, wo soll man überhaupt ansetzen? Also wogegen soll ich morgen kämpfen? Und das geht enorm auf die Kraft der Aktivistinnen, auch auf meine eigene ganz persönlich, auch viele andere, die mit uns verbunden sind. Und trotzdem kommen wir zu dem Schluss, es ist keine Option, nichts zu tun. Es ist keine Option, sich nicht dem entgegenzustellen. Man muss, glaube ich, sehr darauf achten, wo sind die eigenen Kräfte, wo sind die eigenen Grenzen, wie viel kann man machen, wo reibt man sich auf. Aber ich glaube, es ist auch unglaublich bestärkend, in so einem Netzwerk zu arbeiten, wie dem Frauennetzwerk für Frieden, aber auch in vielen, vielen anderen Vereinen, Gruppen aus dem Bereich der Friedensbewegung oder der Klimagerechtigkeitsbewegung oder anderen sozialen Bewegungen, weil man weiß, man ist mit Gleichgesinnten unterwegs, man ist mit Menschen unterwegs, die wollen eine Gesellschaft, die für alle gut ist, ein gutes Leben für alle. Und das ist unglaublich bestärkend und das ist auch das, was mich persönlich aufrecht hält bei all den Katastrophen, mit denen wir umgeben sind.
1: Zu Gast am Telefon im Sektfrühstück Heide Schütz und Elise Kopper vom Frauennetzwerk für Frieden.
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1: Sie sind bei Radio Lotte, Sie hören das Sektfrühstück. Heute sprechen wir über den Weltfriedenstag bzw. den Antikriegstag. Die Politik, die auf der einen Seite im Großen und Ganzen dazu geführt wird und das, was man da im Kleinen dagegen setzen kann. Und im Gespräch dazu bin ich mit Heide Schütz und Elise Koppe, beide vom Frauennetzwerk für Frieden. Und jetzt bitte ich dich, Elise, erstmal dich vorzustellen.
2: Ja, mein Name ist Elise Koppe. Ich bin, wie du vorhin schon gesagt hast, Jahrgang 86, also jetzt 40, und bin Geschäftsführerin beim Frauennetzwerk für Frieden. Ich habe Politikwissenschaften und Rechtswissenschaften und Friedens- und Konfliktforschung studiert und bin schon ganz lange sowohl haupt- und ehrenamtlich als auch ehrenamtlich in der Friedensarbeit dabei.
1: Hm. 1996, da bist du gerade 10 Jahre alt gewesen, da haben ein paar Menschen um Heide Schütz herum dieses Frauennetzwerk gegründet. Was war denn der Anlass? Gab es eine politisch brisante Situation, die das notwendig gemacht hat?
2: Die Gründung des Frauennetzwerks?
1: Ja.
2: Da gebe ich, glaube ich, besser an Heide weiter, weil du schon richtig sagtest, da war ich 10 und da war ich noch nicht dabei. Und ich glaube, die Heide weiß das ein bisschen besser.
3: Ja, um deine Frage zu beantworten. Die Frauenweltkonferenz war der Anlass. Du hast vorhin von dieser jährlichen Konferenz bei den Vereinten Nationen gesprochen. Und diese Konferenz nennt sich, das sind Treffen 2 Wochen, wo sich verschiedene Nationen der Mitgliedstaaten der Vereinten Nationen treffen. Die haben 4 Frauenkonferenzen organisiert. Und die letzte war eben in Peking. Aber die Nichtregierungsorganisationen durften auch kommen, aber nicht nach Peking. Das wollte die chinesische Regierung nicht, sondern da wurde ein sehr schöner, eigentlich ein Kurort ausgesucht, 40 Kilometer weit weg von Peking. Huairu hieß er, und da gab es sogar ein Friedenszelt. Das haben die Nichtregierungsorganisationen, die Zivilgesellschaft selber aufgebaut und bezahlt. Und dort habe ich Friedensfrauen aus der ganzen Welt getroffen. Ja, kannst dir vorstellen, das ist der helle Wahnsinn. Aber es gab in Deutschland kein nationales Frauenfriedensnetzwerk, kein Verein. Es gab die Frauengruppen in den verschiedensten Städten, Frauen für den Frieden, oder es gab auch in den evangelischen, katholischen Kirchengemeinden Friedensfrauen, die sich da für Frieden stark gemacht haben. Aber es gab nichts Nationales. Und das fand ich überhaupt nicht gut. Also es gab den Deutschen Frauenrat, der hat sich die Gleichberechtigung, die Frauenrechte vorgenommen, und es gab dann ein entwicklungspolitisches Netzwerk, das NRO Frauenforum, die sind inzwischen aber auch eingegangen. Ja, und dann bin ich nach Hause gekommen, und wir hatten schon Gespräche dort geführt in Huairu, so beim Frühstück und beim Abendessen, und waren sich eine ganze Gruppe von Frauen einig, wir brauchen ein Frauenfriedensnetzwerk. Und das haben wir dann ein halbes Jahr später gegründet, am 3. Februar 1996, also weniger als ein halbes Jahr.
1: Wie arbeitet ihr denn? Wenn ich mir anschaue, du sagst gerade auch, diese eine Bewegung da ist eingegangen. Wenn ich mir unsere Ostermärsche angucke, da passiert kaum etwas, was die uns Regierenden aufrütteln müsste. Das Einzige, was sie aufrüttelt, ist, dass die Leute jetzt reihenweise oder scharenweise die AfD wählen. Jedenfalls ist das so die Ankündigung in den Medien. Wie arbeitet ihr oder wie habt ihr gearbeitet?
2: Ich glaube, das ist über die Jahre immer mal wieder unterschiedlich gewesen, je nachdem, wo wir unsere Akzente gerade gesetzt haben, wo es gerade notwendig war, wo die Energie war, wo Themen waren, die uns gerade dann wichtig waren. Ich kann dir ja mal beschreiben, wie wir jetzt so in den letzten 10 Jahren, ich bin jetzt 11 Jahre dabei, glaube ich, so gearbeitet haben. Unterschiedliche Aktionsformen. Es gibt einmal die lokale Ebene. Wir sitzen ja hier in Bonn, unsere Geschäftsstelle ist in Bonn, auch schon seit der Gründung. Und deshalb passiert auch viel in Bonn und Umgebung. Und das können zum einen sein Mahnwachen zu bestimmten Tagen oder zu bestimmten Anlässen. Dass man einfach Präsenz zeigt im öffentlichen Raum durch kleinere Aktionen, durch Schilder, um zu zeigen, hey, diese Meinung, diese Friedensperspektive existiert auch. Ne? Also das muss gar nicht so viel sein, es muss auch nicht groß sein. Es können schon 3, 4, 5 oder 10 Leute sein, die mit Schildern einfach zeigen, so, das sind Friedenspositionen und die wollen wir in den öffentlichen Raum bringen. Denn wenn wir es nicht tun würden, dann würden sie nicht da sein im öffentlichen Raum und das ist uns wichtig. Dann beteiligen wir uns natürlich an den Aktionen anderer. Wir schließen uns Demonstrationen und Aktionen an, der Klimagerechtigkeitsbewegung zum Beispiel oder der Bewegung, die sich um die Rechte von Geflüchteten kümmern. Wir kooperieren hier zum Beispiel mit der Seebrücke Bonn immer mal wieder, die sich für Menschen auf der Flucht einsetzt oder gehen bei den Fridays for Futures, bei den globalen Klimastreiks mit. Dann gibt es noch die Ebene der Bildungs- und Informationsarbeit, also neben dieser lokalen Präsenz auf der Straße. Und Bildungs- und Informationsarbeit läuft vor allem über Veranstaltungsformate ab, unterschiedlichster Art. Das können Diskussionen sein, das können Themenabende sein, in kleinerer oder in größerer Runde. Das können Workshops sein zu unterschiedlichsten Themen, die uns bewegen, die Menschen hier in Bonn bewegen. Das können größere Formate wie Symposien zum Beispiel sein. Und da ist es uns wichtig, dass wir sowohl unsere eigenen Perspektiven reinbringen können, die Expertise aus unserem eigenen Netzwerk auch nutzen können, denn wir haben unglaublich viele kluge und friedensgebildete Menschen bei uns im Netzwerk, die wir gerne als Referentinnen auch nutzen und einsetzen, aber eben auch Perspektiven von anderen reinzuholen. Und da ist es uns immer wichtig, gerade wenn es um Krieg und Frieden geht, auch betroffenen Perspektiven reinzuholen von Aktivistinnen, die sich in ihren Heimatländern oder in ihren Regionen für Frieden einsetzen. Wir waren jetzt in den letzten Jahren, hatten wir immer mal wieder Gäste aus Israel und Palästina zu Gast. Da gibt es unglaublich tolle, bewundernswerte Friedensorganisationen, die israelisch-palästinensisch Seite an Seite arbeiten, schon seit Jahren und Jahrzehnten. Und da gibt es zum Beispiel die Combatants for Peace oder den Parent Circle Families Forum. Das sind zwei der Organisationen neben vielen anderen, die wir auch hier schon zu Gast hatten in Bonn und die uns dann von ihrer Friedensarbeit erzählt haben. Und das wirkt so viel mehr, als wenn man nur theoretisch darüber spricht, wenn man da Menschen vor sich hat, die erzählen, wie schwierig die Friedensarbeit in ihren Ländern ist, aber auch, was sie bewegen können bei einzelnen Menschen, wenn sie zu ihnen sprechen. Zum Beispiel die beiden Gäste aus Israel und Palästina, die wir zuletzt da hatten, die erzählen immer wieder von ihren Schulbesuchen und sagen dann, wir sind oft die ersten erwachsenen palästinensisch-israelischen Menschen, die diese Kinder gemeinsam sehen, die diese Kinder zusammen sehen. Sie kennen das gar nicht, dass erwachsene Palästinenser, erwachsene Israelis ja befreundet sind oder sich sogar Brüder nennen, wie diese beiden zum Beispiel. Und was das in den Kindern und Jugendlichen auslöst, das ist erstmal für die beiden natürlich ein krasses Erlebnis und aber auch das so zu hören, wenn die Menschen hier in Bonn oder bei unseren Veranstaltungen das so hören, das ist enorm berührend und enorm perspektivenerweiternd. Und genau, das war nur ein Beispiel von vielen, vielen, die wir versuchen, eben hier sichtbar zu machen, hörbar zu machen, überhaupt Friedensarbeit, Friedensfrauen sichtbar zu machen, pazifistische Stimmen sichtbar zu machen, die sonst im Großkurs untergehen. Das ist ein großer Teil unserer Arbeit. Und dann vielleicht noch als letzte Handlungsform, die wir so haben, das ist die politische Arbeit, also die politische Advocacy-Arbeit und die Kampagnenarbeit, die wir ganz überwiegend im Verbund mit anderen machen. Also da sind wir als kleiner Verein, nicht diejenigen, die ständig in Berlin sitzen, in den Ministerien und da die großen Lobbygespräche führen, sondern das machen wir im Verbund mit anderen, die zivilgesellschaftlichen Organisationen und Friedensbewegungsorganisationen wie wir. Das sind dann immer Themen, die uns verbinden, zum Beispiel der Kampf für eine nuklearwaffenfreie Welt oder der Einsatz für zivile Konfliktbearbeitung.
3: 1325.
2: Genau, oder die UN-Resolution 1325, die Umsetzung hier in Deutschland, das ist die zentrale Resolution des UN-Sicherheitsrats zu Frauen, Frieden und Sicherheit. Da gibt es eben ein Bündnis, das sich dafür einsetzt, dass deutsche Politik eben auf dieser UN-Resolution folgt, sie umsetzt. Und genau, und da folgt eben in diesen Bündnissen und Netzwerken erfolgt ganz viel unserer Arbeit.
1: Das Verrückte ist ja, ich habe durch Dr. Rosemarie Lenzer von euch erfahren, einer auch über 80-jährigen Dame, die viele Jahre bei euch mitarbeitet. Wie seid ihr denn nicht nur lokal, sondern auch regional respektive national anzutreffen? Es gibt sicher Menschen auch hier in Weimar, die das hören und die sagen, ist was, wo ich gern mitarbeiten würde. Gibt es adäquate oder Zweige hier in Deutschland, kleine Ärmchen, die in den unterschiedlichen Bundesländern sind, mit denen ihr zusammenarbeitet? Oder seid ihr tatsächlich nur auf den Raum Bonn beschränkt?
3: Also Rosemarie Lenzer hast du eben angesprochen. Mhm. Die war zusammen mit anderen Frauen aus Erfurt, sie selbst wohnt ja zwischen Erfurt und Weimar, hier mit dem Thema Mütter gegen den Krieg, als der Jugoslawienkrieg war. Mhm. Und wir haben ihnen geholfen, die Demo vor dem Kanzleramt hier legal zu machen. Wir haben den Antrag gestellt bei der örtlichen Polizei. Wir haben mit Tee und Keksen und so weiter mitdemonstriert. Und Rosemarie war aber die Einzige, die dann Mitglied geworden ist. Also es ist schwer. Man muss immer wieder Frauen kennenlernen, die aufgrund von Angeboten, Seminare, Konferenzen oder eben hier Demonstrationen vor dem damals hier anwesenden Kanzleramt unsere Arbeit ganz praktisch kennenlernen. Es ist sehr schwer, ich glaube, Elise wirst mir dazu stimmen, flächendeckend in allen Bundesländern hier Frauen zu haben. Und da ich ja als Berlinerin meinen Blick immer in den Osten wendete, früher, als ich noch Vorsitzende war, war ich immer sehr enttäuscht. Es war fast unmöglich, Frauen aus der DDR, muss ich jetzt sagen, aus der Ex-DDR, denn wir haben uns ja 1996 gegründet, für unser Netzwerk zu gewinnen. Es war fast unmöglich. Selbst bei dem Deutsch-Tschechischen Forum der Frauen, das wir schon in dem gleichen Jahr gegründet haben, war es mir wirklich 3, 4, 5 Jahre lang nicht möglich, Frauen aus den, wie heute heißt es, neuen Bundesländern, also du weißt, was ich meine, zu gewinnen. Es ist schwer, es ist wirklich schwer.
1: Was meinst du, woran das liegt? Daran, dass sie damals auch erstmal mit ganz anderen Problemen beschäftigt waren oder, ja, oder Pünktchen, Pünktchen?
3: Ich kann nur vermuten, dass sie einfach eben fremd war, ja, war man sicher. Und dass man auch noch nicht besonders großes Vertrauen oder besonders großen Wunsch hatte, sich da direkt jetzt gleich mit Frauen hier aus dem Westen anzuschließen. Ich bin als bei dieser Konferenz, Weltfrauenkonferenz in Peking, bin ich in den Bus gestiegen mit den ostdeutschen Frauen. Und da haben wir die ganze Busfahrt über Feminismus diskutiert. Also wir waren ganz unbeliebt und verschrien bei den anderen Frauen, dass wir ja Feministinnen waren. Und ja, gut, ich gebe zu, vor 30 Jahren waren die Feministinnen auch oft meiner Meinung nach nicht fair, aber sie mussten sich ja auch erst mal finden irgendwie. Ne? Ja, also ich bin so froh, dass wir jetzt hier mal zusammen sprechen können, denn das ist ja eine der wenigen Brücken. Ne? Mhm. Du bist aus Weimar, wir sind aus Bonn. Wir müssen das fortsetzen irgendwie. Es wäre mir wichtig.
1: Ihr seid eine NGO, eine nicht wie sagt man so schön, eine Nichtregierungsorganisation. Trotzdem müsst ihr ja eure Arbeit irgendwie finanzieren. Und ich gehe davon aus, wenn ihr Lehrerin seid, ihr habt nicht großen Goldesel vor der Tür, der euch eure Aktivitäten finanzieren lässt. Was macht ihr? Wie arbeitet ihr da?
2: Ja, wir haben sehr viel Engagement, sage ich immer, sehr viel Motivation und sehr wenig Geld. Das ist einfach so. Wir haben nie eine institutionelle Förderung erhalten als Verein, also dass jemand uns dabei unterstützt hätte, zum Beispiel unsere Miete zu bezahlen oder Gehälter zu bezahlen. Deshalb haben wir eigentlich auch fast nie hauptamtliche Stellen hier gehabt, nur ganz selten, in der Vergangenheit mal projektbedingt. Und ich habe jetzt seit einigen Jahren einen Minijob und das ist so das absolute Maximum, was wir uns so gerade und eigentlich schon fast gar nicht leisten können, nur durch großzügige Spenden. Und wir haben ein sehr, sehr kleines Budget, mit dem wir über die Runden kommen. Wir haben hier einen Büroraum, das sind 14 Quadratmeter, sitzen in so einem NGO-Haus als Untermieterinnen und haben entsprechend nicht so riesig hohe Fixkosten. Und die werden ganz überwiegend finanziert aus Mitgliedsbeiträgen und aus Spenden. Und ab und zu machen wir schon mal so kleinere Projekte, die dann gegenfinanziert werden durch Projektanträge, zum Beispiel bei Stiftungen. Und dann können wir diese Projekte finanzieren, da bleibt dann für den Haushalt unseres Vereins nichts übrig, aber immerhin haben wir dann ein volles neues Projekt auf die Beine gestellt und das ist auch ganz wertvoll.
1: Mhm. Wie werdet ihr denn wahr und vor allen Dingen auch ernst genommen? Ich meine, ihr demonstriert nicht gegen die Regierung und ihr protestiert zwar gegen bestimmte unhaltbare Zustände wie die Lagerung von Atomwaffen, amerikanischen Atomwaffen hier. Aber werdet ihr ernst genommen oder wird da gesagt, lass die mal machen? Das läuft sich schon von alleine müde und tot.
2: Also ich glaube, dass es immer Menschen gibt, die sowas sagen werden, die das belächeln, die Friedensarbeit belächeln. Aber es gibt auch viele Menschen, die uns ernst nehmen. Und ich glaube, es ist wichtig zu ergänzen, dass eben Friedensarbeit nicht nur aus Protest gegen besteht. Ne? Wir sind nicht nur auf der Straße unterwegs. Wir versuchen nicht nur irgendwie Widerstand gegen aktuelle Kriegspolitik oder so zu leisten, sondern wir sagen, wir stecken unsere Energien auch in konstruktive Friedensarbeit, in kleinere Projekte, in
0: Friedensweg.
2: Ja, Friedensweg zum Beispiel. Heide zeigt gerade drauf auf unserem Schreibtisch. Hier liegt eine kleine Broschüre, die davon kann ich ein bisschen erzählen. Wir haben vor vielen Jahren von einem Projekt gehört, da wurden sogenannte Peace Trails, also Friedenswege in europäischen Städten kreiert. Und vor einigen Jahren hat dann unsere, ich glaube damals schon Vorsitzende oder auch zumindest im Vorstand gewesen, die Annegret Krüger, die auch hauptamtlich bei einer befreundeten Friedensorganisation arbeitet, dem Netzwerk Friedenskooperative hier in Bonn. Die hat gesagt, ich will auch so einen Friedensweg hier in Bonn. Und dann haben wir gesagt, okay, daraus machen wir ein Kooperationsprojekt. Und dann haben wir gemeinsam in Bonn Orte und Menschen identifiziert, von denen wir denken, das sind Orte des Friedens, die noch viel zu wenig sichtbar sind. Das sind Friedensmenschen, von denen viel zu wenige Menschen hier in Bonn wissen. Und wir haben dann 11 Stationen identifiziert, vom Hiroshima-Mahnmal in Bonn-Beuel, also das erinnert an die Atombombenabwürfe 1945 über Hiroshima und Nagasaki, über den Bertha-von-Suttner-Platz, der hier an die erste Friedensnobelpreisträgerin erinnert, über den Friedensplatz, der früher mal Adolf-Hitler-Platz hieß und dann umbenannt wurde, über die Universität Bonn und natürlich bis hin zum Hofgarten. Das ist ja der große Platz gewesen, an dem die riesigen Friedensdemonstrationen in den 1980er Jahren stattgefunden haben. Und wir haben gesagt, wir wollen die Friedensgeschichte dieser Orte und dieser Menschen erzählen und Friedensgeschichte sichtbar machen. Und in diesem Bemühen werden wir sehr ernst genommen. Wir haben tolles Feedback erhalten, auch wir haben auch mit städtischen Stellen zusammengearbeitet. Wir werden immer wieder angefragt nach Führungen, sowohl von Bonner Gruppen als auch von Gruppen, die hier zu Besuch sind, die einfach sagen, ja, es ist so wichtig, Frieden auch sichtbar zu machen und hörbar zu machen in der eigenen Stadt, in der eigenen Gegenwart und Realität. Und solche Projekte sind einfach, ja, wenn du fragst, ob wir da ernst genommen werden, würde ich sagen, absolut. Und ein anderes Projekt ist natürlich die Bertha-Bahn. Also ich weiß nicht, ob du darüber mal gelesen hast.
1: Ja, hat mich sehr beeindruckt.
2: Genau, eine Idee, die, ich glaube, die habt ihr aus Wien mitgebracht, richtig? Genau, aus Wien mitgebracht.
3: Die Friedens-BIM fährt da einmal im Jahr.
2: Genau.
3: Aber unser Bertha ist 6 Jahre jeden Tag gefahren.
2: Genau, eine Straßenbahn, die wir einfach mit dem Konterfei von Bertha von Suttner und einem ihrer berühmtesten Zitate geschmückt haben und wo wir dann anlässlich von 75 Jahren Bertha von Suttner Platzbenennung daran erinnert haben, ja, wer diese Frau ist und was sie eben bedeutet, was ihre großartigen Gedanken waren. Und Heide drückt mir gerade schon hier so subtil die Postkarte in die Hand. Unsere Bertha von Suttner Postkarte, wo das Zitat drauf ist. Hast du noch Zeit, dass wir das einmal vorlesen?
1: Aber ja.
2: Ja, das ist eins ihrer stärksten Zitate und ja, ich finde es einfach, das sollte jeder bei sich überm Bett hängen haben oder sollte jede Politikerin bei sich über dem Schreibtisch hängen haben. Es lautet: Rache und immer wieder Rache. Keinem vernünftigen Menschen wird es einfallen, Tintenflecken mit Tinte, Ölflecken mit Öl wegwaschen zu wollen. Nur Blut. Das soll immer wieder mit Blut ausgewaschen werden.
1: Stark. Ganz stark.
2: Ja, absolut. Und genau, und das ist 6 Jahre lang hier durch die Stadt gefahren. Und wir haben, als wir die Bertha-Bahn letztes Jahr verabschiedet haben, da haben wir eine kleine Verabschiedungsfeier gemacht, zusammen mit den Stadtwerken Bonn, die uns bei diesem Projekt unterstützt haben, die das genehmigt haben damals und wohlwollend mitverfolgt haben. Und da hat der Herr von den Stadtwerken uns eine Zahl genannt, die wir sehr beeindruckend fanden. Er sagt, über diese 6 Jahre sind nach Schätzungen ungefähr 6 Millionen Menschen mit dieser Bertha-Bahn gefahren. 6 Millionen Menschen, die diese Bertha-Bahn zumindest mal gesehen, zumindest mal vielleicht wahrgenommen haben und wenn auch nur ein Bruchteil davon dieses Zitat gelesen hat und irgendwie darüber ins Nachdenken kommt, dann würde ich sagen, ja, hat dieses Projekt, hat diese Friedensarbeit schon etwas bewirkt.
1: Mhm. Ich komme aber wieder zu dem, was in der Welt gerade passiert. Wir schauen mal auf die aktuellen Dinge. Und vorhin habe ich gesagt, dass die alten Männer die jungen Männer in den Krieg schicken. Mittlerweile sind es ja auch junge Frauen, die nicht nur dürfen, sondern zum Teil auch zur Bundeswehr wollen. Verändert das eure Sicht auf eure Arbeit?
2: Wir gucken uns hier gerade an. Also meine Sicht verändert das nicht. Also dass die aktuellen, sagen wir mal, der Zulauf, den die Bundeswehr gerade hat, das ist ja eine Folge einer massiven Steigerung der zum Beispiel der Bundeswehrwerbung auch und gerade bei jungen Menschen.
1: Und in den Schulen auch.
2: In den Schulen, auf Messen. Wir waren jetzt letzte Woche war hier die Gamescom, also die große Spielemesse, die war in Köln. Und die Bundeswehr hat auf einem der zentralsten Plätze einen riesigen Ausstellungsplatz mit militärischem Gerät, das sie da mitten auf dieser Gamescom ausstellen. Und natürlich hat das einen Anziehungseffekt auf junge Menschen. Ne? Das Krieg wird als Abenteuer dargestellt. Und auch für junge Frauen, denn junge Frauen sind eine große Zielgruppe für die Bundeswehr geworden, nachdem Frauen dann zum Militärdienst auch zugelassen worden sind. Es ist ganz klar, dass die Bundeswehr das nutzt und sie haben ihre Mittel für sowohl für die Jugendoffiziere, die an Schulen gehen, als auch für die Werbung im öffentlichen Raum, an Bahnhöfen, an Bushaltestellen und so weiter massiv erhöht in den vergangenen Jahren. Und da, also, dass da mehr Leute sich dafür interessieren, wundert mich überhaupt nicht. Es verändert nicht meine Sicht auf die Dinge. Plus natürlich, man muss es ganz klar sagen, Es ist ein unglaublicher finanzieller Anreiz auch für viele Menschen. Mhm. Er ermöglicht unglaublich viel. Sie ermöglicht Ausbildung, sie ermöglicht Studium, sie ermöglicht auch professionelle Sportlerkarrieren. Soldaten, Soldatinnen in Uniform dürften umsonst in den Zügen fahren. Und natürlich sind die Gehälter auch unverhältnismäßig hoch, also verhältnismäßig deutlich höher als ein normales Ausbildungsgehalt. Und natürlich hat das einen Anreiz auf junge Menschen. Ich glaube nicht, dass die jungen Menschen unkritischer geworden sind. Im Gegenteil, es gibt ja gerade eine sehr große, eine ganz neue Gegenbewegung, die Schulstreikbewegung gegen Werkpflicht. Und am 2. Oktober, ja, ich glaube am 2. Oktober, Freitag, dem 2. Oktober, gibt es auch eine große Konzertkundgebung. Wie heißt sie? Ich glaube, keinen Bock auf Militär und Krieg oder so ähnlich. Muss ich nochmal nachgucken, die wir auch unterstützen als Frauennetzwerk für Frieden. Und da kommen Künstlerinnen auf die Bühne, bundesweit bekannte Künstlerinnen. Und ja, es wird ein großes, lautstarkes, feierndes Zeichen gegen die Verpflichtung zum Wehrdienst. Und ich finde diese Bewegung ziemlich gerade sehr, sehr motivierend, muss ich sagen, als schon etwas ältere Friedensaktivistin.
1: Ja, was ich gemeint habe mit meiner Frage, ob das verändert, also ich kann mir einfach nicht vorstellen, Geld kann aus meiner Sicht nicht der Anlass sein, dass man als Frau zur Armee geht, um im Zweifelsfall nicht nur getötet zu werden, sondern auch töten zu müssen.
3: Also als damals der Prozess zu Ende ging und festgestellt wurde, dass Frauen das Recht haben, aufgrund unserer Gesetzeslage auch in den Kampfgruppen, Kampfeinheiten den Dienst mit der Waffe zu tun, habe ich einen Artikel geschrieben, Beruf Soldatin, Doppelpunkt, die Emanzipationsfalle. Mhm. Und da habe ich auch darauf abgestellt, dass ja doch militärische Aktionen die Zivilbevölkerung zu einem sehr, sehr großen und überproportionalen Maßstab treffen. Und ich glaube, dass die Frauen, die Soldatinnen werden, sich das gar nicht klar machen. Und wenn sie es verstanden haben, ist es zu spät. Dann sind sie ja Mitglied dieser Struktur und wollen dann sicher auch nicht ihr Gesicht verlieren. Es ist, ich glaube wirklich, dass Frauen sind, die eben nicht mit Friedensthemen und mit einer Aufklärung über die Folgen von Krieg bekannt geworden sind. Sie haben das Recht, sich freiwillig zu entscheiden. Die Frage wird ja jetzt sehr spannend, ob sie auch der Wehrpflicht unterworfen werden sollen. Da geht es ja nochmal richtig zur Sache. Ich könnte mir vorstellen, dass das ansteht, weil es wird jetzt schon darüber gesprochen, erstmal so vorsichtig, aber wenn schon mal das Thema auf dem Tisch liegt, denke ich, dann geht es auch noch weiter. Mhm. Und ich wüsste jetzt nicht, wie ich argumentieren sollte, dass die Frauen sich nur freiwillig melden dürfen, wohingegen die Männer gezogen werden, also pflichtmäßig eingezogen werden. Ich wüsste nicht, wie ich da argumentieren sollte. Früher hat man gesagt, ja, die Frauen müssen geschützt werden und natürlich war da auch die Idee dabei, die Frauen bekommen ja die Kinder, also die zukünftigen Soldaten und die müssen eben auch dafür übrig bleiben, in Anführungszeichen. Das wird natürlich nie so richtig laut gesagt, aber es war schon ein Thema. Ne? Also ich glaube, dass unsere ganze Diskussion um Gleichberechtigung und Verpflichtung für das Vaterland da zu sein, also jetzt nochmal Fahrt aufnehmen wird. Ich weiß nicht, Elise, ist dir da auch schon was bekannt geworden?
2: Ja, klar, wie ich schon vorhin sagte, ne? Also es wird ja sehr stark mobilisiert. Es gibt sehr viele Menschen, die sich sowohl auf die eine als auch die andere Weise in den Medien dazu äußern, auch Menschen, die sich sonst nicht so Zufriedensthemen äußern und genau, also es ist auf jeden Fall eine Debatte, in die wir, aber vor allem auch andere Friedensorganisationen, mit denen wir verbündet sind, in verschiedenen Kampagnen sich beschäftigen werden. Es gibt eine Kampagne, die heißt Unter 18 nie, die ist gegen die Rekrutierung Minderjähriger für die Bundeswehr, denn Deutschland ist einer der wenigen Staaten weltweit, der aktiv gegen die Kinderrechtskonvention verstößt und Minderjährige tatsächlich schon rekrutiert, also es sind überwiegend 17-Jährige. Genau, und innerhalb dieser Bündnisse und bei unseren KollegInnen von der Deutschen Friedensgesellschaft, da laufen auf jeden Fall die Telefone heiß und es wird sehr viel auch über Kriegsdienstverweigerung gesprochen und da wird schon Handreichungen gestaltet, formuliert, wie junge Menschen sich davor schützen können, eingezogen zu werden.
1: Du hast vorhin gesagt, was es alles für Möglichkeiten gibt an Ausbildung. Und ich habe mich jetzt mit jemandem unterhalten, der hat gesagt, aber wenn dann jemand verweigert, weil er eben nicht in den Krieg will oder weil er von der Bundeswehr weg will, dann muss er das, was er da an Bildung erfahren hat, bezahlen.
2: Ja, das ist gut möglich. Man verpflichtet sich ja immer für bestimmte Zeiträume, für bestimmte Jahre bei der Bundeswehr. Und klar, natürlich, wenn man zum Beispiel ein langjähriges Medizinstudium oder so von der Bundeswehr finanziert bekommt oder Unterstützung deswegen für diese Zeit bekommt und dann aber sagt, so jetzt bin ich fertig ausgebildet und jetzt entdecke ich auf einmal den Pazifisten in mir und möchte aus Gewissensgründen nicht mehr zur Waffe greifen und nicht mehr in den Krieg ziehen müssen. Das ist natürlich dann unglaubwürdig. Also, aber ja, und dann will die Bundeswehr das natürlich zurück. Was heißt unglaubwürdig? Also Menschen können sich auch ändern, absolut, können ihre Meinung ändern, können durch Erfahrungen, Erlebnisse, Paradigmenwechsel bekommen. Deswegen ist das total legitim, auch später zu verweigern, selbst wenn man sich verpflichtet hat. Aber klar, wenn die Bundeswehr in einen investiert hat, dann wird sie das Geld auch zurückverlangen wollen. Aber ja, viele entscheiden sich ja eben auch sehr bewusst für diesen Weg, nehmen dieses Risiko eben in Kauf und erfüllen dann eben ihre Jahre auch bei der Bundeswehr und müssen dann nichts mehr zurückzahlen.
1: Ich muss immer lachen, wenn ich so bestimmte Sachen höre, wie eben jetzt auch die Rekrutierungsversuche in den Schulen. Als zu DDR-Zeiten sowas passiert ist, da gab es in der Bundesrepublik in den Medien einen Aufruhr. Und da wurde mit dem Finger auf uns gezeigt, wo ich gedacht habe, ja und was macht ihr jetzt? Ich will damit das nicht gutheißen, dass das zu DDR-Zeiten passiert ist, sondern wie sagt man so schön, wenn zwei das Gleiche tun, ist es noch lange nicht dasselbe. Und da fällt mir das dann immer wieder auf. Wir hatten das alles schon. Mhm. Was ist euer aktuelles Projekt, euer aktuelles Engagement?
2: Wir haben immer ganz viel gleichzeitig.
1: Das ist gut.
2: Eins kann ich dir nennen, das haben wir gerade abgeschlossen im Sommer. Wir haben in die Zukunft geguckt. Eine Frau, die Clara aus unserem Vorstand, die hat unter anderem mit Zukunftsforschung im Studium zu tun gehabt und wir haben uns davon anstecken lassen und haben gesagt, wie könnte unsere Welt denn aussehen, wie sollte sie unsere Welt denn aussehen, wenn sie feministisch wäre, wenn sie entmilitarisiert wäre. Und wir haben eine Broschüre entworfen, ein sogenanntes ZINE, und das heißt Visionen für den Frieden, entmilitarisierte und feministische Zukünfte denken. Und in dieser Broschüre haben wir eine Welt ohne Atomwaffen uns vorgestellt, ein Planet im Gleichgewicht, also in dem Klimagerechtigkeit herrscht, eine Welt ohne Militär, in der zivile, nicht-militärische Konfliktbearbeitung das Mittel der Wahl ist und eine gewaltfreie Gesellschaft, und zwar nicht nur frei von militärischer Gewalt, sondern auch von anderer, von diskriminierender Gewalt, von rassistischer Gewalt, von patriarchaler Gewalt, also eine Gesellschaft, in der alle Menschen frei und gleich in Würde leben können und in der alle sicher leben können. Und ja, diese Broschüre haben wir veröffentlicht, die können alle auf unserer Webseite sich herunterladen und da mal anschauen, und sie soll einfach einladen dazu, dass wir in diese möglichen Zukünfte schauen und uns vorstellen, wie können wir dahin kommen? Wie können wir unter den jetzigen Voraussetzungen dahin kommen, aber wie können wir auch, ja, wie können wir einfach mal daran denken und dann eine Vision entwickeln, und zwar im allerpositivsten Sinne eine Vision, denn wir brauchen Visionen, das ist unglaublich wichtig. Wir müssen uns eine Welt vorstellen können. Ja, wir brauchen diese Vision, um unsere Welt zu gestalten. Wir brauchen eine Welt, auf die wir hinarbeiten können. Und da finde ich das unglaublich wichtig, sich auch mal frei zu machen von gedanklichen Zwängen oder von der Welt, wie sie gerade ist, und uns das vorzustellen, wie können wir da hinkommen, wie können wir zu einer gerechteren, zu einer friedlicheren Welt kommen, und was müssen wir dafür jetzt tun, was müssen wir in 10 Jahren dafür tun, mittelfristig, und was können wir langfristig dafür tun.
1: Heute im Gespräch im Sektfrühstück Heide Schütz und Elise Kopper, beide vom Frauennetzwerk für Frieden.

0: Sie sind bei Radio Lotte, Sie hören das Sektfrühstück. Wir sind in der Einflugschneise und während unserer Aufzeichnung habt ihr einen Anruf bekommen. Worum ging es denn?
1: Ja, genau, das war eine Fraueninitiative aus Heilbronn. Und die möchte im kommenden Jahr Bertha von Suttner sichtbar machen. Und zwar unsere Ausstellung ausleihen. Das ist eine Ausstellung, die über das Leben und das Wirken von Bertha von Suttner informiert auf so großen Schautafeln. Und vielleicht kennt die eine oder der andere von euren HörerInnen die auch schon, denn die war tatsächlich auch schon in Weimar. Das ist ein Zufall. Mhm. Vor einigen Jahren, da hat die Initiative Welt ohne Waffen aus Weimar diese Ausstellung ausgeliehen und im Bahnhof ausgestellt. Ja. Ne, Heide? Ja. Heide war damals dabei.
0: Mhm. Ich kann mich daran erinnern.
1: Ach cool.
0: Sehr schön.
1: Genau. Ja, genau. Und die zieht jetzt ihre Kreise. Die Ausstellung haben nicht wir gemacht tatsächlich. Wir wollen uns nicht fremde Hüte aufsetzen, wie sagt man?
0: Federn. Mit fremden Federn schmücken.
1: Genau. Sondern das österreichisches Ministerium hat sie damals entworfen und wir haben sie dann drucken lassen und verleihen sie jetzt eben auch, um sie ja zum Beispiel an Schulen zu verleihen, an Bertha von Suttner Schulen oder hier in Bonn auszustellen, und so zieht sie ihre Kreise und macht Bertha von Suttner sichtbar.
0: Sehr gut. Meine Gesprächspartnerinnen heute, Heide Schütz und Elise Kopper, und an euch beide auch meine Frage am Ende der Sendung immer nach den Wünschen, Hoffnungen und Zielen.
1: Oh, jetzt haben wir ein paar Sekunden, um darüber nachzudenken. Wünsche, Hoffnungen und Ziele. Ja. Weißt du schon was, Heide?
2: Ja, ich möchte, dass die Friedensbewegung stärker wird und nicht aufhört, nicht zugrunde geht. Und dass irgendwann die Friedenslogik über die Kriegs- oder Sicherheitslogik siegt, obwohl Siegen ist schon wieder so ein Kriegswort. Wir sind ja immer glücklich, wenn es eine Win-Win-Situation gibt, nämlich dass beide Seiten gewinnen können und nicht einer gewinnt und einer verliert. In modernen Kriegen kann man sowieso nicht mehr siegen, aber das haben die meisten noch nicht verstanden. Also das wünsche ich mir. Und ja, mein Wunsch als Kind und junge Frau, Frieden für alle Menschen auf der ganzen Welt, ja, ist ein wunderbarer Wunsch. Halte ich auch dran fest. Obwohl ich natürlich da auch weiß, das ist eine Vision, aber wie Elise eben erklärt hat, Vision braucht man, um den Weg dahin zu finden. Sonst bleibt man stecken.
1: Mhm. Ja, Wünsche. Ich wünsche mir so eine Vision tatsächlich, dass sie in Erfüllung geht. Eine Welt ohne Gewalt, eine Welt, in der jedes Kind, jeder Mensch morgens aufwacht, ihm warm ist, genug zu essen hat und sicher ist, frei ist. Das ist der sehr, sehr bescheidene Wunsch an dieser Stelle. Und darunter mache ich es aber auch nicht. Das ist tatsächlich der Wunsch für diese Welt. Und da etwas beizutragen, einen winzigen Beitrag, dass das irgendwann mal Realität werden kann oder dass das für immer mehr Menschen auf dieser Welt Realität wird. Und ja, auch hier im Frauennetzwerk so viele tolle, engagierte Menschen zu sehen, tolle junge Frauen in unserem Vorstand, die sich ehrenamtlich engagieren, tolle Praktikantinnen, die wir immer haben, die ja schon so, die sind 18, 19, 20 Jahre alt, manche ein bisschen älter, und die haben so viel Energie und die haben so viel Wissen schon und die haben so tolle Werte. Das gibt mir Hoffnung, das gibt mir richtig Hoffnung und Ziel. Ja, haben wir ein Zwischenziel, dass das Frauennetzwerk für Frieden, dass dieses Jahr 30 wird, dass es nochmal 30 Jahre dranhängt, dass es das immer weiter gibt, oder dass es das Frauennetzwerk für Frieden irgendwann gar nicht mehr geben muss, weil wir eben in einer Welt leben, in der Friedensarbeit so selbstverständlich geworden ist, dass es gar keine Vereine mehr dafür geben muss, dass Friedensarbeit, dass Friedensstrukturen, dass Friedensbildung in sämtlichen öffentlichen, in sämtlichen privaten Strukturen, in Unternehmen und so weiter, in Schulen, Heide weist mich darauf hin, in Schulen präsent ist. Und ja, das sind so die kleinen, großen, mittel- und langfristigen Ziele, die wir haben, ja.

0: Das war's, das Sektfrühstück auf Radio Lotte. Im Gespräch heute bin ich gewesen mit Heide Schütz und Elise Kopper vom Frauennetzwerk für Frieden. Die Sendung ist eine Aufzeichnung am 1. September, dem Weltfriedens- bzw. Antikriegstag. Die Wiederholung der Sendung gibt's am kommenden Donnerstag um 16 Uhr. Am Mikrofon verabschiedet sich, danksagend für Ihre Aufmerksamkeit, Svea Geske. Dankeschön.
1: Danke dir. Viele Grüße nach Weimar.
2: Danke. Tschüss.
3: Aus hier gibt es einen kleinen Hügel, der heißt Suspiro del Moro, der Seufzer des Mauren. Und er erzählt von einer Geschichte, als 1492 die katholischen Heere die Iberische Halbinsel von den Fremden bereinigten, die damalige Form der wertebasierten Außenpolitik. Da gab es die schöne Stadt Granada und sie war 3 Jahre belagert. Und der König dieser Stadt überlegte, die Ernten waren vernichtet und die große Schlacht stand bevor. Und er sagte sich, die Stadt ist zu schade, als dass sie im Kampf

0: Es ist die Geschichte von den siegreichen Kriegen, aber diese Geschichte gibt es nicht mehr. Seit dem Zweiten Weltkrieg ist kein Krieg auf dieser Welt gewonnen worden.
1: Bravo.
0: Irgendwann wird er abgebrochen, weil man vernünftig wird und aufhört. Vielleicht müssen wir unsere Geschichtsauffassung umdrehen, unseren Stolz brechen und eher den Gedanken von Seneca folgen, dass ein ungerechter Friede allemal besser ist als ein gerechter Krieg. Wow. Und wir eine andere Geschichte.

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1: Stadtrat fasst mehrere Beschlüsse. Neue Trinkbrunnen für Weimar und bislang unbekannte Bauhauszeichnung geht an Klassikstiftung. Der Weimarer Stadtrat hat in seiner Sitzung am Mittwoch ein paar Weichen gestellt. Unter anderem übernahm Oberbürgermeister Peter Kleine den Antrag zur Bewerbung um die Thüringer Landesgartenschau 2036. Für die nächste Sitzung kündigte er dazu eine Verwaltungsdrucksache an. Außerdem bestätigte der Stadtrat den Antrag zur Weiterführung der Freien Ganztagsschule Anna Amalia mit 34 Ja-Stimmen. Gleichfalls wurde mehrheitlich der Zuwendungsvertrag mit dem Handwerker Karnevalsverein und mit dem Gaswerk Weimar e.V. beschlossen. Auch gab der Stadtrat grünes Licht für den Grundsatzbeschluss zur Sanierung der Musikschule Johann Nepomuk Hummel. Zustimmung erhielt gleichfalls der beantragte Neubau einer Katastrophenschutzhalle. Im letzten Teil der öffentlichen Sitzung übernahm OB Peter Kleine die Drucksache zur Weiterführung des Bundesförderprogramms Kultur macht stark und ebenso den Antrag zur Offenlegung aller Gremienmandate. Als Teil ihrer Hitzeschutzmaßnahmen möchte die Stadt Weimar noch 2026 zwei neue Trinkbrunnen errichten. Das teilte Oberbürgermeister Peter Klein auf eine SPD-Anfrage gestern im Stadtrat mit. Die Brunnen sollen auf dem Stefan-Issel-Platz und auf dem Spielplatz in der Schubertstraße entstehen. Außerdem stehen im diesjährigen Haushalt 31.000 Euro für Wasserspiele bereit. Passende Standorte dafür werden derzeit noch geprüft. Ebenso seien 50.000 Euro im Verwaltungshaushalt für eine aufenthaltsfördernde Möblierung im öffentlichen Raum eingeplant. Zurzeit sei eine Installation solcher Elemente an 2 bis 3 Standorten vorgesehen, heißt es. Wegen der Bestellfristen könnten sie frühestens im Frühjahr 2027 aufgestellt werden. Die Museen der Klassikstiftung Weimar haben eine bisher unbekannte Bauhauszeichnung erhalten. Laut der Stiftung handelt es sich um eine Kreidezeichnung als Vorstudie zu dem Wandbild Landschaften mit Akten und Pferde, das Werner Gill 1923 malte. Die Zeichnung kommt aus Privatbesitz und ist eine Schenkung an die grafischen Sammlungen der Klassikstiftung. Das Wandbild gehört zu insgesamt 4 Bauhauswandmalereien. Gill und Oskar Schlemmer schufen sie für die Weimarer Wohnung des Bauhausmeisters Adolf Meyer in der Rudolf-Breitscheid-Straße. Jeder der beiden Künstler gestaltete 2 Wände. Verborgen waren sie lange unter mehreren Tapetenschichten. Erst 2006 wurden sie entdeckt, freigelegt und denkmalgerecht restauriert. Nach Angaben der Klassikstiftung erweitere die neue Zeichnung das Wissen über die Entstehung des Bildes und eröffne neue Perspektiven auf das gesamte Raumkunstwerk. Am Dienstagnachmittag hat sich auf der Straße Lindenberg in Weimar ein Unfall ereignet. Aus Richtung Umverstädt kommend geriet laut Polizei ein Auto von der Fahrbahn ab. In einer Linkskurve verließ es aus bislang noch ungeklärter Ursache nach rechts die Straße. Die Fahrerin überfuhr zunächst einen Leitpfosten und prallte anschließend gegen einen Baum. Dabei erlitten sie und ihre beiden Mitfahrerinnen leichte Verletzungen. Der Polizei zufolge war das Fahrzeug nach dem Unfall nicht mehr fahrbereit. Es musste abgeschleppt werden. Infolge der Unfallaufnahme und der Rettungsmaßnahmen kam es zeitweise zu Verkehrsbehinderungen. Das waren die Nachrichten auf Radio Lotte Weimar mit Michael Tuscher.

0: Ja, Romy Schneider, für viele ist sie bis heute untrennbar mit ihrer Rolle als Sissi verbunden. Doch hinter dem Bild der berühmten Schauspielerin steckt eine weitaus widersprüchlichere Geschichte. Glamour und Erfolg, aber auch Sehnsucht, Verlust und die Schattenseiten des Ruhms. Mit genau diesen Gegensätzen beschäftigt sich der Schauspieler und Musiker Jakob Güring in seinem musikalisch-theatralen Abend Romy, la mer et la musique. Französische und italienische Chansons treffen dabei auf Texte und Stimmen rund um Romy Schneider, ihre Filmrollen, Wegbegleiter und Zeitgenossen. Es geht darüber hinaus um das Mittelmeer als Sehnsuchtsort, um Schönheit, Freiheit und natürlich Vergänglichkeit. Am Freitag, dem 18. September, ist Romy, la mer et la musique im Monami in Weimar zu erleben. Wir sprechen jetzt mit dem Sänger und Schauspieler Jakob Güring und ich sage an der Stelle einen wunderschönen guten Morgen.
1: Guten Morgen, vielen Dank für die Einladung.
0: Bitteschön, gern geschehen. Vielleicht fangen wir ganz grundsätzlich mal an. Was erwartet das Publikum am Freitag in Monami? Und was ist Romy, la mer et la musique für einen Abend?
1: Also Romy, la mer et la musique ist ein schauspielerisch-musikalischer Abend, der sich eben an Stationen des Lebens von Romy Schneider entlang hangelt. Und das ist aber ein Theaterabend, der sich eben trotzdem in Fiktion an diesen Stationen entlang bewegt und verschiedene Elemente aus ihrem Leben aufgreift. Und es ist vor allem ein monologischer Abend. Also wir hören im Verlauf des Abends verschiedene Monologe von Spielpartnern von ihr, von zum Beispiel ihrer französischen Synchronsprecherin, von Alain Delon, von Lebensgefährten, die über sie und über die Arbeit mit ihr sprechen. Und wir hören aber auch Romy Schneider in einer kollagierten Version von Interview-Ausschnitten, Filmtexten, die sie gesprochen hat. Also so entsteht ein neues und vielleicht auch ungewohntes Bild von Romy Schneider, was aber durchaus eben an ihrer Biografie orientiert ist.
0: Romy Schneider ist eine Figur, um die sich ja bis heute ein großer Mythos gebildet hat. Sie war einerseits der große Filmstar, andererseits gibt es dieses eher persönliche, teilweise tragische Bild von ihr. Was interessiert Sie ganz persönlich an Romy Schneider?
1: Also ich muss gestehen, auf das Thema bin ich gekommen über das Theaterstück. Das ist ein Text von Guillaume Poix, einem jungen Pariser Autor, der dieses Theaterstück über Romy Schneider geschrieben hat. Und das wurde auch in Deutschland noch gar nicht gespielt. Ich habe dann den Text selbst übersetzt und bin wirklich über diesen sehr, sehr guten Theatertext auf das Thema gekommen. Natürlich als Schauspieler kenne ich Romy Schneider und habe Filme von ihr gesehen und schätze ihre Arbeit auch sehr. Aber es ist keine Hommage an Romy Schneider und ich bin auch jetzt, also der Abend ist nicht entstanden, weil ich ein großer Fan von Romy Schneider bin und deswegen eine Hommage kreiert habe, sondern es ist wirklich der theatrale Ansatz und die Auseinandersetzung in diesem fiktiven Text mit ihr. Was mich aber sehr interessiert, ist ihr Interesse am französischen Sprachraum, am Süden, das französische Arthouse-Kino. Und eben für mich ist sie eine europäische Kulturidentifikationsfigur, wie es sie heute nicht mehr so viel gibt, weil sie sowohl in Frankreich als auch in Italien als auch im deutschsprachigen Raum eben im Arthouse-Kino gearbeitet hat.
0: Sie sind ja ausgebildeter Schauspieler und arbeiten gleichzeitig als Musiker und Sänger. Auf der Bühne verbinden Sie diese beiden Bereiche. Das haben Sie ja auch bezüglich Romy angedeutet. Was passiert mit einem Chanson, wenn man es nicht nur singt, sondern gleichzeitig schauspielerisch erzählt und interpretiert?
1: Ja, Chansons haben für mich einen ganz besonderen Stellenwert, weil sie innerhalb von wenigen Minuten große Welten aufmachen und da passiert ganz viel. Es ist vor allem aber auch eine Entwicklung innerhalb eines Chansons, was als Schauspieler eben sehr interessant ist. Und da gibt es im deutschsprachigen Lied auch gar nicht so viele Äquivalente. Also wir haben eben ganz große Ausschläge, ganz große Emotionen, aber eben vor allem auch eine Entwicklung. Deswegen interessiere ich mich sehr als Schauspieler für die Chansons. Und es ist jetzt so, in diesem Projekt, also in diesem Theaterabend, hört man eben die Monologe, ich spiele diese Monologe und die Chansons setzen dann an diese Monologe an und greifen Assoziationen aus dem gesprochenen Wort musikalisch auf. Und so verbindet sich eben die Musik mit dem gesprochenen Wort und führt es assoziativ weiter.
0: Das Mittelmeer ist in Ihrem Stück ein Sehnsuchtsort und gleichzeitig ein Ort von Gefahr und Verlust. Was bedeutet dieses Bild des Mittelmeers konkret für Sie?
1: Ja, also das Mittelmeer hat ja für viele, genau eben aus Frankreich und Italien, es gibt ja diese große Sehnsucht nach dem Süden, auch bei uns in Deutschland, und auch Romy Schneider hat das immer wieder artikuliert und hat sich da so hingezogen gefühlt, und da ist das Meer für mich eben auch wie der Mythos Romy Schneider ein großer Mythos immer wieder. Es gibt diese wunderbaren Bilder und diese warmen Gefühle zum Mittelmeer, aber es gibt eben auch das Bedrohliche des Meeres und auch etwas Düsteres und eben diesen mythologischen Aspekt. Und das wird in diesem Abend auch aufgegriffen und eben noch mit dem Mythos Romy Schneider und den Chansons aufgegriffen. Und das Mittelmeer ist natürlich auch ein beständiges Thema in französischen und italienischen Chansons. Das wird stetig in diesen Formaten behandelt und in dem Abend im Mon Ami auch aufgegriffen.
0: Punkto Romy Schneider, da gibt es ja einen sehr interessanten Satz von ihr. Das meiste, was über mich geschrieben wurde, ist eine Lüge. Das ist natürlich ein ziemlich starker Satz, gerade wenn man bedenkt, wie sehr ihr Leben öffentlich beobachtet und bewertet wurde. Stellt diese Spannung zwischen der öffentlichen Figur und dem Menschen Romy Schneider auch in ihrem Abend, also spielt das eine bestimmte Rolle?
1: Klar, das spielt auf jeden Fall eine Rolle, und der Satz ist natürlich wunderbar, wenn man ein Theaterstück über Romy Schneider macht, dann hat man ja schon mal den perfekten Widerspruch aufgestellt und genau diese Aussage auch bestätigt. Und es gibt natürlich diesen Spannungsbogen auch in meinem Programm. Das ist ein großes Thema, und es ist auch hier wieder so, das wird auch in dem Abend damit gespielt, wie wird diese Figur vom Publikum aufgenommen. Es ist auch manchmal wie eine Art Interviewsituation, die auch zwischen Publikum und mir als Spieler entsteht. Und da wird auch diese Position reflektiert.
0: Sie waren mit Ihren musikalisch-theatralen Abend bereits an sehr verschiedenen Orten unterwegs. Jetzt kommen Sie, wie angedeutet, mit Romy La Mer et la Musique nach Weimar. Gibt es etwas, worauf sich das Weimarer Publikum besonders freuen darf?
1: Das Weimarer Publikum darf sich freuen auf einen Abend, der sehr tiefgründig sein kann, der auch sehr lustig ist, der vor allem genreübergreifend ist. Also ich glaube, für ein frankophiles Publikum ist dieser Abend sehr interessant, aber eben auch für ein Publikum, was einen Bezug zu Romy Schneider hat, was der Herbst beginnt, was eine Sehnsucht nach dem Süden, nach dem Mittelmeer hat, und vor allem auch für ein Publikum, was sich für interpretiertes Lied, für Chansons und Musik interessiert.
0: Herrlich. Also Romy La Mer et la Musique von und mit Jakob Güring ist am Freitag, dem 18. September im Mon Ami in Weimar zu erleben. Ein Abend zwischen Schauspiel und Musik, zwischen Frankreich und Italien, zwischen Romy Schneider und dem Mythos, der sich um sie, um ihre Person gebildet hat. Jakob Güring verbindet dabei Texte mit französischen und italienischen Chansons und nimmt das Publikum mit auf eine musikalische Reise ans Mittelmeer zwischen Sehnsucht, Schönheit und den Abgründen des Ruhms. Ja, vielen Dank für das Gespräch, Herr Jakob Güring, und viel Spaß bei dem Abend.
1: Ja, vielen Dank. Einen schönen Tag noch.

0: Wie klingt eigentlich eine Stadt? Und was passiert, wenn wir Geräusche, Orte und unseren eigenen Körper einmal ganz bewusst wahrnehmen? Mit solchen Fragen beschäftigt sich derzeit das Somaphon-Festival in Weimar. Noch bis zum 19. September verbindet es unter dem Titel In Between Body, City, Sound Klangkunst, Musik, Tanz, Radio und verschiedene Mitmachformate an mehreren Orten in der Stadt. Was hinter dieser ungewöhnlichen Mischung steckt und was es in den kommenden Tagen noch zu erleben gibt, darüber spreche ich jetzt mit einem der beiden Festivalleiter, Cosmo Schüppel. Herzlich willkommen bei uns im Studio.
1: Vielen Dank für die Einladung.
0: Somaphon ist ja kein klassisches Musikfestival. Was genau ist es dann eigentlich?
1: Somaphon, geleitet von mir mit Tai Tai Pham, Klangkünstler, auch hier lebend in Weimar, ist das Festival für Körper, Klang und Interaktion im öffentlichen Raum und versuchen eben genau diesen Bogen zu spannen zwischen, was hören wir in der Stadt, was nehmen wir wahr in der Stadt, wie positionieren wir unsere Körper in der Stadt und welche Begegnungen, Interaktionen, Wahrnehmungen und auch, da kommen wir gleich nochmal vielleicht zu, Zwischenräume zwischen diesen Themenfeldern und zwischen den Menschen und zwischen den Orten in der Stadt gibt es überhaupt.
0: Du sagst es schon, Stichwort dazwischen. Ne? Das diesjährige Festival trägt ja den Titel In Between, Body, City, Sound. Und was bedeutet dieses Dazwischen eigentlich für euch?
1: Unser Gedanke war, dass ein Stadtraum ja eigentlich aus ganz vielen Zwischenräumen besteht. Zwischenräume zwischen Menschen, zwischen Orten, zwischen den Wegen, die man in der Stadt läuft, zwischen Kulturen, Hintergründen, verschiedenen Wahrnehmungen, verschiedenen Eindrücken. Und dieses Jahr wollten wir uns genau auf diese Zwischenräume fokussieren und da eben nicht nur die Pole, nicht nur die Extreme beleuchten, sondern halt eben alles, was dazwischen ist, die Grauzonen, die Übergänge, die Nuancen, alles, was eben zwischen dem ist, was man auch als Objekte oder als klar gegebene Pole wahrnimmt.
0: Ja, und also ihr lenkt den Blick so ein bisschen auf das, was man eigentlich sonst aktiv gar nicht so wirklich wahrnimmt. Und bei Somaphon soll ja auch das Publikum immer wieder selbst aktiv werden. Warum ist das euch so wichtig?
1: Ach, ich finde gerade, es ist total wichtig, Menschen mit einzubeziehen, auch diese Formate. Wir sind ja doch auch in einer relativ künstlerischen Sparte und das kann manchmal auch Berührungsängste verursachen, aber eigentlich alles, was sich um Wahrnehmung dreht, alles, was sich um Körper geht, das geht ja jeden an. Also das ist ja alles für jeden spannend und alles, was die alltäglichen Stadträume angeht, ist für jeden Menschen eigentlich wichtig, sich damit auseinanderzusetzen oder da haben auch eigentlich alle, die bei uns sind, Spaß, sich damit auseinanderzusetzen. Und daher dieser Fokus, um wirklich Menschen einzubeziehen, mit denen Dinge zu machen, anstatt ihnen auch nur Dinge zu zeigen oder Dinge vorzusetzen, sondern wirklich sie einzubeziehen und sie selber ihre eigene Stadt erleben zu lassen.
0: Gemeinsam mit Tai Tai Pham gestaltest du auch Radio Rituals, ein offenes Labor für Live-Radio-Improvisation. Das Ganze fand vorgestern statt und wir als Radiosender wollen da natürlich mal nachhaken. Was habt ihr denn dort genau gemacht?
1: Ja, Radio Rituals hat sich aus einer Radiosendung ergeben, die ich und dann auch mit Tai Tai gemacht hatten. Und das Format sind lange Improvisationssessions, die übertragen werden im Radio oder Internetradio. Und die sind meistens so 6 bis 10 Stunden lang. Und die einzige Regel ist eigentlich nur, die Sendung fängt an und die Sendung hört auf. Und dazwischen können alle machen, was sie wollen, mit der Bedingung zuzuhören, was die anderen auch machen. Also nicht einfach nur dein eigenes Ding machen, sondern darauf achten, wie die Stimmung gerade ist, wie die Klänge sich gerade bewegen. Und in dem Sinne ist es auch irgendwie eine Übung des Dazwischens. Also wie nehme ich wahr, was die anderen machen und wie tue ich mich da einbinden und wie tue ich mich da selber aber auch ausdrücken. Und das ist ein ganz schönes Format, weil nach ein paar Stunden tut man echt in eine andere Welt eintauchen. Ne? Also alles aus den Klängen, die Menschen bringen Texte mit, Stimmen. Wir haben immer ganz viele offene Mikrofone, offene Eingänge auf vielen Mixern, vielen Kanälen. Und am Ende ist es viel Chaos, aber auch viele schöne Momente.
0: Also so eine Mischung aus Spielplatz und Wahrnehmungsübung, wenn man so möchte. Mit Künstlerinnen und Künstlern aus ganz unterschiedlichen Ländern und Disziplinen ist das Programm ja wirklich sehr breit aufgestellt. Wie habt ihr denn entschieden, wer in diesem Jahr dabei sein soll?
1: Also wir fangen an, dass wir uns ein Thema überlegen, was wir denken, was uns gerade wichtig ist oder was vielleicht auch die Stadt interessieren könnte und was irgendwie auch zeitgemäß ist. Und dann gehen wir auf die Suche nach künstlerischen Beiträgen und orientieren uns da an anderen Festivals, an persönlichen Kontakten und versuchen ein Programm zu bauen, was dieses Thema aufarbeitet. Dieses Jahr hatten wir das erste Mal auch einen Open Call gemacht für die Eröffnungsperformance. Das war jetzt dieses Jahr mal ein Experiment und neu, haben da auch ganz viele tolle Einreichungen bekommen und dann entscheidet man sich am Ende für einen. Genau, und am Ende ist es immer ein großes Glück, wer kann gerade, wer kommt gerade, wo sind gerade in Deutschland auch Ferien und welche Kinder sind gerade im Urlaub oder nicht und man versucht sich dann bestmöglich da was zusammenzubauen.
0: Ja, und heute geht's auch direkt weiter, denn das Somaphon Festival zieht für 2 Abende in die Senderhalle. Was erwartet uns denn da?
1: Ja, da freue ich mich ganz besonders drauf. Dieses Jahr ist das erste Mal, dass wir in der Senderhalle sind, unten im Kreuzgewölbe, also nicht oben in dem Konzertsaal, sondern unten im Kreuzgewölbe, haben wir unsere Bühne und unsere Konzertatmosphäre, Clubatmosphäre aufgebaut. Und da sind wir donnerstags bis freitags 18:30 bis 24 Uhr und haben da 2 Konzertabende. Der erste Konzertabend heißt In Between Modern Traditions. Da haben wir 3 künstlerische Positionen aus moderner, / traditioneller vietnamesischer Musik, die Modern Traditions, also die Traditionen mit auch experimentellen Richtungen vermischen. Und der zweite Abend heißt In Between Sonic Layering. Und da haben wir KünstlerInnen, die mit Schichten arbeiten, Klangschichten, Klangteppichen, die sich aufeinander bauen, die wieder zerfallen, die also langatmige Konzerte, die auch in die klangliche Materialität gehen. Also da geht es wirklich um die Details in Klang und ja.
0: Und das Somaphon Festival, das begann ja schon am letzten Freitag. Sprich, wir sind gerade mittendrin, beziehungsweise fast schon am Ende. Wie hast du denn die bisherigen Tage erlebt?
1: Ach, ich muss sagen, das Festival war total schön dieses Jahr. Wir haben angefangen mit einer Performance und einem Konzert auf dem Stefanie-Sell-Platz, einem Vorplatz vom Bauhaus-Museum. Wir hatten da auch total Glück mit dem Wetter. Das Wetter war jetzt ja doch ein bisschen durchwachsen auch die Tage. Wir hatten da zum Beispiel das Körperklang-Kollektiv aus Leipzig zu Besuch. Und die haben ein interaktives Hörspiel mit uns gemacht. Das heißt, die Leute, vielleicht auch hier interessant fürs Radio, die Leute haben Funkkopfhörer auf. Nennt sich dann Radioballett und dieses Hörspiel hat Handlungsanweisungen und Inhalte und eine narrative Struktur und dann machen die Menschen da mit und bewegen sich über den Ort, über den Raum und hören aber auch gleichzeitig zu und es ging dann über Wahrnehmung auf öffentlichen Plätzen und wie die Medien über die letzten 100 Jahre diese Wahrnehmung und das Verhalten im öffentlichen Raum beeinflussen.
0: Ja, vielleicht haben sich da schon die nächsten Radiomachenden für die Zukunft ein bisschen ausgebildet. Das kann ja alles passiert sein. Somaphon läuft noch bis zum 19. September an verschiedenen Orten hier in Weimar. Und über das Festival und die kommenden Programmpunkte habe ich soeben mit einem der beiden Festivalleiter Cosmo Schüppel gesprochen. Vielen Dank für das Gespräch und deinen Besuch bei uns im Studio.
1: Vielen Dank für die Einladung. Ich wollte nochmal auf unsere Webseite hinweisen, www.somaphon.de. Da gibt es auch nochmal das ganze restliche Programm und dann auch für die nächsten Jahre.
0: Ganz genau, dann informiert euch und schreibt euch noch die Termine in der Senderhalle und die kommenden auch noch in den Kalender.

0: Naja, der Anspruch ist natürlich schon, ein Einrichten insgesamt zu präsentieren, ja. Und wir meinen, dass Bilder auch zu unserer bürgerlichen Wohngewohnheit gehören. Und wir wollen unseren Kunden und auch den Betrachtern von außerhalb zeigen, wie man das machen kann, ja, wie man da vorgehen kann. Und es ist doch ein Wunder in so einer kleinen Fläche. Unsere Möbelfläche ist in etwa 320 Quadratmeter groß, wie man da 64 Bilder unterbringt, ohne dass es einen erschlägt oder dominant wirkt.
1: Der erste Blickfang für mich ist ein Tango-Paar gewesen. Und das ist so lebendig, da ist so eine Bewegung drin. Hast du Geschichten zu den Bildern? Oder hat er sie nur abgeladen und ist wieder verschwunden?
0: Also ich habe durchaus eine Geschichte. Und zwar durfte ich mal dabei sein, wie Aftandil Shingelia ein Tango-Paar zeichnete, also mit Öl, also malte. Es war auf einer sehr großen Fahne. Er stand auf einem Gerüst und er hatte kein Modell. Er malte komplett aus dem Kopf. Und ich war die ganze Zeit dabei, wie das Bild entstand. Er hat mich dabei noch unterhalten. Also er musste sich nicht konzentrieren. Und wenn er im Fluss ist, dann reißt nichts ab. Ja, dann bleibt diese Bewegung einfach und diese Dynamik im Bild.
1: Also hat er das Bild im Prinzip schon in sich?
0: Er hat das Bild in sich, aber wie ich jetzt leider auch feststellen musste, kann er gar nicht tanzen.
1: Zeig mir einfach mal die Bilder, von denen du sagst, die sind es, die dich absolut ansprechen.
0: Also wenn wir einmal schon hier sind, dann ist das hier das Schwarze Meer. Ich denke, es ist in Abrasien, in Suchumi. Wir sehen eine kleine Gebirgsformation und davor das Wasser. Und die Sonne ist nicht im ganzen Raum, sondern so punktuell. Wir erleben das manchmal, dass so regelrecht Sonnenscheinwerfer auf die Erde geworfen werden und darum herum ist Schatten. Es sind wunderschöne Lichtspiele auf dem Meer und sie beleuchten zwei Boote ganz besonders. Es ist einfach ganz lebendig und fast nass. Ja,
1: das ist schön. Sehr, sehr schön. Hier hängen 6 Bilder, ähnlich gerahmt oder gleich gerahmt, aber mit einem unterschiedlich farbigen Passepartout. Und was auffällt, das sind solche Farbgewalten und Farbgewalt im doppelten Sinne, nicht nur in der Intensität, sondern auch im Auftragen, also wie dick die auf den Bildern sind. Und es ist einfach nur für mich schön.
0: Ja, wir stehen jetzt eigentlich viel zu nahe davor. Das ist unserer Enge hier geschuldet. Aber das sind einfach Bilder aus dem Leben der Georgier. Ja. Also hier riecht man den leckeren Wein und die schönen Käsesorten und diese herrlichen, wunderbaren Süßigkeiten, die Georgier machen, die genauso süß sind wie die Landschaft bunt. Es ist einfach eine Freude, ja. Und ich war selber schon in Georgien. Ich träume mich manchmal dahin.
1: Ach so, und es gibt ein Bild, ja, wirklich, wo... Nein, ich habe noch ein anderes gesehen. Da ist eine Kutsche im Bild mit einem Pferd. Ja, aber hier ist richtig ein Tier mal abgebildet, ein Hund.
0: Ein Tier abgemalt. Es ist eigentlich ein Streuner, ja. Und ich weiß nicht, der ist nicht anbiedernd. Der rennt da durch die Gegend, ist lustig und will irgendwas unbedingt noch sehen, ja. Und ist auch schon gleich wieder weg. Es ist so eine schöne Momentaufnahme. Macht er richtig gut.
1: Das ist mein Lieblingsbild. Ja. Was haben wir da?
0: Sag. Also das ist der Frühling. Es ist in Suchumi oder vielleicht auch in Batumi. Ich weiß es nicht ganz genau. Wir sehen wieder eine Gebirgsformation im Hintergrund. Eine Zypresse zeigt auf den lieben Gott in den Himmel. Und dahinter steht eine Kathedrale mit einer großen goldenen Kuppel. Und davor sehen wir eigentlich nur Obstbaumblüte, duftig, zart, und in ihrem Schatten ist ein Paar, das in irgendeiner Aktion miteinander steht. Die wollen was abladen oder was irgendwas tun. Es ist immer Aktion in seinen Bildern. Nichts ist starr.
1: Und die gehen durch ein verrostetes Tor und das hat sowas Echtes.
0: Ja. Richtig echt ist es, ja. Und es ist fast ein Himmelstor, obwohl es rostig ist und einfach nur in einer Stadt wie jeder andere aufgehangen ist.
1: So, und hier haben wir 4 Bilder, wieder gleicher Rahmen, gleiches Passepartout. Und das vermittelt eigentlich so den Eindruck, ich bin in Bayern oder Tirol, zumindest was die Bauweise anbelangt.
0: Ja, im Kaukasus ist es wahrscheinlich vergleichsweise ähnlich. Also was heißt wahrscheinlich, ich weiß es auch, ich war schon mal dort. Wir sehen einen Bergsee und wir sehen diese schönen typischen kleinen Berghütten und dahinter schneebedeckte Felsen, hohe Gebirge. Und die Wolken dienen sich den Felsen an und es sind Kilometer auf diesen Bildern. Also ich kann da hinein schwimmen und wandern gehen. Es sind kleine Bilder, aber sie eröffnen die ganze Welt.
1: Was meinst du, woran es liegt, dass durch die Bank weg alle Bilder so lebendig wirken?
0: Ja, das ist die Freiheit von Aftandil Shengelia, die er durch jahrelange oder vielleicht sogar jahrzehntelange Zeichenübungen gewonnen hat. Ja. Er hat einfach diese Linien im Kopf, er muss da nicht dreimal hinschauen. Er sieht die Landschaft und hat sie schon begriffen, ja, wie er sie bildnerisch wiedergibt.
1: So, und dann gibt es hier ein Bild, was mich auch sehr anspricht. Schließlich bin ich fahrradambitioniert.
0: Genau.
1: Hier sind zwei Radlerinnen. Das Bild hat so eine Spannung. Woran liegt das?
0: Ja, wir sehen, dass das Mädchen, was vorangegangen ist, stehen bleibt und ein Stückchen den Rand hinunterschiebt und in eine kleine Schlucht hineinschaut. Und das andere Mädchen fährt fast auf, aber sie merkt, Herr, da muss ich auch mal anhalten und will beidrehen und auch mit hineingucken. Es ist eine ganz anregende Situation, die einfach Lust macht, hier mitzufahren und mitzugucken, was da in diesem herrlichen Tal ist.
1: So, und mehr Bilder verraten wir nicht. Die müssen sich die Leute selber anschauen.
0: Genau, ja.
1: Ich danke dir, dass du die Zeit gefunden hast.
0: Ich danke dir auch sehr. Ich freue mich auf heute Abend und ich freue mich auf viele Besucher der Ausstellung.
2: Ja.

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1: Streit und Teamgeist. Petra und Jonas sind ein ziemlich gutes Team. Petra ist die ruhige Seele der Klasse, die sofort merkt, wenn jemand sich unwohl fühlt, und diejenige, die für alle ein offenes Ohr hat. Jonas dagegen ist mehr der Macher, direkt, mutig und immer mit einem lockeren Spruch zur Stelle. Zusammen bekommen sie fast jedes Problem auf die Reihe. Vor einer Woche sind zwei neue Mitschüler gekommen, Tim und Leon. Leider knistert es zwischen den beiden ziemlich heftig. Schon an dem ersten Tag gab es Zoff, Gezanke und sogar Rangeleien, die die ganze Klasse mitbekam. Alle hofften, dass sich die Lage bald entspannt. Es ist Montagmorgen, die erste Mathestunde ist vorbei und die Pause beginnt. Die Sonne lacht, die Luft ist frisch und auf dem Schulhof ist ordentlich Betrieb. Petra und Jonas schieben den Ball beim Fußballspielen hin und her, als Petra plötzlich etwas auffällt.
2: Jonas, schau mal, Tim und Leon, die gucken sich wieder voll böse an.
1: Ja, die zicken sich dauernd an. Letzte Woche ging es so schon wieder los wie Feuer und Wasser.
2: Du bist immer im Weg, Tim. Mach mal was richtig.
1: Und du ständig nur am Meckern. Die beiden rücken aufeinander zu und schubsen sich. Die anderen sind vorsichtig und machen Platz. Jeder spürt, gleich knallt's.
2: Hey, stopp. Tim, Leon, kommt mal her.
1: Alle hören auf und folgen Herrn Schmelzer, der sich zu einer Bank bewegt. Petra und Jonas sind schnell dabei.
2: Setzt euch mal hin. Tim, erzähl mal, was los ist.
1: Ich fühle mich oft ausgelacht. Leon macht ständig Witze über mich und das tut mir weh.
2: Leon, wie siehst du das?
3: Ich wollte nur Spaß machen. Ich wollte Tim damit nicht wehtun. Es tut mir leid.
2: Manchmal merkt man nicht, wenn man jemanden verletzt. Reden hilft meistens mehr als raufen.
1: Und zusammen kriegt man fast alles hin, wenn man das auch wirklich will.
2: Genau, deshalb machen wir es jetzt anders. Statt Streit setzen wir auf Teamgeist. Wir spielen gleich ein Spiel, bei dem ihr aufeinander angewiesen seid.
1: Die Klasse zieht auf den Sportplatz. Tim und Leon schauen sich skeptisch an, aber Petra lächelt und nimmt Tim in den Arm.
2: Komm, das machen wir. Zusammen schaffen wir das.
1: Wer aufgibt, hat verloren. Also volle Power.
2: Okay, Leute, wir spielen Zirkel der Stärke. Ihr steht alle in einer Reihe. Ein großer Gymnastikball wird von einer Person zur nächsten weitergegeben, ohne ihn fallen zu lassen. Aber einigen werden wir die Augen verbinden, sodass ihr aufpassen müsst, was vor und hinter euch passiert.
1: Tim und Leon stehen an zwei Seiten der Reihe. Die Augen einiger Kinder sind verbunden. Die anderen geben klare Anweisungen. Links, ein Schritt, Ball festhalten. Langsam wandert der Ball durch die Reihen und jeder ist auf den anderen angewiesen. Hey Leon, ohne zu sehen, habe ich den Ball dank dir weitergegeben.
2: Krass, das macht echt Laune.
1: Alle haben Spaß. Es klappt besser, als sie gedacht hätten. Petra und Jonas strahlen, weil sie sehen, wie gut sich die beiden Jungs miteinander verstehen. Die anderen feuern sich an, wie eine richtige Mannschaft.
2: Super gemacht. Teamgeist heißt, aufeinander verlassen, auch wenn's mal schwierig wird.
1: Nach ein paar Runden gehen alle zurück in die Klasse. Statt des üblichen Deutschunterrichts kündigt Herr Schmelzer an.
2: Wir machen noch mehr Übungen zum Zusammenhalt. Heute gibt's keinen Stoff mehr, sondern Teamwork. Heute hat jeder ein bisschen mehr geschnallt, wie wichtig wir füreinander sind.
1: Ganz egal, wie neu man ist, zusammen sind wir unschlagbar. Und so endet der Tag mit viel Teamgeist, weniger Streit und der Gewissheit, dass ein starkes Team mehr erreicht. Gute Nacht und süße Träume.

Das war der Klassiker Sunny von Bonnyham und somit starten wir auch wieder. Herzlich willkommen hier bei Radio Cramon. Im Studio sind Detlef, Manon und Nino und wir beginnen gleich mit einem ganz spannenden Thema. Also bleibt dran und hört weiter zu.

0: Hallo, Sachsen-Anhalt lässt uns nicht los, aber es geht uns vordergründig nicht um die Wahlen, sondern um die Menschen, die dort leben und etwas bewegen. Denn Eckartsberger, das sind unsere Nachbarn. Es gibt Freundschaften dorthin, man kennt sich. In den Gemeinden ist die Kirche immer noch stark verankert. Daher haben wir uns Bettina Plöttner-Walter eingeladen. Sie ist Pfarrerin und begleitet seit vielen Jahren die Gemeinden um Eckartsberger. Hallo.
1: Hallo, schönen guten Abend.
0: Zuerst wollen wir unseren Gästen immer wissen, ob sie schon ein Haus gebaut, einen Baum gepflanzt oder Kinder großgezogen haben.
1: Also naturgemäß als Pfarrerin baut man in der Regel kein Haus, sondern wenn man Glück hat, baut man hier und da in irgendeiner Kirche mit. Ja, unser Pfarrhaus haben wir damals auch mit saniert. Das war eine sehr lange Geschichte. Baum gepflanzt, ja, habe ich tatsächlich in meinem Pfarrgarten mit Hilfe irgendeines Vereins, die irgendwann mal so alte Sorten gerne pflanzen wollten. Und da ist mal dann in meinem Pfarrgarten ein Kirschbaum hingekommen. Kinder habe ich 3 und die sind alle 3 schon erwachsen.
0: Haben Sie einen Lieblingsplatz in der Region? Und wenn ja, können Sie uns diesen beschreiben?
1: Also in der Nähe von Eckartsberger oder meines Pfarrhauses gehe ich am liebsten auf den Orau hoch. Das ist ja gleich hinter meinem Pfarrhaus, hinter der Kirche, den Berg rauf. Und da kann man so schön ins weite Land rüberschauen, nach Richtung Weimar, Apolda, bis zum Inselsberg, wenn man großes Glück hat. Und da ist es einfach schön, auch von der Natur, die da ist, so Trockenrasenwiesen und dergleichen.
0: Das klingt schön. Was machen Sie, wenn Sie nicht für die Kirche aktiv sind?
1: Im Sommer gehe ich gerne nach Bad Sulza ins Freibad. Da habe ich auch immer eine Saisonkarte und die bin ich dann eigentlich auch bemüht, die dann eben auch auszunutzen. Und im Winter ist es ein bisschen schwieriger. Da gucke ich, wie ich mal spazieren gehe oder eben oft singe ich auch in irgendwelchen Chören hier und da. Natürlich auch beruflich in meinem Heimatort, aber eben auch in Chören, die noch ein bisschen weiter weg sind.
0: Jetzt die wichtigste Frage: Was hat Sie bewegt, Pfarrerin zu werden?
1: Ich wollte das eigentlich schon immer werden, schon als Kind. Und ich fand den Beruf spannend oder eben auch die dahinterstehende Beschäftigung mit der Bibel und mit der ganzen Wissenschaft, die auch damit zusammenhängt, auch mit der Kirchengeschichte und so weiter. Das fand ich schon als Kind spannend, muss ich dazu sagen. Meine Eltern waren auch in der Branche tätig. Und ich merke aber mehr und mehr, dass es für mich eben auch sehr wichtig ist, mit Menschen einfach viel zu tun zu haben in den unterschiedlichsten Zusammenhängen und das, ja, Menschen zu begleiten auf ihren Lebenswegen. Das ist einfach eine schöne Aufgabe.
0: Welche Bedeutung hat die evangelische Kirche heute noch? Braucht man die Kirche und warum?
1: Eben ein bisschen, wie ich es schon gerade gesagt habe, Menschen auf ihren Wegen zu begleiten, denke ich, ist nach wie vor wichtig bis heute. Und ich merke das auch immer wieder, wenn Kinder zu taufen sind. Aber eben auch genau umgekehrt, wenn Menschen zu Grabe getragen werden. Da sind viele auch froh, wenn sie Begleitung haben durch jemanden, der eben ihnen auch mehr sagen kann, als wir erinnern uns gerne an die Verstorbene oder den Verstorbenen, sondern sagen kann, wir vertrauen darauf, dass wir einander wiedersehen werden. Und das, denke ich, ist nach wie vor für viele von Bedeutung, ganz abgesehen von mancherlei anderen Dingen, sowas Einfaches wie Werte den Menschen irgendwie bewusst zu machen, also Toleranz, Respekt, Menschenwürde, Gleichberechtigung, Gerechtigkeit, Frieden, Schöpfungsbewahrung. Diese Dinge, für die, also die bei der Kirche eingepreist sind in den 10 Geboten oder ähnlichen Dingen, das, denke ich, ist nach wie vor wichtig, auch für die Gesellschaft, dass die Kinder damit aufwachsen, die Erwachsenen davon hören und so weiter, dass das durchs Leben auch mit bewahrt und getragen wird und immer auch wieder gesagt wird.
0: Auf jeden Fall. Jetzt gibt's erstmal eine kleine Musikunterbrechung. Wir machen später weiter.

0: Heute im Studio ist die Pfarrerin Bettina Plöttner-Walter von der Kirchgemeinde Eckartsberger. Sie hat schon vielen Ideen und Projekten ein Obdach gegeben und war früher selber als Bürgerreporterin unterwegs. Frau Plöttner-Walter, wo kann man Sie konkret antreffen?
1: Ja, also in Filmen sind die Pfarrer immer in ihrer Kirche. Aber das stimmt so natürlich meistens nicht. In meinem Pfarrhaus kann man mich antreffen, natürlich oft. Und natürlich oft auch in Kirchen. Aber ich habe davon 24 Stück zur Verfügung. Also dann finden Sie mal gerade genau die, wo ich gerade auch Sonntagvormittag bin. Oder manchmal auch zu anderen Gelegenheiten. Ja, sonst trifft man mich auch in verschiedenen Pfarrhäusern, die es gibt bei mir im Pfarrbereich. Beispielsweise zu einer Frauenhilfsstunde oder eben zum Konfirmandenunterricht und ja, oft auch natürlich, wenn ich irgendwie einen Besuch mache, weil jemand 85 wird oder weil eben irgendwo ein Mensch verstorben ist und ich da eben auch zu der Familie gehe, um eben die Trauerfeier mit denen zusammen zu besprechen, trifft man mich auch hier und da mal im Haus. Und wie gesagt, man trifft mich natürlich auch mal auf der Straße, wenn ich irgendwo von A nach B laufe, ne? Oder beim Einkaufen oder im Schwimmbad oder sowas. Ja.
0: Was bieten Sie als Pfarrerin alles an? Also wie sieht so der Tagesablauf einer Pfarrerin aus?
1: Das kommt natürlich auf den Wochentag an. Ich habe in diesem Schuljahr zweimal in der Woche Konfirmandenunterricht nachmittags, weil ich eine Gruppe in Eckartsberger und eine in Herrengosserstedt habe. Dann habe ich öfter nachmittags Frauenhilfe, also weil es einfach verschiedene gibt und da ist dann eben jeden Monat einmal Frauenhilfe auch am frühen Nachmittag. Und vormittags bin ich relativ häufig am Schreibtisch auch, bereite Dinge vor, Gottesdienste und so weiter. Und viel gibt's natürlich leider auch Verwaltungstechnisches, was man so mit in die Hand nehmen muss und mit betreuen muss, mit abarbeiten muss. Das liebe ich am wenigsten an meinem Beruf. Sonntags ist es klar, dann bin ich eben natürlich zu Gottesdiensten unterwegs. Normalerweise sonntags habe ich 3 Gottesdienste, vormittags um 9, um 10, um 11 und fahre da also durch meine Gemeinden. Samstags ist relativ häufig ja eine Taufe irgendwie nachmittags oder eine andere Veranstaltung, also irgendwas anderes, Leute, die heiraten wollen. Oder auch mal eine Beerdigung, die sind manchmal dann Samstagvormittag auch ganz häufig. Oder ich habe mit unserem Gospelchor Samstagvormittag Gospelchorprobe, das, also die leite ich nicht selber, das macht der Kantor aus Laucha. Das wäre dann, und Kirchenchor mittwochsabends zum Beispiel habe ich dann auch noch, so ungefähr.
0: Voller Terminkalender. Sie geben ja auch Konfirmandenunterricht, was machen Sie da genau mit den Jugendlichen?
1: Also ich, zu Anfang jeder Konfirmandenstunde wird gesungen mit den Jugendlichen. Leider sind die da manchmal nicht ganz so, die schämen sich anscheinend voreinander. Das ist ein bisschen schade. Ich singe sehr gerne und eigentlich tun die es, glaube ich, auch, aber sie trauen sich dann nicht so untereinander. Egal. Dann habe ich eben Zeit, mit denen über verschiedene Themen zu sprechen. Also zum Beispiel, wie man eine Bibel ordentlich aufschlägt und sich da zurechtfindet und was man über Jesus Christus wissen müsste und was es mit Martin Luther auf sich hatte und der Reformation und auch wie, was man im Gesangbuch finden kann und was vielleicht auch nicht, wie das Kirchenjahr funktioniert, all solche Dinge, die bespreche ich dann halt mit den Konfirmanden und ja.
0: Wofür engagieren Sie sich gerade besonders?
1: Am wichtigsten ist mir im Moment eben den Zusammenhalt zu bewahren. Also ich merke ja immer wieder, dass auch in meinen Gemeinden sehr unterschiedliche Meinungen, Ausprägungen gibt. Und mir ist es wichtig, mit niemandem, also den Gesprächsfaden ganz zu verlieren, was natürlich nicht immer ganz einfach ist, aber wenn jemand irgendwie denken würde, ach Mensch, mit der Pastorin kann ich nun gar nicht mehr reden, weil die ganz anders tickt als ich, das wäre, fände ich sehr schlimm. Ne? Und das ist im Moment so mein Thema, wo ich dran bin. Aber eben, wie gesagt, grundsätzlich ist es eben immer das Thema Menschen, die mich brauchen aus verschiedenen Gründen, aus fröhlichen und traurigen Gründen, mit denen irgendwie zusammen zu sein.
0: Was war in diesem Jahr für Sie das schönste Erlebnis bei Ihrer Arbeit?
1: Das ist gar nicht so einfach. Es gibt so viel Schönes. Also zum Beispiel haben wir immer sehr schön einen Gottesdienst zum Himmelfahrtstag. Der findet immer im Freien statt und in diesem Jahr. Also das machen wir auch immer übergreifend nach Bad Sulza und Bad Kösen hin. Also die drei Pfarrbereiche sind da in einem Boot für diesen Himmelfahrtsgottesdienst. Und dieses Jahr waren wir eben wieder in Bad Sulza. Das ist immer sehr schön. Und jetzt freue ich mich auch für Oktober auf einen regionalen Wandertag. Der geht dann eher mit der Finne-Region, also Richtung Bad Bibra, Nebra, aber auch Laura Freiburg. Und das wird dann am 10. Oktober sein. Da freue ich mich schon sehr drauf. Und ja, sowas. Also oft ist es eben so, diese Dinge, die man so in Gemeinschaft, also mit mehreren Gemeinden zusammen dann eben tun kann.
0: Hat es auch etwas gegeben, was sie besonders mitgenommen hat und immer noch beschäftigt?
1: Ja, dieses Jahr jetzt nun nicht so sehr. Es gibt immer mal wieder Punkte, wo man es nicht so einfach hat. Also wenn eben beispielsweise, das ist ja schon einige Jahre her, mal ein Mensch stirbt, der mitten, also noch wirklich in jungen Jahren stirbt, ne, also dann kleine Kinder zurückbleiben und solche Sachen, das beschäftigt mich dann schon oft auch noch eine ganze Weile hinterher oder es ploppt dann halt immer mal wieder auf, weil man ja auch mit den Angehörigen dann zusammentrifft, wo eben dann die Mutter fehlt oder die Tochter oder was auch immer, ne, und ja, das sind so die Dinge, wo es die mich manchmal schon länger auch beschäftigen.
0: Welche Werte leben Sie als Pfarrerin und wie geben Sie diese an die Menschen weiter?
1: Ja, wie gesagt, hatte ich es vorhin schon ein bisschen angedeutet, Respekt eben für, egal welche Person gerade vor mir steht, erstmal einfach zu sagen, ja, das ist diese Person mit diesem Hintergrund, sofern ich ihn kenne, und mit diesen Dingen, die sie beschäftigen, und da nicht möglichst auf alle Menschen in gleicher Weise, man kann das nie, das ist klar, man hat immer irgendwelche Emotionen im Hintergrund, aber so grundsätzlich zu sagen, jeder Person, die vor mir steht, ist erstmal eine von Gott geliebte Person, mit der ich eben umgehe, so gut es mir möglich ist. Das ist sehr wichtig und eben wirklich auch Gerechtigkeit, eben auch den Menschen klarzumachen, wie wichtig es auch ist, dass unsere Umwelt uns noch eine Weile erhalten bleibt, wir noch eine Weile auf dieser schönen Erde schön leben können und eben auch die Dankbarkeit für die guten Dinge, die uns geschenkt sind für unser Leben, die, denke ich, ändert auch Menschen, wenn Menschen erst nicht als erstes murren, sondern als erstes Dankbarkeit empfinden für das Leben, das sie führen dürfen. Und ich denke, das ändert einfach sehr stark auch den Blick auf alles andere ringsherum.
0: Ja. Welche Bedeutung hat die evangelische Kirche und ihr persönliches Engagement für das Zusammenleben in den Dörfern?
1: Das kann ich natürlich schwer einschätzen. Man zeigt der Pastor immer das Sonntagsgesicht. Aber ich hoffe sehr, dass ich dazu beitrage, dass eben die Dörfer auch für sich selber ihre Identität stark empfinden. Und also das ist mir ganz wichtig. Klar möchte ich, dass alle zusammenleben und sich verbinden und vernetzen. Aber es ist mir ganz wichtig, dass vor Ort eben auch das Leben stark gemacht wird, ne, weil da die Leute ja ihren Alltag verbringen in ihrem Heimatort. Und wenn sie da empfinden, ja, das ist unsere Kirche, das ist der Mittelpunkt unseres Ortes, und ich dazu beitragen kann, dass Menschen so empfinden. Gerade jetzt am vergangenen Wochenende hat man so ein kleines Gemeindefest in Zeckwa, kleiner Ort mit 100 Einwohnern. Aber wenn da die Leute zusammenkommen und gemeinsam Kaffee trinken und sich einen schönen Nachmittag machen und man vorneweg eine kleine Andacht hatte, perfekt. Ja.
0: Welche Projekte stehen bei ihm demnächst an?
1: Eins hatte ich ja schon gesagt, mit dem diesem regionalen Wandertag, der im Oktober ist. Aber grundsätzlich kommt jetzt ja einfach auch die Zeit, wo Erntedank gefeiert wird in den Kirchen. Das heißt, in jeder Kirchengemeinde ist irgendwann Erntedankgottesdienst. Jetzt ab kommenden Sonntag bis Mitte Oktober rein habe ich immer irgendwo Erntedankgottesdienst. Und wenn das fertig ist, geht's unmittelbar mit den Kirmesfeiern weiter, weil sehr viele bei uns in der Ecke ja im Herbst ihre Kirmes haben, Oktober, November. Und ja, also das sind dann so diese Stationen, die einfach durchs Kirchenjahr auch durchgehen, ne? Martinstag, Hubertusmesse, lauter so Sachen, die so vor mir dann liegen auch. Wichtig oder kann man nicht als Projekt bezeichnen, aber es ist trotzdem schon auch ein Punkt, der kommt, nämlich Heiligabend, wo ja dann in meinem Pfarrbereich allein 14 Gemeinden Heiligabend einen Gottesdienst haben wollen und viele das eben dann auch selber machen, also Gemeindekirchenräte sagen, wir machen das und bei uns gibt's ein Krippenspiel und das bisschen ringsrum schaffen wir dann auch noch. Und ich habe aber jetzt auch noch zusätzlich ein paar Gemeinden, weil die Nachbarpfarrerin nicht da ist, also weggezogen ist. Und da habe ich nur noch 7 Orte mehr mit 6 Kirchen, wo auch dann ja noch Weihnachten was stattfinden muss. Und da die Leute zu motivieren, dass sie sagen, okay, wir machen das für uns selber. Und dann, ja, also mehr als 5 schaffe ich einfach ja selber nicht. Und da liegt schon, also das ist schon jetzt auch mein Projekt zu sehen, dass ich das hinkriege, dass für Heiligabend in jeder Kirche, die es haben will, eben auch was stattfinden kann, ne?
0: Was wünschen Sie sich persönlich für Ihre Zukunft?
1: Dass meine Kinder und ich gesund bleiben und das ist natürlich, und dass wir eben auch, also so wie es jetzt ist, dass wir eben jedes Jahr zusammen schön in Urlaub fahren und da Zeit miteinander verbringen. Die Kinder wohnen alle jeder woanders und weit weg. Da ist das manchmal gar nicht so einfach. Dass ich meinen Beruf auch ausüben kann, bis mal dann die Rente irgendwann kommt. Also man nicht irgendwann vorher schlapp macht oder dergleichen. Das wäre sehr schade. Also ich mach's ja, wie gesagt, wirklich gerne. Und natürlich, dass eben auch das ringsrum passt, ne? Dass Frieden uns erhalten bleibt nach Möglichkeit und eben wir auch in Sachsen-Anhalt irgendwie leben können und nicht allzu sehr gestört werden von der Politik. So in der Art.
0: Und was wünschen Sie sich für die Zukunft von Sachsen-Anhalt?
1: Mein Sohn hat neulich gesagt, ach Mama, bis 2031 halte ich es in Sachsen-Anhalt noch aus. Mal gucken, wie dann die nächste Wahl ausgeht. Und ja, also da so in der Art denke ich auch, dass ich einfach denke, die für Zukunft wird's zeigen oder die nächste Zeit wird's zeigen, wie sich alles entwickelt. Und da kann man nur hoffen, dass irgendwie doch auch gewisse Denkanstöße gesetzt werden und die Leute irgendwie ein bisschen was dazulernen. Das wäre ja so schlecht nicht.
0: Dankeschön. Soweit Frau Plöttner-Walter. Sie ist Pfarrerin in Eckartsberger und sorgt mit dafür, dass die Gemeinden liebens- und lebenswert bleiben.
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0: In Thüringen essen sie noch Hunde, sang Reinhard Grebe einmal. Aber natürlich gibt es noch mehr Bräuche im Thüringer Wäldern zu entdecken. Am Samstag, den 19. September, gibt es das Literaturfest Lyrik über Land in Vollradesroda. Das Walddorf liegt zwischen Magdala und Jena. Mein Kollege Aaron Hoffmann hat Iris Kerstin Geisler und Christine Hansmann interviewt. Seine erste Frage lautete, wie ist die Idee für ein Poesiefestival in Vollradesroda entstanden?
1: Ja, das hing mit der Corona-Epidemie zusammen. Das war im Jahre 2022. Wir überlegten, wie wir die Poesie, überhaupt Lyrik, populärer machen können und haben eigentlich da die Idee geboren. Es war ja eigentlich nichts möglich in dieser Zeit und wir haben gedacht, wir versuchen es, vielleicht kommen Leute und haben die Lyrik über Land in Vollradesroda ganz bewusst dort aus der Taufe gehoben, weil Vollradesroda eben ein Walddorf ist, ganz und gar im Wald gelegen, und unser Schwerpunkt ist ja das Nature Writing, die Naturlyrik, und die wollten wir auch an einem so besonderen Ort stattfinden lassen, im Wald und in der Natur.
2: Ja, 2022 fand Lyrik über Land zum ersten Mal statt, damals unter anderem mit einer Lyrikwerkstatt und Lutz Seiler als Gast. Wie hat sich denn das Festival seit dieser ersten Ausgabe entwickelt?
3: Ja, wir haben diese Lyrikwerkstatt die ersten beiden Male beibehalten, beim zweiten Mal geführt von Daniela Danz, beim ersten Mal von Andreas Altmann. Das hat natürlich große Resonanz gefunden. Diese Werkstatt wurde deutschlandweit ausgeschrieben und wir haben dann der Qualität nach ausgewählt. Es sind Lyriker und Lyrikerinnen, junge und angehende, dabei gewesen, die dann, von denen einige später auch sich etabliert haben. Und sie konnten auch, das war immer auch Teil des Konzeptes, am Abend, am Spätabend dann eine eigene Lesung machen. Unser Schwerpunkt sind natürlich einerseits diese poetischen Spaziergänge, wo wir mit dem Publikum, mit jeweils zwei Lyrikern hinaus in die Natur zu besonderen Orten gehen. Iris Kerstin Geisler wird zur Wüstung Möbis gehen. Das war schon auch vor zwei Jahren der Fall. Ein ganz besonderer, geheimnisumwitterter Ort in der Nähe. Ich werde mit eben dem Teilen des Publikums zu den Urdaer Kopflinden gehen, wo 2019 ein Silberschatz gefunden wurde. Auch das ein sehr geschichtsträchtiger Ort. Und wir haben immer am Abend ein besonderes Konzert, ein Lesekonzert. Und Sie sagten ja eben schon, Lutz Seiler war beim ersten Mal zu Gast, gemeinsam mit Falk Zenker an der Gitarre. Ja, beim zweiten Mal war es tatsächlich Jan Wagner, auch einer unserer großen deutschen Autoren, zusammen mit Robert Lukacu am Kontrabass. Und für dieses Mal haben wir uns eben auch wieder etwas ganz Besonderes ausgedacht.
2: So ein Festival, das lässt sich ja natürlich nicht allein auf die Beine stellen. Wer unterstützt Sie denn dabei bei der ganzen Gestaltung und Umsetzung noch?
1: Ja, also wir sind von Anfang an sehr dankbar, dass die Thüringer Kulturstiftung unsere Idee aufgenommen hat und großzügig finanziert hat. Ohne die Kulturstiftung hätte alles nicht stattfinden können. Und natürlich braucht man auch vor Ort einen Verein. Und das ist in diesem Fall das Thüringer Büro für Literatur und Kunst, der Lesezeichen e.V. in Jena, Ralf Schönfelder und Romina Nikolic. Mit den beiden arbeiten wir im Viererteam an der Gestaltung und an der Organisation, an der Gewinnung der Künstler, und das ist eine ganz enge Zusammenarbeit, die sich sehr gut auswirkt, und wir sind dankbar für diese Kooperation.
2: In diesem Jahr steht ja Lyrik über Land unter dem Motto Abenteuer und Atlanten. Welche Idee steckt denn dahinter?
3: Ja, wir haben zum ersten Mal eine bildende Künstlerin eingeladen, Sibylle Reichel aus Mützelbach, die sich auch sehr viel mit Kommunikation und diesen Zwischenfeldern zwischen Dialog, Kommunikation und Kreativität beschäftigt. Und sie wird mit dem Publikum arbeiten, tatsächlich nach den poetischen Spaziergängen. Die Besucher und Besucherinnen sind angehalten, auf den Spaziergängen Objekte zu sammeln. Das können natürlich auch Wörter sein. Das müssen keine physischen Objekte wie Steine oder besondere Pflanzen oder Laub, Blätter. Auf jeden Fall Material, was dann in dieser interaktiven Arbeit verwendet werden kann. Dort wird sie tatsächlich zusätzlich mit alten Flurkarten, deswegen dieser Titel eben Atlanten, mit alten Flurkarten des Vollrader Radisroder Forstes arbeiten. Die nimmt sie als Grundlage, als Folie sozusagen, und das Publikum kann dann schneiden, malen, kleben, schreiben, also wird es selber mit einbezogen in einen von der Natur Wahrnehmung und der Lyrik, die vor Ort gelesen wird, angeregten Prozess.
2: Ja, gucken wir uns nochmal die poetischen Spaziergänge an. Das ist ja ein fester Bestandteil des Festivals. Wie genau kann ich mir die denn vorstellen? Also wird währenddessen Poesie vorgetragen oder wie läuft das ab?
1: Ja, also wir laufen mit den Gästen erst einmal zu diesem historischen Ort. Ich laufe mit ihnen zur Wüstung Möbis. Das ist ein geschliffenes Dorf, was im Sächsischen Bruderkrieg schon 1437 geschliffen wurde. Und da kann man aber noch sehen, wo an Steinresten, wo dieses Dorf stand. Und vor 2 Jahren habe ich einen Roman vorgestellt, zur Einführung in diesen Ort, das verlassene Dorf. Und es wird immer so sein, ich mache eine Einführung zu diesem Ort. Die meisten, die kommen, kennen das noch nicht. Und dann mache ich eine Moderation zur Autorin. In diesem Jahr wird es eben die Simone Schabert sein. Eine Moderation zu ihrem Werk, was sie bisher veröffentlicht hat, worum es ihr in ihrer Lyrik und in ihrer Autorenschaft geht. Und dann wird Simone Schabert in diesem Jahr selber lesen, das Alphabet des Wassers. Das ist ihr neuer Lyrikband, in dem sie über dieses Erft-Hochwasser, über die Flutkatastrophe von 2021 spricht. Sie lebt in Erftstadt und kommt daher und hat 5 Jahre später mit leisen poetischen Tönen versucht, sich dieser großen Katastrophe anzunähern und die Tiefen irgendwie auszuloten und was das mit den Menschen gemacht hat. Das setzt sie in ihrem neuen Band um, der erst jetzt in diesem Sommer erschienen ist. Und wir sind sehr froh, sie gewonnen zu haben für unser Projekt, das sie da liest. Und das Gleiche passiert auch Urda Kopflinden. Jan-Volker Rönert und Christine Hansmann gehen dorthin. Man führt in den Ort ein und Jan-Volker Rönert liest nach der Moderation von Christine Hansmann.
3: Ja, er ist ja Autor und Literaturwissenschaftler und der Landschafter par excellence, also hat in seinen Bänden vom Gehen im Karst und Karstwärts immer wieder Erinnerungen, Beobachtungen, Erfahrungen in der Natur, geologische und botanische Flurkunden sozusagen entwickelt. Und wir sind sehr froh, dass er als einer der Literaturfachleute des Nature Writing beim Festival dabei ist.
2: Ja, und wenn man jetzt am Samstag bei Lyrik über Land dabei sein möchte, wo findet man denn alle weiteren Informationen und die Tickets?
3: Ja, die Tickets gibt's an verschiedenen Vorverkaufsstellen. Wir haben natürlich Tickets dann direkt am Festivaltag an der Tageskasse, aber auch alle Thüringer Touristinformationen finden Sie in Erfurt, in Weimar, Bad Berka, Apolda und auch online unter www.lesezeichen-ev.de oder natürlich über den Ticketshop Thüringen, www.ticketshop-thüringen.de. Die Eintrittskarten sind sehr erschwinglich.

Wer also das Poesiefestival Lyrik über Land erleben möchte, sollte am Samstag, den 19. September, nach Vollradesroda fahren. Es gibt ein Lesekonzert mit José Oliver und Tobias Morgenstern, Lesungen mit der Natur, mit Iris Geisler und Simone Schabert und vieles, vieles mehr. Treffpunkt ist am Samstag, den 19. September um 14 Uhr, der Gasthof Vier Linden in Vollradesroda.

0: Und nun die Veranstaltungstipps. Auch Berlstedt wird 1150 Jahre. Das Ganze geht noch bis Sonntag, den 20. September, auf der großen Jubiläumswoche im Kulturhaus und der Neuen Waldbühne. Freitagabend gibt es natürlich für die Teenies eine Disco mit einer großen DJ-Party im Kulturhaus. Und am Samstag und Sonntag geht es um die Feierlichkeiten zu 40 Jahre Kultur- und Fußballverein. Und natürlich auch das mit einem Festgottesdienst und dem großen Posaunenchor. Und natürlich gibt es auch Goodies. Ein Berlstädter Jubiläumskaffee, 1 Euro pro Packung. Also wer limitierte Goodies haben möchte, sollte unbedingt nach Berlstedt gehen. Also schaut vorbei bis 20. September in Berlstedt, 1150 Jahre.
1: 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Am 18.09. im Zeughaus Bad Berka von 13 bis 16.30 und am 19.09. von 13 bis 16.30 hier im Eimannbau. Kommt also vorbei, informiert euch über Ausbildungsberufe. Es sind zahlreiche Firmen aus der Region und die Berufsberatung vor Ort. Also 18. und 19.09. Jobstation, einmal in Bad Berka und einmal in Apolda. Und wir haben es eben schon gehört, am 19.09. gibt es das Lyrikfestival in Vollradesroda. Ja, Lyrik über Land. Das Walddorf Vollradesroda liegt zwischen Magdala und Jena. Es gibt ein Lesekonzert mit José Olivier und Thomas Tobias Morgenstern, Lesung in der Natur mit Iris Geisler und Simone Scharbert. Und ebenfalls noch Lesung gibt es von Jan Volker Drönert und Karl Winkelbauer und vieles, vieles mehr. Treffpunkt Samstag, 19. September ab 14 Uhr im Gasthof 4 Linden in Vollradesroda.
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So, wir sind auch wieder am Ende mit unserer heutigen Sendung. Wir hoffen, es hat euch gefallen. Wir haben etwas mehr in den Beruf der Fahrerin geschaut und wie viel eine Fahrerin oder ein Fahrer zu tun hat. Respekt an der Stelle. Also, wir hoffen, ihr seid nächste Woche gerne wieder dabei mit weiteren spannenden Themen. Und man hört sich, sieht sich, Donnerstag um 19 Uhr nächste Woche gerne wieder einschalten.

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0: Werte Zuhörerinnen und Zuhörer, auch wenn wir, die Redaktion 17 Grad, mittlerweile fast 300 Sendungen produziert haben, gibt es doch immer noch Umstände und Vorgänge, die es so bisher noch nicht gab. Für diese Sendung konnten wir zum ersten Mal einen Autoren dafür gewinnen, einen seiner Texte selbst einzusprechen. Das freut uns ungemein. Und noch mehr freut uns, dass es sich dabei um den äußerst geschätzten österreichischen Schriftsteller Richard Schubert handelt. Schubert lieferte schon einmal vor genau einem Jahr das Skript zu der damaligen Sendung mit dem Titel "And the Winner is Hamas". Diesmal, wie gesagt, spricht er seinen Beitrag selbst. Entnommen ist dieser seinem neuen Buch "Vom Antisemitismus, der keiner sein will" aus der Edition Tiamat. Den Link zu Buch und Verlag finden Sie auf unserer Webseite 17grad.net. Und damit geht das Wort an Richard Schubert.
1: Wenn die Guten böse werden. Exkurs über Moral und Linke. Diesem Kapitel habe ich zwei Zitate vorangestellt. Das erste stammt von Denis Diderot aus dem Stück Rameaus Neffe. Denn warum sind die frommen Tugendleute meist so hart, so bösartig, so ungesellig? Das kommt, weil sie sich eine Pflicht aufgebürdet haben, die ihrer Natur widerspricht. Sie leiden. Und wer leidet, lässt andere leiden. Das zweite Zitat stammt von Oscar Wilde. Ich habe nie einen moralwütigen Menschen getroffen, der nicht Herz,

Achtlos, grausam, rachsüchtig, strohdumm und ohne die geringste Menschenliebe gewesen wäre. Sogenannte moralische Menschen sind wilde Tiere. Lieber hätte ich 50 unnatürliche Laster als eine unnatürliche Tugend. Denn die unnatürliche Tugend macht denen, die Leid tragen, die Welt zur vorzeitigen Hölle. Oscar Wilde.

Gegnerschaft zu Amoral, aber auch der Scheinmoral der herrschenden Verhältnisse ist der Urgrund aller Ambition, Gesellschaft zum Besseren zu verändern. Reflektierte Moral nennt man Ethik. Unreflektierte ist Konvention, die Philosophie der Schafe. Kein Wunder, dass Priester ihre Gemeinde Herde nennen. Eine frühe Abstraktionsleistung war immerhin, wenn die Gebote der Moral über dem Charisma des einzelnen Predigers standen. Die Liebe zur Wahrheit wächst der Moral bald über den Kopf, weil sie merkt, dass das Gute nicht das Wahre und das Wahre nicht das Schöne und das Schöne am allerwenigsten das Gute sein muss. Die basalen Grundsätze des richtigen Handelns, gerade geeignet, um Gesellschaft nicht in offene Barbarei kippen zu lassen, reichen nicht hin, diese komplizierte Welt zu verstehen. Die Lösung? Man wird als Komplize der Widersprüchlichkeit entweder Zyniker oder versucht, sie so gut wie die eigenen Geisteskräfte es zulassen, zu verstehen, um dieses Wissen dem Guten seiner Idee und Praxis dienstbar zu machen. Es gibt den dialektischen Scheitelpunkt, auf dem sich Ethik in gleicher Distanz zur Moral wie zur Amoral befindet. Bei der offenen Amoral liegt die Sache einfach. Sie und die Welt wissen, dass sie amoral ist. Die Moral hingegen tritt als Monopolistin des Guten auf. Hat die Ethik ihren Humor nicht verloren, verkleidet sie sich, um den falschen Alleinvertretungsanspruch der Moral auf das Gute zu provozieren, als amoral. Damit lockt sie die Moral aus der Reserve. Im Gegensatz zur Ethik, die Humor haben kann, hat Moral keinen. Die an sie glauben, merken den Unterschied nicht zwischen der Ethik, die die Maske des Zynikers trägt, und dem Zyniker, dessen Gesicht die Amoral ist. Mit Moral meine ich aber nicht das noch immer weit verbreitete Bewusstsein, im richtigen Augenblick das Richtige heißt, das Gute zu tun, wie jene, die ihre Beteiligung an der Ermordung von Juden ablehnten, aus dem einfachen Grund, wie Hannah Arendt schrieb, Zitat, weil sie nicht willens waren, mit einem Mörder zusammenzuleben, mit sich selbst. Und diese simple Ethik bedarf auch keines Philosophiestudiums, denn, so Wolfgang Port in einem Vortrag bei einem Arendt-Symposium in Wien 1994, Zitat, eher ist es so, dass geistig durchtrainierte Menschen einen Gedanken wie diesen aus ihrem Kopf verbannen können, weil sie die trickreicheren Erfinder von Ausflüchten sind, routinierte Selbstbetrüger. Zitat Ende. Die ethische Reflexion bedarf einer Urteilsbildung, und dies sei Hannah Arendt zufolge kein Kunststück. Sie erfordere, Zitat, keine hochentwickelte Intelligenz oder ein äußerst differenziertes Moralverständnis, sondern schlicht die Gewohnheit, ausdrücklich mit sich selber zusammenzuleben, das heißt, sich in jenem stillen Zwiegespräch zwischen mir und meinem Selbst zu befinden, welches wir seit Sokrates und Plato gewöhnlich als Denken bezeichnen. Obwohl sie allem Philosophieren zugrunde liegt, ist diese Art des Denkens nicht fachorientiert und handelt nicht von theoretischen Fragen. Die Trennungslinie zwischen denen, die urteilen, und denen, die sich kein Urteil bilden, verläuft quer zu allen sozialen Unterschieden, quer zu allen Unterschieden in Kultur und Bildung. In dieser Hinsicht kann uns der totale Zusammenbruch der ehrenwerten Gesellschaft während des Hitler-Regimes lehren, dass es nicht bei denen, auf die unter Umständen Verlass ist, nicht um jene handelt, denen Werte lieb und teuer sind und die an moralischen Normen und Maßstäben festhalten. Zitat Ende.

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Die Moral stellt Mitgliedsausweise aus. Das Böseste an der Moral ist, dass man mit dem Moralausweis automatisch auf der Seite der Guten steht und wer den Ausweis verweigert, der Seite der Schlechten zugeteilt wird. Wer dagegen revoltiert, so sagt man, sei auf den falschen Pfad geraten. Es gibt aber keinen richtigeren als diesen. Der Stolz der Linken bestand einmal darin, die Ansprüche der Aufklärung dem Bürgertum streitig zu machen, indem sie Kraft ihrer kritischen Analyse nachweisen konnte, dass Staat und Kapital nicht die Garanten einer vernünftigen Gesellschaftsordnung sind. Das hätte sie nie fertig gebracht mit einer Beschränkung auf den moralischen Katalog von Gut und Böse. Bloße Moral liefert immer auch das Versprechen von Statik im Wandel, von Simplizität im Komplizierten, von Regeln im scheinbaren Chaos, von stabilen Wegmarken in einem Sumpf, dessen geheime Pfade durch Denken zu erschließen zu riskant sein könnte. Die Unzulänglichkeit des stupiden Gut-Böse-Dualismus lässt zwei Möglichkeiten zu. Ohne seinen moralischen Kompass wegwerfen zu müssen, zum Denken zu greifen. Denken aber, das den Begriff verdient, ist produktive Negativität, zersetzender Witz, die Provokation naiver Unschuld. Nichts hasst der Moralist mehr. Die zweite Möglichkeit, Realitätsverlust als epistemische Gewalt. Kommt der Berg nicht zum Propheten, muss der Berg gesprengt werden. Die Realität, welche der moralischen Selbstgewissheit eine nicht abreißende Kette narzisstischer Kränkungen bereitet, wird so lange amputiert, zerstückelt und ihre Ambiguitäten beraubt, bis sie in die binären Schablonen der reduzierten Vorstellungskraft passen. Dies ist die religiöse Urform menschlicher Gewalt gegen die Natur und sich selbst, die Vorgängerin der zweiten epistemischen Gewalt, der wissenschaftlichen Gewaltregime, welche die Wirklichkeit identisch mit ihren Kategorien und dadurch vergleich- und berechenbar machen. Es ist bezeichnend, dass sich heute der Moralismus, also die epistemische Gewalt der Moral, zum Beispiel über den Umweg des Verständnisses für islamischen Fundamentalismus, gegen die epistemische Gewalt der Aufklärung, zum Beispiel als weißes oder westliches Herrschaftswissen, erhebt. Solch eine Revolte war schon mal progressiver und sympathischer vonstatten gegangen, als sich der Surrealismus und später LSD-Hippies gegen Positivismus und instrumentelles Denken wehrten.

Eines der auffälligsten Phänomene der letzten Jahrzehnte innerhalb eines Spektrums, das im weitesten Sinn als links identifiziert wird und es auch selbst tut, ist die Verknüpfung von gesellschaftlichem Engagement mit Wohlanständigkeit. In Gesellschaft all dieser vernünftigen, braven und nie transgressiven jungen Leute fühlte man sich als eingefleischter Provokateur, wie ein unreifer, mit tadelnder Nachsicht zu behandelnder Klassenhooligan. Genug ist mehr oder minder geistreich von der liberalen Warte herab über die Wokies als Sammlern von Anständigkeitspunkten und neurotisch wirkenden Knechten ihrer selbstgebastelten Über-Ichs gespottet worden. Da die Entlarvung der linken Moralisten ein zu billiger Erfolg ist, hatte ich es mir zur Aufgabe gemacht, den Spöttern auf den Zahn zu fühlen und ihnen nachzuweisen, dass ihre oft ganz richtige Kritik der Deckung ihres Zynismus und der Delegitimierung richtiger gesellschaftlicher Anliegen letztlich der gesamten Linken diente. Dennoch lässt diese freiwillige Bravheit des übervorsichtigen Miteinanders einige interessante Rückschlüsse auf das Bewusstsein einer ganzen Generation zu. Man könnte sich einfach machen und sagen, besser dieses progressive Gut sein als das Kokettieren mit dem faschistischen Bösen, dem die Herrschaften des liberal-konservativen Feuilletons mit ihren Hymnen auf die moralische Ambivalenz den Weg zum Erfolg bereiten. Doch leider, die Einsicht ist schwer zu verkraften, stellten der progressive Moralismus und der rechte Hass auf die linke Menschenliebe zwei Ausformungen verwandter Deformationen dar. Zunächst war bemerkenswert, dass dieses zunehmend inquisitorische Tracking von Verstößen gegen Awareness-Kodizes und die permanente Gewissensbefragung nicht nur ein Begleitphänomen der Politisierung junger Leute darstellte, die sich ihrer Gesinnung erst mit provisorischen Benimmregeln versichern mussten. Es sah immer mehr so aus, als wäre es das Hauptprogramm. Frühere Generationen Linker, besonders im marxistischen Spektrum, erzeigten einen gewissen Stolz darauf, ihr Denken und Handeln nicht bloß auf ein moralisches Fundament stellen zu müssen. Nicht die Moral selbst, sondern das Haftenbleiben darauf galt als verpönt. Mal als bürgerliches Bewusstsein, mal als Sozialismus der Pfaffen. Bewusstsein, das etwas auf sich hielt, musste durch bestimmte Negation und theoretische Erkenntnis erworben worden sein, so anfechtbar die theoretischen Hilfsmittel auch gewesen sein mögen. Linkes Gutsein ist eine der vielen Gestalten eines ubiquitären Narzissmus, die sich für dessen Überwindung hält.

Seit den postmarxistischen 1980er Jahren war Moral als Goodfield-Ersatz für Gesellschaftsanalyse das Selbstverständnis verbürgerlichter Grünwähler, jenen ihren Parallelgesellschaften hausenden bewussten Konsumenten und antirassistischen Afrotänzerinnen mit der Vision, der Kapitalismus solle überall so ökobewusst, kulturell neugierig und gut gelaunt sein wie bei ihren Soli-Festen. Folgerichtig vereinte sich der österreichische Ableger dieses Soziotops bei seinen Lichterketten gegen Ausländerfeindlichkeit in den 1990er Jahren unter dem Slogan »Anständigkeit zuerst«. Die gemeineren Spötter dieses gutmenschlichen Minimalkonsenses erinnerten die Anständigen an Heinrich Himmlers Worte an seine SS-Mannschaften vom 4. Oktober 1943, dass diese trotz ihrer unschönen Pflichten anständig geblieben seien. Gewiss zu weit hergeholt war das und passte auch als Analogie nicht ganz. Der Schriftsteller Michael Scharang stellte den Anständigen damals eine einfache Frage. Zitat: Zählt nicht zu den Vorteilen heutigen Lebens, sich nicht mehr auf Anstand zu verlassen, sondern sich nur ans Gesetz halten zu müssen? Auf dessen Änderung kann man hinwirken, auf Anstand nur pochen. Zitat Ende. Eine der bösesten Konsequenzen des programmatischen Gutseins ist die Suspendierung der Negativität. Gesellschaftskritik war plötzlich nur mehr als positive Aussage akzeptabel, als die stupide Tautologie der Gesinnung. Rassismus ist schlecht, weil er die rassistisch Diskriminierten rassistisch diskriminiert. Oder noch besser, das Schlechte ist schlecht, weil es schlecht ist. Diese infantile Lollipop-Masse, die sich als kritisches Bewusstsein missverstand, trat aus den Unis aus und tropfte klebrig und schwerfällig in die Institutionen linker Diskurse, in Diversity-Managements und Juries. Von nun an wurden insbesondere politische Essays belohnt, die in ihrer undialektischen Harmlosigkeit das sagten, was jeder in der Bubble wusste, bloß so langweilig, dass es die Szene in Endlosschleife als irrsinnig spannend qualifizierte, und literarische Texte, welche die Stupidität der moralischen Anklage mit Sprachspiel und Aufgeregtheit überwürzen mussten. Die edlen und einzig denkfördernden Traditionen der bestimmten Negation, auch das Waffenarsenal von Parodie, Invektive, Sarkasmus, Ironie und geistreichem Hohn, überhaupt jegliche immanente Kritik, die dem Katzbalgen der Widersprüche als Beweis von Reflexion einen angemessenen sprachlichen Ausdruck verlieh, stand unter dem Verdacht von Toxizität und stilistischer Selbstgefälligkeit, wurde nach der Fasson der je eigenen Konstitution als Charakterproblem psychologisiert und aus den Safe Spaces der Eindeutigkeiten verbannt. Der Moralismus, man kann es nicht oft genug wiederholen und auch wenn er sich als Social Justice tarnt, ist nur dem Schein nach ein Kreuzzug gegen die Amoral, die vielleicht sein Antagonist sein mag. In Wirklichkeit ist sein absoluter Feind die moralische Uneindeutigkeit. Er ist der Krieg gegen die Ambivalenzen, gegen die Homonyme und Antinomien, gegen alle Störgeräusche der überforderten Wirklichkeit. Er ist sich in der Jargons verschanzende Denkfeindlichkeit. Darum ist der weltfremde Sprössling der oberen Mittelschicht im Idealfall unter Vorweis einer oder mehrerer diskriminierbarer Identitätssegmente die perfekte Besetzung für den wahnhaften Fall der Linken ins Nichts, das historische Werkzeug der Selbstdemontage.

Es ist einmal mehr die Zusammenrottung der juvenilen Selbstüberschätzung, die alles, was das kränkende Gefühl hervorruft, die Welt nicht zu verstehen, aus dem Weg räumen muss. Die Moralisierung emanzipativer Kämpfe benutzt diese, um der Realität sittliche Eindeutigkeit aufzuzwingen, die quälenden Widersprüche nicht geistig bewältigen zu müssen, sondern im eigenen Kopf schlicht ungeschehen zu machen. Wenn es draußen kalt ist, flüchten sich die Menschen gerne in die Kirche der Moral. Wenn dort mit Moralismus geheizt wird, steigt die Keimzahl der Heuchelei. Moralismus ist ein Krisenphänomen. Zeiten sich beschleunigender Dynamik, sozialer Einbrüche, innere und äußere Bedrohungen, mit einem Wort, Umbruchzeiten schüren Puritanismus. Hedonismus, individuelle Freiheiten, die Freude an der Fluidität der Wirklichkeit und der dadurch stimulierten Reflexionsfähigkeit sind das Schönwetterprogramm. Lange bevor die Auflösung der Gesellschaft anarchische Konkurrenzszenarien heraufbeschwört, erfolgt die instinktive Rückversicherung über unverbrüchliche Normen und Identitäten. Der Puritanismus, selbst in seinen hochdiskursiven Camouflagen, ist antiintellektuell. Er will die, wie Martin Luther sagte, hure Vernunft an irreduzible Regelwerke ketten. Wo die Welt aus den Konturen gerät, versprechen stabile Pfosten Sicherheit. Natürlich sind sie es, die wegen ihrer mangelnden Flexibilität als erstes bersten und kippen werden. Wenn sich der Himmel verdunkelt und die Blätter in der Luft tanzen, wenn also Stürme und Fluten drohen, dann lähmt die Angst das Denken, und um den Ausnahmezustand, in welcher Form auch immer er über die Gesellschaft hereinbrechen wird, gewachsen zu sein, wird als vorauseilender Gehorsam gleich mal der intellektuelle Ausnahmezustand ausgerufen. Doch der Katastrophenschutz, der postreligiöse Rückfall in Dichotomien, ist die Katastrophe selbst, mit der sie den amorphen Katastrophen begegnen will.

Sowohl dem Faschismus als seinem Gegenprogramm, dem progressiven Moralismus, liegt der gleiche Sündenfall zugrunde. Rückblickend und von übergeschichtlichen Satelliten aufgezeichnet, werden sich die dominanten Stränge linker Politisierung der ersten 20 Jahre unseres Jahrhunderts als eine groß angelegte Repuritanisierungsstrategie darstellen. Zusammengehalten wurden alle diese verwandten Richtungen durch einen Fokus, der richtiges Unbehagen mit einer auf Tugend pochenden Kritik von Gesellschaft artikulierte. Angefangen von Occupy Wall Street, das Kapitalismuskritik auf eine reformistische Anklage der Finanzwirtschaft beschränkte, über das magische Denken mittels Sprachregelungen Diskriminierung ausrotten zu können, bis zu einem Ökologismus, der seine gesamte Radikalität in den guten Willen umweltbewusster Unternehmer und Staaten investierte. Aktuell zeigt sich dieses Bewusstsein in der Fetischisierung des Völkerrechts, das es wahrnimmt wie göttliche Gebote. Dass in der Welt noch immer und zunehmend die Rücksichtslosigkeit der Stärkeren regiert, dieser neuen Erkenntnis begegnet es wie schmollende Kinder. Getragen wurden diese Revolten von Leuten, die kein anderes mehr zur liberalen Matrix kannten und mit Poetry Slam wütenden Trotz Staat und Wirtschaft um gerechtere Verteilung von kulturellem, symbolischem und sozialem Kapital anbettelten. Solcher Moralismus ist die folgerichtige Konsequenz einer monadischen Persönlichkeitsstruktur, die in ihren besten Absichten noch narzisstisch ist. Der Begriff des Narzissmus als Modefloskel ständig in Gefahr seiner Inflationierung muss immer wieder aufs Neue präzisiert werden. In diesem Fall kann er direkt über die Vermittlung Adornos und Horkheimers auf Freud zurückverwiesen werden, als Misslingen funktionierender Objektbeziehungen, also der Fähigkeit, das Ich an der Auseinandersetzung mit der begriffenen Realität reifen zu lassen, in die Welt, sich dieser anschmiegend und an dieser reibend, hinauszutreten. Im Gegensatz dazu steht die regressiv-narzisstische Persönlichkeit, die, um das fragile Ich zu stabilisieren, die Außenwelt den Einbildungen ihrer Innenwelt angleichen muss. Dies vollzieht sich durch Kolonialisierung der Objekte und widersetzen sich diese durch Destruktivität. Hierin liegt der Kern jeder ideologischen und apologetischen Verbohrtheit, gleich welcher politischer Richtung. Die Welt auf Biegen und Brechen der Ultravereinfachung moralischer Polaritäten zu unterwerfen, um sie verstehbar zu machen, die Kardinaluntugend aller falschen Aufklärung, findet im magischen Wunsch, durch neue Episteme die Realität verändern zu können, ihre intellektuellen Sonderanfertigungen. Vielen Gesellschaftswissenschaftlern kommt man leicht auf die Schliche, dass ihr professionell beherrschter Jargon und Theorienschatz eine einzige Vernebelung der einstigen Ausgangsposition vom biografischen Anfang ihrer intellektuellen Ambitionen war, die um die Frage kreisten, wer sind die Guten, wer die Bösen, zu wem soll ich halten? Und sie sich davon kaum wegentwickelt hatten. Unter dem Schirm eines emanzipatorischen Programms genießt dieser Selbstschutz die diplomatische Immunität der hehren Motive.

Moralismus hat zwei Vorteile. Er erlaubt es, innere Konflikte und destruktive Impulse im Namen der guten Sache reinzuwaschen und auf das Böse zu projizieren. Und als Monopolist des Richtigen, weil Guten, lassen sich alle, die sich nicht der gleichen Sache unterordnen, als indifferente Feiglinge, kopflastige Relativierer und Agenten der Gegenseite brandmarken. Religion war der Versuch, die bedrohlichen Naturgewalten durch ihre Benennung und Personifizierung berechenbarer zu machen. Der Monotheismus, das Arrangement, durch Identifikation mit einer bewunderten, gefürchteten Gott-Natur, sich die Natur und die Natur in sich zu unterwerfen. Puritanismus ist die Strategie, in Zeiten des Verfalls von Werten und Gewissheiten, die Realität durch ein rigides Normensystem auf die eigenen ontologischen Bedürfnisse hin zu modellieren und das wankende Ich durch die rostigen Eisenbänder der Sittlichkeit am Dissoziieren zu hindern. Puritanismus bedarf keiner Religion mehr. Durch etliche Diskursivierungen rationalisiert, macht er sich nun bei der Linken breit. Da diese Anmaßung unweigerlich an der Realität scheitert, enden solche Tendenzen oft im Messianismus. Hier kommen die Juden ins Spiel. Der Dualismus von Gut und Böse, den die Weltreligionen einführten, war Fluch und Segen. Er legte das Fundament für universelle Zivilisation, katalogisierte verbindliche Tabus, schuf damit aber auch eine neue Art von Menschen, den Neurotiker. Nicht, dass die Anhänger der Naturreligionen oder des Götterpantheons der alten Griechen oder Hindus frei von moralischen Skrupeln und Zwängen waren. Das schlechte Gewissen sei Freud zufolge ja durch den Vatermord in der Urhorde über die Menschheit hereingebrochen, aber diese Götter und Geister lebten doch recht ungeniert und Angst vor Rache war ein konkreteres Hindernis als irgendein abstraktes Sittengesetz. Die Urgründe des Antijudaismus liegen in der monotheistischen Konkurrenz zum Christentum. Vorchristlichen Judenhass post festum in eine bis in Abrahams Zeiten zurückreichende Kontinuität zu weben, ist ahistorische Projektion. Die Römer mochten die Juden nicht weniger als alle Gruppen, die ihnen zu verlustreichen militärischen Widerstand leisteten und den ohnehin lasch gehandhabten Kaiserkult verweigerten.

Ob man es kollektives Unbewusstes nennt oder nicht, die Juden scheinen in dessen Tiefen seit den Anfängen der christlichen europäischen Zivilisation abgespeichert zu sein als etwas Schwieriges, Unangenehmes, Konfliktbeladenes. Das verleitete dazu, das eigene Dunkle in diese dunklen Bezirke, wo das jüdische Imago wohnt, abzuladen. Die innere Müllhalde nahm zunehmend die Konturen des Ghettos an. Früh störten die Juden durch ihre eigenwillige Präsenz die dualistische Ordnung. Die zu unterwerfenden und missionierenden Heiden waren das andere, ebenso die militärisch und theologisch herausfordernden Muslime. Die Juden indes ein schwer verständliches Drittes, die Ahnen der eigenen Religion, welche die ihre aber in den christlichen Domänen unverdrossen weiterpflogen. Der Jude als Troublemaker ist vor allem ein beständiges Memento der Troubles, die man ihm macht. Er will uns permanent schlechtes Gewissen bereiten, für das, was wir ihm antun wollten, antaten, antun werden. Das ist das Teuflische am antisemitischen Teufelskreis, der sich verstetigt, weil die latente oder manifeste Aggression gegen den Juden im Juden ihr Spiegelbild erblickt und dieses immer wieder aufs Neue zerbrechen muss. Der Jude erzeugt nicht bloß kognitive und moralische Dissonanzen, er ist der schwarze Schutzengel all dieser inneren Konflikte, er ist als eine einzige Dissonanz geframed, die alle anderen wie ein Magnet anzieht und in sich einrastet. Er ist das perfekte Ladegerät für Gewissensneurotiker, die ihre aus allen möglichen Bewusstseinstrakten hochschäumenden Bedürfnisse nach Schuld an ihm aufladen und Ärgernis aller Gewissenlosen, denen er schon allein durch seine Präsenz Schuld aufladen will. All die binären Modelle der Welterklärung, denen der dialektische Motor abgesoffen ist, haben einst an der Moral Maß genommen und verwenden diese als Not und verwenden

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Ja, immer wieder für Überraschung gut, Radio Lotte. Die Pause ist entstanden, weil der eine CD-Player nicht funktioniert. Das werden wir gleich testen. Ich habe noch mal ein Lied reingegeben und schauen, ob es dann geht. Aber das macht nichts, denn wir kriegen das irgendwie hin. Sie haben jetzt gerade Musik gehört, das kennen Sie wahrscheinlich, eine eher traurige Musik. Eine alte Aufnahme, Do Baljope Do, das alte Kind heißt das eigentlich wörtlich, Spiros Bajumzis Stratos, Bajumzis war das gerade. Das ist einer der großen Rembetiko-Künstler und damit begrüße ich Sie heute einmal wieder in Griechenland und zwar genau in den griechischen Städten, vor allem in Piräus, das ist der Hafenbereich von Athen, und Lachanika, das ist in Thessaloniki, und dort sind Sie zu Hause gewesen oder immer noch zu Hause, die sogenannten Rembetten. Und das ist die Stadtmusik aus Griechenland. Ja, und zu dieser Sendung wünsche ich Ihnen wie immer gute Unterhaltung und viel Spaß. Es ist so, ich muss heute mit einem CD-Player auskommen. Na, dann muss ich heute ein bisschen improvisieren. Ich hoffe, das wird Sie nicht besonders stören.

Ja, das war jetzt eine etwas jüngere Aufnahme, sogenannter Neo-Rembetiko. Wie gesagt, heute wird das Ganze sehr durcheinander sein, weil ich versuche, möglichst wenig die CDs zu wechseln. Das wird jetzt Zeit kosten. Ich muss jetzt mit einem Player auskommen. Ja, das war Zapethano, ich werde sterben. Und das war ein Stück von Vangelis Perpignadis, auch einer der Rembetten der ersten Stunde, die allerdings dann sehr lange gesungen haben, bis in die 80er Jahre hinein, wo dann diese Aufnahme entstanden ist. Vielleicht hören Sie schon Rembetiko, das ist eine Musik, die klingt für unsere Ohren doch sehr fremd. Wir kennen ja in Griechenland eher diese Taki-Musik, die ist gefällig, wohlgesonnen, auch allerdings mit diesen Saiteninstrumenten gespielt, die so dunkel klingen. Das sind die Bouzoukia, das Rembetteninstrument schlechthin. Die Rembetiker stammen aus dem kleinen asiatischen Bereich und so haben sie natürlich die dortigen musikalischen Traditionen mitgenommen. Und was wir gerade gehört haben, war eine Skala, die nennt sich Sabach. Ja, und weiter geht's jetzt mit dem nächsten Stück. Es ist auch ein etwas neueres Stück, bei dem ein Instrument vorkommt, das aus diesem Bereich stammt. Das ist der Santur, auf Griechisch Santuri, der wird jetzt hier mitspielen, eine Art Hackbrett. Und wir hören Nathani Agapisu Charti, also wenn deine Liebe ein Papier wäre, das wird uns jetzt Menidiatis Michalis Menidiatis vorsingen.

Ja, wenn deine Liebe ein Blatt wäre, ich würde sie anzünden, ich würde sie verbrennen. Der war ziemlich sauer auf seine Geliebte und das sind so Texte, die in der Rembetiko-Musik viel gesungen wurden. Wie ist das Ganze entstanden? Das war 1922, die große Flüchtlingsbewegung zwischen der Türkei und Griechenland. Ein Austauschvertrag, der durch den Versailler Vertrag und später den Vertrag von Lausanne nach dem Ersten Weltkrieg zustande kam. Damals haben die Griechen die sogenannte Megali-Idea gehabt, die große Idee, das alte griechische Reich aus der Antike wieder erstehen zu lassen, und zwar genau 100 Jahre nach dem ersten Freiheitskampf von 1821, der gegen die Türken ging und Griechenland wieder befreit hat. 100 Jahre später war Griechenland bei weitem noch nicht so groß, wie es heute ist. Der nordgriechische Teil gehörte noch immer ins Osmanische Reich, das es damals noch gab. Ja, und da kam man auf die Idee, wenn das jetzt befreit wird nach dem Ersten Weltkrieg und quasi das Osmanische Reich nicht mehr existiert, sondern eine Türkei, das ist ein neuer Staat gewesen, dann greifen wir den gleich doch einmal an und holen uns die ganzen Gebiete an der türkischen, Ägäisküste, quasi in Kleinasien, wieder zurück. Und genau das hat nicht funktioniert. Es gab einen heftigen Gegenschlag und das hat dazu geführt, dass man dann die Bevölkerung vertrieben hat. Sowohl die Türken in Griechenland als auch die Griechen in der Türkei mussten das Land verlassen und das ging sehr, sehr blutig ab. Und es war eine Flüchtlingsbewegung von 2 Millionen Flüchtlingen, was bei einer Einwohnerzahl von noch nicht einmal 5 Millionen in Griechenland damals natürlich eine absolute Überforderung war. So sind Barackensiedlungen entlang der Küsten entstanden, vor allem in den Städten Athen, Volos und Thessaloniki. Und die Menschen haben natürlich die Traditionen, die sie in Kleinasien gehört haben, mitgebracht, haben neue Instrumente erfunden und haben dann ihr Leid beklagt. Ja, und wir hören jetzt wieder eine Musik. Ich muss immer gucken, da ich ja jetzt improvisiere. Das heißt, Klameni irthes na bradia, du kamst einen Abend weinend zu mir. Und das ist eine Altmeisterin, die wir jetzt hören, Sotiria Bellu, die hat eine ganz, ganz dunkle, tiefe Stimme.

Ja, Sotiria Bello jetzt hier bei der Rebetiko-Sendung. Ja, wir sind in den griechischen Städten und gehen mit dem nächsten Lied nach Piräus. Ich stelle es nur ganz kurz ein. Piräus, die Hafenstadt von Athen, und das war eine der großen Gegenden, wo sich die Menschen niedergelassen haben, denn die meisten haben im Hafen gearbeitet, vor allem in den Docks, in der Erdölindustrie, in den Schiffen, in der Fischerei, in den verschiedensten Gewerken, aber natürlich auch im Handwerk. Die Siedlungen waren teilweise aus Wellblech, teilweise waren dann auch Steinhäuser, man hat auch alte Städte wiederbelebt, die in der Zwischenzeit dann schon leer wurden, weil man dann natürlich in die neuen Häuser gezogen ist, in den 30er Jahren vor allem. Da ist sehr viel neu gebaut worden und die alten Häuser, die wurden dann vor allem von den Rebetten bewohnt, die waren schon fast am Zusammenfallen. Und in dieser armen Situation haben die dann sehr viel geraucht. Was heute quasi die Vape ist, war damals der Nargiles. Das ist die Wasserpfeife. Und wenn man weiß, dass man bis zum Ersten Weltkrieg in den Reiseführern findet, wo man das beste Opium rauchen kann im Osmanischen Reich und das danach dann strikt verboten wurde, dann kann man sich vorstellen, dass natürlich eine Kultur, die irgendwann einmal völlig legal war, dass das natürlich schwierig war für die Menschen, wenn man dafür dann ins Gefängnis gekommen ist. Dazu komme ich später. Wie gesagt, ich muss ein bisschen die Reihenfolge vertauschen. Ich werde Ihnen dann ein Instrument vorstellen, das in den Gefängnissen entstanden ist. Aber jetzt gibt es erst einmal etwas Seltenes, nämlich Rauch und Nebel in Piräus. Synephias se ouranos. Der Nebel bewölkte sich und das singt uns Yannis Bogdanos vor.

Ja, es hat sich in Piräus die Wolken gebildet und in Athen hat es geregnet und vielleicht haben Sie auch etwas später gehört, da ging es auch um den Zigarro, das ist natürlich die Zigarre. Ich hatte den Nargiles erwähnt und den werde ich Ihnen jetzt gleich in einer Originalaufnahme mit Rosa Eskenazi vorspielen. Das ist eine der Altmeisterinnen aus den 30er Jahren, die ihre Rembetika bis in die 50er Jahre gesungen hat. Und da heißt es in dem Lied, man jagt uns den Nargiles. Da geht es also darum, dass man dieser Wasserpfeife herstellt und die Leute dann eben auch einsperrt, die sie rauchen. Davor allerdings hören wir noch ein anderes Lied und da geht es um das Holz. Ich habe Holz gefunden, das singt uns Takis Vinis vor.

Ja, tatsächlich eine irreführende Bezeichnung. Yasuspiri Meto Buzukisu. Das war kein Buzuki, sondern eine Stahlsaitengitarre, die wir hier gehört haben, die Rosa Eshkenazi in den 30er Jahren auf dieser Schellackplatte begleitet haben. Maskinigunto Nargile, also man jagt uns die Wasserpfeife ab, hat sie damals gesungen. Ja, und dass wir hier eine Rembetissa, also eine griechische Sängerin haben, das ist gar nichts Seltenes gewesen. Wenn zwar die Instrumentalisten so gut wie immer männlich waren, gab es doch eine ganze Reihe von weiblichen Sängerinnen, die dann in den größer werdenden Lokalen aufgetreten sind. Sie hören den Folk Express heute auf Radio Lotte in Weimar, heute einmal kein Jingle um halb, einfach weil ich nur einen CD-Player zur Verfügung habe und das Wechseln zu lange dauern würde. Und deshalb jetzt eben angesagt. Ja, und wir sind heute bei dem Blues der Griechen, der Stadtmusik Griechenlands, die vor allem in Thessaloniki und Athen zu Hause ist. Und da habe ich noch eine Originalaufnahme aus der Zeit, wo der Rembetiko seine Blüte hatte, also aus den 30er Jahren des letzten Jahrhunderts für Sie. Und das ist einer der Komponisten, der die meisten Sirtaki-Lieder geschrieben hat. Zum Beispiel das Lied von der Syrerin und die Fränkin war, beziehungsweise müsste man das dann richtig übersetzen, auf Syros eine Katholikin, Franco Siriani. Das ist aus der Feder von dem Nächsten entstanden. Das hätte ich Ihnen auch gern vorgespielt, aber ich habe jetzt ein anderes Lied für Sie, weil das auf dieser CD drauf ist. Markus Vambakaris heißt der Künstler. Seine Stimme ist übrigens durch den Nargiles, also durch die Wasserpfeife, ziemlich kaputt gewesen. Das hört man auch. Und er singt uns jetzt ein Lied, da geht es darum, dass man heute eigentlich überhaupt nur noch was wert ist, wenn man in seinem Portfolio, dem Portfolio, Geld drinnen hat.

Markus Wambakaris, einer der großen Rembetiko-Komponisten, allerdings keiner der großen Sänger, da seine Stimme schon in den 30er Jahren kaputt war. Es gibt Aufnahmen aus den 70er Jahren von ihm, wo er sehr alt ist schon, wo von der Stimme so gut wie nichts mehr zu hören ist. Der nächste ist eine ganz große Figur in Thessaloniki gewesen. Er gilt als das Rembettenkind Thessalonikis, wo der Rembetiko nicht ganz so früh landete wie in Piräus, wo wir vorhin waren. In Thessaloniki kam er erst in den 30er Jahren und hat allerdings dort dann auch die Form bekommen, mit der wir ihn heute verbinden. Also der Ur-Rembetiko, der war mit Gitarren, Geigen, Santuri gespielt. Später kam dann erst das Bouzouki hinzu. Und auch heute ist Thessaloniki noch die Stadt, wo die besten Bouzoukia gebaut werden und wo es auch die meisten Lokale gibt, die eine sehr authentische Rembetiko-Szene haben. Und der Künstler hieß Vassilis Tsitsanis und hat eine sehr charakteristische Stimme, die wir jetzt im nächsten Lied hören, ein Lied, das in den 70er Jahren aufgenommen wurde. Und das heißt In der Abano Scala di Suis, also in der späteren Skala, auf der späteren Leiter des Lebens. Es geht also in dem Fall um das Alter.

Ja, das war Vassilis Tsitsanis aus Thessaloniki. Und vielleicht haben Sie auch jetzt gehört, das war wieder eine neue Aufnahme. Merken Sie sich einfach mal den Klang der zwei Bouzoukia, die Sie jetzt gerade gehört haben. Das ist also das Saiteninstrument, das hier immer begleitet, denn der wird sich jetzt ändern. In Thessaloniki hat sich das größte Gefängnis befunden. Das ist die alte Burg von Thessaloniki, die mehrere Jahrhunderte lang bis in die 60er Jahre hinein eines der gefürchtetsten Gefängnisse überhaupt waren. Und dort sind auch sehr viele Rembetten hingekommen. Und die haben innerhalb dieses Gefängnisses nicht nur die Arbeiten machen müssen, die dort anfielen, sie haben auch heimlich Instrumente gebaut. Und zwar das Bouzouki da selbst, allerdings nicht groß, sondern klein. Meist aus einem Holz geschnitzt und dann irgendwie zusammengebastelt. Hauptsache, man konnte Musik machen und es dann im Mantel vor der Polizei verstecken. Dieses Instrument heißt Baglamas und es gibt es in verschiedensten Versionen, die ich Ihnen jetzt präsentieren werde. Und ich habe jetzt als erstes ein Stück herausgesucht. Da geht es um das Gefängnis. Mesti Filakipu Bika singt uns jetzt Michalis Yenizaris vor, auch einer der Altrembetten, und benutzt dazu einen sogenannten Tsuro-Baglamas. Das ist ein Baglamas, der wieder ein bisschen größer ist, aber auch aus einem Holz geschnitzt wird. Und der hat die Eigenschaft, dass der Klangkörper im Vergleich zur Länge des Halses viel zu klein ist. Und dadurch klingt er auch sehr krächzig.

Ja, zu Beginn bei der Improvisation, die wir gehört haben, haben wir einen sogenannten Tsuru Baklamas, einen großgebauten Baklamas. Das ist also eine dreiseitige Langhalslaute, die einen Korpus hat, der einfach im Vergleich zum Hals zu klein ist. Auch das Buzuki hat einen langen Hals, aber der Korpus ist viel dicker und so hat man jetzt nochmal gehört, wie voll es klingt. Ja, ich unterbreche mal wieder, weil ich jetzt die CD wechseln muss, denn jetzt möchte ich Ihnen mal den kleinen Baklamas, den Originalen präsentieren. Den haben wir hier auch schon gehört, nämlich als Begleitung, als ganz hoher Klang. Bei dem nächsten Stück wird er jetzt solistisch auftreten und das wird sein, ich muss jetzt erst einmal die CD reinlegen. Muss man immer machen, weil ich vom Mikrofon schwer hinkomme. Und wie gesagt, einer der beiden CD-Player, der läuft zwar, aber es kommt kein Klang hier an. Das heißt, irgendjemand hat mal bei den Technikern wieder irgendwas umgebaut. Ja, Vasilis Tsitsanis hören wir noch einmal. Der singt uns jetzt etwas über schwarze Augen vor. Mavromata, Mavrafilia. Und wie gesagt, da hören wir jetzt einmal wirklich, wie so ein Baklamas klingt.

Ja, das war jetzt nochmal Vassilis Tsitsanis und Sie haben hier gehört natürlich die Bouzoukia als Begleitinstrument, aber an einer Stelle hat auch einmal der kleine Baglamas, das war dieses ganz hohe Instrument, solistisch gespielt. Ein Verwandter des Bouzoukis ist der Tsouras, der kommt seltener vor, hat aber auch eine sehr schöne charakteristische Klangfarbe und die habe ich jetzt im nächsten Stück für Sie. Es wird hier gespielt von Yannis Giriadzis, das ist eigentlich kein Rembet mehr, aber der hat in diesem Fall mit dem Stück Do Cordillo noch einmal ein Rembetico aufgenommen.

Ja, lassen wir uns noch ein bisschen ausklingen, bevor ich den nächsten Titel reinwähle. Wie gesagt, heute ohne Techniker, wie immer, aber eben mit nur einem CD-Player muss ich zwischendurch mal wieder dahin. Sie hören Radio Lotte heute mit Rembetika, das ist der Blues quasi von Griechenland oder man sagt auch die griechische Stadtmusik, die vor allem in den 30er bis 50er Jahren entstanden ist und damals auch populär war, aber natürlich auch ihre Comeback in den 70er, 80er Jahren hatte, wo ich die meisten Aufnahmen heute gespielt habe, weil die einfach moderner klingen. Ja, und was wir hier gerade gehört haben, für die, die sich mal so ein bisschen fragen, warum das immer so arabisch klingt, das liegt vor allem an den Modi, an den sogenannten Tonleitern. Der gerade so gehörte, der heißt Kurdi. Das ist nichts anderes als dorisch, wenn man hinaufgeht. Allerdings, wenn man hinuntergeht, dann wird die fünfte Stufe tiefer genommen. Also vermindert und deshalb entsteht dann in der Harmonisierung, dass man gerne auf der dritten Strophe nochmal einen Mollakkord setzt. Das klingt dann für uns wie eine Modulation. Das hat man hier gerade gehört, das war aber keine Modulation, das ist tatsächlich die Skala. Und die bei uns vielleicht beliebteste und bekannteste arabische Skala, die wir aus der griechischen Sirtaki-Musik nämlich kennen, das ist Husam. Das ist tatsächlich eine Dur-Skala, die dem Dur sehr, sehr ähnlich ist und die habe ich im nächsten Stück für Sie. Omathios heißt es, mit Prodromos Zausakis.

Ja, so ist es mit den Matthias. Da ist für fremde Interessen werden hier die Schmuckstücke kaputt gemacht. Ja, und das Ganze kann passieren bei dem Tanz, den wir gerade gehört haben, beim Tanz im neuen Vierteltakt, der Seibekiko. Bei uns bekannter und auch in den Sertaki eingeflossen ist der Hasapiko. Das ist also ein ganz normaler Zweiertanz, der Tanz der Metzger. Und das ist das letzte Stück der heutigen Sendung. Es heißt Itzayaskes und ist ein Hasapiko von Spiros Sagoreos.

Ja, und mit diesem Chasapiko von Spiros Zagoreus geht der heutige Folk-Express wieder zu Ende. Heute war ich mit Ihnen in den griechischen Städten, in dem Monat, in dem es die Stadtmusik gibt. Vor zwei Wochen der Fado, letzte Woche der Tango und heute eben der Rembetiko. Und nächste Woche wird es auch eine Stadtmusik geben, nämlich die des Paris des Ostens, nachdem wir in der letzten Woche in Paris von Lateinamerika waren. Das wird eine Wiederholungssendung sein und da geht es um die Stadtmusik von Bukarest. Ja, und mit einem Instrumentalstück, das heißt die Hölzer Daxila, verabschiede ich mich nun von Ihnen und bleibe bis zur nächsten Woche. Ihr Christoph Rösler.

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